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1: Der Blick auf unsere Themen heute Abend. Für Hundehalter im Kanton Schweiz gelten bald neue Regeln. Im Luzerner Wald wird nach dem Extremsommer fleissig geholzt. Unter den Heu in verschiedenen Kantonen grassiert eine Lungenkrankheit. Das neue Kinderspital und die neue Frauenklinik in Luzern sind ab heute zusammen unter einem Dach. Und der EVZ nimmt ein provokatives Video nach Protest wieder vom Netz.
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2: Im Schweizer Kantonsrat wird häufig mal laut bellet oder einander angeknurrt. Heute hat es ausnahmsweise mal zum Thema passt. Das überarbeitete Hundegesetz ist diskutiert worden. Welche Regeln in Zukunft für die Vierbeiner und ihre Herrli gelten? Andrea Weiss war bei der Debatte im Schweizer Kantonsrat dabei gewesen.
3: Egal ob an der kurzen oder langen Leine. Die Leine die gehört im Kanton Schweiz auch in Zukunft um den Hundehals. Ausnahmen gibt es nur für Dienst- und Hilfshunde. Das war in der Diskussion praktisch unbestritten gewesen. Auch, dass es in Zukunft obligatorische Erziehungskurse braucht für alle, die einen neuen Hund haben oder die seit 10 Jahren keinen mehr haben. Vorgeschlagen wird, dass der Kurs innerhalb von 1,5 Jahren gemacht werden soll. Die parteilose Rita Marti von der SP-Grünen-Fraktion sieht das aber anders. Sie will die Kurs innerhalb des ersten Jahres.
4: Mit 18 Monaten sind kleine Hunde ja bereits ausgewachsen. Der Zeitpunkt für die Hundeerziehungskurs ist für uns sehr entscheidend. Wem bringt denn so einen Kurs am meisten? Die Antwort ist klar, so früh wie möglich. Wer 18 Monate wartet, riskiert, dass sich unerwünschte Verhaltensweisen bereits verfestigt haben. Was ein Hund in dieser entscheidenden Entwicklungsphase nicht gelernt hat, das lässt sich vielleicht noch teilweise korrigieren, aber sicher nicht vollständig nachholen.
3: Das sieht der zuständige Regierungsrat Damian Meyer nicht so.
5: Auch wenn Welpenkurs durchaus für die Sozialisierung sinnvoll und gut sein könnte, macht es eben durchaus Sinn, wenn der Hund ein bisschen älter ist, auf dem Weg ist zum jungen Erwachsenen, wo man gewisse Charakterzüge ein bisschen ausgeprägter sieht und dementsprechend auch korrigierend einwirken. Das kann bei gewissen Unarten, die sich erst dann entwickeln, durchaus sinnvoll sein, wie die Spezialisten bestätigt haben.
3: Dieser Meinung war dann auch eine Mehrheit. Die Erziehungskurse müssen also innerhalb von 1,5 Jahren absolviert werden. Zu reden gegeben haben auch die Freilaufzonen. In Zukunft können die Gemeinden selber bestimmen, ob und wo solche Zonen Sinn machen. Das findet der Cornel Züger von der SVP nicht gut.
6: Die Gemeinden sollen nicht dazu verpflichtet werden, solche Freilaufzonen einzurichten, weil die in den meisten Fällen außerhalb der Bauzone liegen und somit Kultur und oder Produktionsflächen würden besetzen. Zudem, selbst in Hundekreisen sind die Freilaufzonen sehr umstritten, wegen Stress und Mobbing unter den Hunden und Lärm und Dreck, die entstehen.
3: Der Adrian Imhof von der FDP ist da anderer Meinung.
7: Die Zonen sind wichtig und richtig. Und das ist eine gute Möglichkeit, die vom Regierungsrat geschaffen wurde. So können Gemeinden je nach Bedürfnis reagieren und Freilaufzonen einfach genehmigen. Und falls es für einen Hündler ein Stress ist, dann muss er einfach nicht gehen.
3: So sieht es auch eine Mehrheit im Kantonsrat und der zuständige Regierungsrat Damian Meyer, wo sich in Zukunft nur noch
5: Hundedirektor
3: nennt.
5: Da wird das Führen von Hunden und das Freilaufen von Hunden einer Planungspflicht unterliegen, sollen Gemeinden die Kompetenzen bekommen, Freilaufzonen im vereinfachten Verfahren von der Allgemeinverfügung einzuführen, wie das übrigens andere Kantone erfolgreich machen, wie Luzern und Zürich beispielsweise. Wir schlagen Ihnen also eine Kann-Bestimmung vor. Geben Sie doch bitte den Gemeinden die Freiheit, im vereinfachten Verfahren, wenn Sie das wollen, Freilaufzonen zu bezeichnen.
3: So passt die Hundegesetz im Kanton Schweiz ist schlussendlich deutlich angenommen worden. Zum Schluss gibt es also nur noch eins zu sagen: Hunde gut, alles gut.
2: Der Beitrag von Andrea Weiss. Wir bleiben im Kantonsrat Schweiz. Das Schweizer Kantonsgefängnis in Biberbrück wird ausgebaut. Geplant sind 15 neue Zellen für 10,5 Millionen Franken. Von links bis rechts hat sich eine Mehrheit des Kantonsrats dafür ausgesprochen. Der Ivo Cavelti von der SP-Grünen-Fraktion sagt:
8: Die durchgeführte Sicherheitsanalyse zeigt auf, dass das Gefängnis gut geführt wird. Gleichzeitig zeigt sie, dass die räumlichen Verhältnisse den heutigen Anforderungen nicht mehr in allen Bereichen genügen. Die zusätzlichen Zellen sowie bessere Aufenthalt- und Arbeitsräume helfen, den Strafvollzug zeitgemäss umzusetzen und verbessern gleichzeitig die Arbeitsbedingungen für das Personal. Ebenfalls für den Ausbau spricht der finanzielle Aspekt. Wenn längere Freiheitsstrafen häufiger im eigenen Kanton vollzogen werden können, können wir teure außerkantonale Platzierungen reduzieren.
2: Geplant ist, das Schweizer Kantonsgefängnis zu Biberbruck bis in etwa 3 Jahren ausgebaut ist. Es hat dann in Zukunft Platz für über 50 Insassen. Der Schweizer Kantonsrat stimmt für die Mehrkosten für die Sanierung der Hauptstrasse zu Gersau. Die Ausgaben für den Abschnitt zwischen Obernas und Rotschuh erhöht sich um 6 Millionen auf über 37 Millionen Franken. Außerdem ist der Kantonsrat einstimmig für die Sanierung der Wegitaler Strasse zwischen Siebne und dem Vordertal. Die Strasse wird für 12 Millionen Franken auf 400 Meter neu und sicherer gemacht. Wir wechseln in den Kanton Zug. Der will mehr Wohnraum und mehr preisgünstige Wohnraum schaffen. Er hat heute seine Pläne dazu noch genauer vorgestellt im Zusammenhang mit dem neuen Planungs- und Baugesetz. Unter anderem sollen sogenannte weisse Zonen helfen, sagt der Zuger Baudirektor Florian Weber.
9: Die Weisszonen sind eigentlich eine gemeindliche, temporäre Bauzone, wo es ermöglicht, sehr dicht können zu bauen. Und das aber auch mit einem grossen Anteil an preisgünstigem Wohnraum und auch mit Wohnraum, für Zugerinnen und Zuger soll geschaffen werden.
2: Mindestens 40% von diesen Wohnungen müssten preisgünstig sein. Auch an anderen Orten soll einfacher gebaut werden. Über diese Änderungen muss auch noch der Zuger Kantonsrat entscheiden. Im Kanton Luzern und in 15 anderen Kantonen ist eine Lungenkrankheit Besoi ausgebrochen. Betroffen sind 40 Mastbetriebe in 16 Kantonen und 20 Zuchtbetriebe in 6 Kantonen. Klar am meisten betroffen ist der Kanton Luzern. Alle Betriebe sind unter Quarantäne gestellt worden, sagt der Luzerner Kantonstierarzt Martin Brücker.
10: Was jetzt läuft, sind umfangreiche Probenahmen, Abklärungen, welche Betriebe noch betroffen sein. Und sobald man dann das genaue Ausmaß kennt, wird man dann auch die konkreten Bekämpfungsmaßnahmen anordnen. Das ist auch noch die Diskussion mit den Beteiligten. Das Gesetz lässt verschiedene Möglichkeiten offen. Wir wissen grundsätzlich schon, was wir machen müssen. Aber wir müssen noch im Austausch, welche Varianten quasi das man nimmt.
2: Die Lungenkrankheit sei für Zoi nicht zwingend tödlich. Es gäbe gewisse Behandlungsmöglichkeiten. Die erwachsen aber zum Beispiel nicht mehr richtig. Darum könnte es sein, dass sie früher geschlachtet werden müssen. Laut Martin Brücker sind auch andere Zentralschweizer Kantone betroffen. Massnahmen werden mit dem Nationalen Veterinärdienst abgesprochen. Der Luzerner Wald leidet unter der Trockenheit. Wer jetzt im Herbst in den Wald geht, muss besonders aufpassen. Es könnten Äste abbrechen. Damit das weniger vorkommt, wird in diesen Tagen fleissig geholzt. Der Christoph Arnold ist Forstleiter bei der Kooperation Sursee. Er steht bei einem beliebten Grillplatz oberhalb von Sursee und erklärt.
11: Hier am Tüttenum sind 18 Bäume, die wir fällen müssen. Den Herbst empfehlen, ob es fertig ist mit dem Absterben der restlichen Buchen, kann noch nicht gesagt werden. Es kommt ein bisschen auf nächsten Frühling, Sommer darauf an, wie nass es wird und wie viel Reserve die restlichen Bäume haben an Energie und Nährstoff.
2: Als Spaziergängerin oder Jogger soll man Absperrungen ernst nehmen und auf dem Weg bleiben. Und wenn es windet, gar nicht in den Wald gehen. Jetzt ist klar, wieso sich der Boden von der Waldmannhalle zu Baarende letztes Jahr gesenkt hat. Grund war ein undichter Grundwasserbrunnen, der zur Wärmepumpe der Halle gehört. Wasser hat das Bodenmaterial weggespült, darum hat es nachher Hohlräume gegeben. Gefahr gäbe es keine mehr, darum geht die Zufahrt von der Sonnackerstrasse zum Teil wieder auf. Jetzt wird Baar auch andere Brunnen anschauen, sagt der Gemeindepräsident Walter Lipp.
12: Das ist so, dass wir gesagt haben, wir schauen jetzt eigentlich alles überprüfen, schauen, wie die anderen sind. Wobei, da muss man schon sagen, die Waldmannhalle, das war einer der ersten. Und ich meinte, anschliessend hat man nachher nicht mehr so tiefe Bohrungen vorgenommen, dass dort eigentlich kein Problem sollte sein. Aber es werden alle überprüft, damit wir einfach auf der sicheren Seite sind.
2: Noch offen ist die Wärmeversorgung von der Waldmannhalle zu Bart. Die Gemeinde prüft einen neuen Brunnen an einem anderen Ort und alternative Energielösungen. Ein Video auf der Plattform vom EV Zug in den sozialen Medien hat zu reden gegeben. Dort drin war eine Frau bei der Geburt. Nebendran verfolgt ein Arzt auf einem Tablet das Spiel vom EV Zug. Dazu erscheint der Slogan, der EVZ sei die wahrscheinlich emotionalste Beziehung im Leben. Unter dem Video hat es dann mehrere negative Kommentare gegeben. Der EV Zug bezieht gegenüber Radio Zentral Stellung dazu und schreibt auf Anfrage, Zitat:
13: Das Video entstand im Rahmen einer Kreativkampagne. In dieser geht es darum, den EV Zug als lebenslangen Begleiter zu zeigen. Von der Geburt über die Kindheit, das Erwachsenensein bis ins hohe Alter. Dabei wird bewusst Humor eingesetzt. Im Rahmen dieser Kampagne haben wir beispielsweise auch schon Videos veröffentlicht, wie jemand einer anderen Person einen Antrag macht, statt den Ehering, aber die Saisonkarte entgegenstreckt. Diese Videos haben unsere Community sehr gefallen.
2: Nach etwa einer Stunde ist der Beitrag wieder gelöscht worden. Zu den negativen Kommentaren und zu der Löschung vom Video schreibt der EV Zug:
13: Mit dieser Kampagne möchten wir auch neue, innovative Wege gehen. Aufgrund der Kommentare auf Social Media haben wir aber schnell gemerkt, dass der Inhalt des gestrigen Videos für unsere Community zu sensibel war und haben dementsprechend reagiert. Wir wollten niemanden verletzen. Wie vor jeder Videopublikation wurden die Inhalte intern diskutiert. In der Nachbetrachtung sind die Bilder aber zu sensibel. In Zukunft werden wir uns wieder auf andere innovative Ideen konzentrieren.
2: Zu weiteren Kurzmeldungen. Stand hat sich eine 16-jährige Kickboardfahrerin gestern Abend verletzt. Passiert ist der Unfall auf der Stanserstrasse. Die Jugendliche ist über den Fußgängerstreifen gefahren, wo das Auto frontal in sie rein ist. Sie hat in ein Spital müssen, schreibt Nidwaldner Kantonspolizei. Wieso der 67-jährige Autofahrer in die Kickboardfahrerin getatscht ist, wird jetzt abgeklärt. In Zeschenbach hat sich ein Quadfahrer bei einem Selbstunfall schwer verletzt. Der 41-Jährige hat gestern kurz nach dem Mittag in einer Kurve auf der Höhe Mettlen Kontrollen über sein Fahrzeug verloren. Der Quad hat sich dann mehrmals überschlagen und ist auf einer Wiese stehen geblieben, schreibt die Luzerner Polizei. Der Mann ist in ein Spital gebracht worden. Der Kanton Luzern sucht Wohnungen für Flüchtlinge. Das, weil die bestehenden Wohnungen stark ausgelastet sind. Außerdem verliere der Kanton laufend Wohnungen, zum Beispiel wegen befristeten Verträgen, schreibt er in einer Mitteilung. Wer darum eine Wohnung für Flüchtlinge könnte zur Verfügung stellen, soll sich beim Kanton melden. Momentan sind knapp 6'000 Flüchtlinge im Kanton Luzern. Der Bund weise ihm dazu jeden Monat 100 neue zu. Und im Kanton Uri bleibt es schwierig, Plätze für Asylbewerber zu finden. Die Kollektivunterkünfte sind voll ausgelastet, schreibt der Kanton Uri in einer Mitteilung. Und noch schwieriger wird es, weil die Unterkunft Sterne zu Flüelen Ende Jahr zugeht. Darum sei die Wohnraumsituation für Asylbewerber angespannt.
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1: Heute am 16. September, da ist eine Kaltfront über das Zentralland gegangen. Roger Perret im Zentralwetterstudio, wie ist die so ausgefallen?
14: Ja, recht verschieden. Es ist wie immer halt so unterschiedlich. Wir haben ein bisschen grössere Regenmengen von über 10 Liter lokal gehabt. Gerade so um den Vierwaldstätter See, aber zum Teil auch noch gar nichts, wie bei mir daheim jetzt im ganzen Land, aber da kommt sie jetzt den erst noch. Ja, die Front ist halt total verrupft und dann entsprechend auch die Niederschlagsmengen sehr unterschiedlich, aber irgendwie wahnsinnig viel Regen hat es nie gegeben und wird es auch nicht gehen nächste Zeit, aber die Kaltfront ist noch drin. Am Abend ist es bewölkt mit weiteren Regengüssen und auch am in der Nacht zuerst noch bewölkt und zum Teil nass. Dort trocknet es ab und im Flachland vor allem gibt es dann bis am Morgen auch klare Abschnitte. Temperaturen dann morgen, morgen um 11 Grad. Und dann schauen wir morgen Donnerstag noch rasch an. Es kann im Flachland örtlich ein bisschen herbstlichen Nebel haben, der sich bald auflöst. Sonst ist dann gar nicht mehr so schlecht. Wir sind schon hinter der Front. Es wird dann zwar vermehrt hohe Wolken gehen, insgesamt aber teilweise bis recht sonnig sein. Nur in den Alpen ein bisschen weniger Sonne, dort so ein Mix aus Sonne und Wolken und Temperaturen. Am Nachmittag angenehm warm um 21 Grad.
1: Und du hast es ja schon angetönt, kein Regen in Sicht. Was heisst das für den Freitag und das Wochenende?
14: Ja, am Freitag haben wir noch eine schwache Störung, aber kein Regen. Das ist richtig, aber zum Teil doch recht viel Wolken. Insgesamt höchstens teilweise sonnig, um die 20 Grad. Besser, mehr Sonne am Wochenende, vielleicht ein bisschen Nebel jeweils am Morgen. Sonst aber recht sonnig und jeweils angenehm warm. Wir haben so 22 bis 23 Grad. Das sieht dann wirklich am Wochenende sehr gut aus, wettermässig.
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15: Wie lebt ihr so Gemeinschaft im Jouti-Club vielleicht, beim Jassen oder in der Feuerwehr? Anschluss zu finden ist manchmal gar nicht so einfach. Unter dem Motto «Komm allein, geh gemeinsam» gibt es jetzt den ersten Spazierclub zu Zug, Nadine Wechsler.
16: Neue Leute kennenlernen und dabei noch ein bisschen Bewegung, das ist die Idee von unserem Morgengast, der sich am besten gerade selber vorstellen. Guten Morgen.
17: Guten Morgen, also ich bin der Janik, komme aus Zug, bin 26. Beruflich bin ich in der Ausbildung als Fachmann Betreuung im zweiten Lehrjahr. Und ich habe jetzt letzten Freitag angefangen mit dem Projekt, dass wir miteinander gehen laufen, dass wir einen Austausch haben für eine Stunde, dass wir gehen laufen, genau.
16: Jetzt hört man gerade, du bist im Zug innen auf dem Weg an die Arbeit und du hast eben den Spazierclub Zug ins Leben gerufen. Janik, warum denn gerade ein Spazierclub?
17: Ja, ich gehe viel alles selber laufen und ich habe gedacht, es wäre schön, auch so ein bisschen mit anderen Leuten zu gehen. Und ich finde es aber auch wichtig, dass man Kontakt hat. Darum habe ich gedacht, ja, ich probiere es jetzt und schaue, wie weit ich komme mit dem Projekt.
16: Am Freitag habt ihr euch das erste Mal getroffen, um zu spazieren. Jeder kann spontan mitkommen, ohne Anmeldung. Hast du ein bisschen Bedenken gehabt, als du am Abend um 7 Uhr am Bahnhof zu Zug gestanden bist, ob überhaupt jemand auftaucht?
17: Grundsätzlich, ja, habe ich schon gedacht. Also ich habe ein bisschen vorausgewusst, wer kommt. Ich habe so eine WhatsApp-Gruppe gehabt, damit ich etwa eine Ahnung habe, wie viele Leute das kommen. Und dann ist die erste Person kommt, dann ist eigentlich so ein bisschen die Angst, dass gar niemand kommt, weg sein.
16: Das Eis schon mal gebrochen. Am Schluss sind 5 Personen mit dir miteinander spazieren. Einmal durch Zug, Freitagabend. Herrlich! Wie kann man sich das vorstellen? Wie war die Stimmung untereinander gewesen?
17: Also die Stimmung, der Vibe, wie man heutzutage so sagt, ist eigentlich von Anfang an gut gewesen. Ich habe auch ganz klar am Anfang schon gesagt, dass du Kultur ist und es ist für alle so okay gewesen. Und ein paar habe ich eben schon ein bisschen gehört von einer anderen Gruppe, wo sie drin waren. Und dann war die Stimmung locker gewesen. Man hat wirklich alles, über alles können reden. Und das Wetter war natürlich auch noch gut gewesen.
16: Du übernimmst in dem Fall so ein bisschen die Leitung, bestimmst, wo es durchgeht, ladest die Leute ein, um dich zu begleiten und eben dem Spaziergrüppli mitzukommen. Wie suchst du damit die Routen aus, wo das durchgeht? Hast du irgendwie bestimmte Lieblingsplätze zu Zug?
17: Da habe ich jetzt nicht gross überlegt in dem Sinne. Ich habe einfach gedacht, das ist beim ersten Mal, dass man ein bisschen am See entlang geht, weil See können viele auch, wo es so wohnen und es ist etwas schön, so ein bisschen am See entlang zu laufen. Das war eigentlich mein Ziel, aber nicht gross jetzt etwas ausgesucht. Ich habe jetzt keine Gedanken darüber gemacht, nein.
16: Und eben, weil das jetzt nicht ein Projekt ist, wo es überall gibt und ganze Haufen Angebote gibt, hat der Spazierclub Zug auch schon medial ein bisschen Wellen geschlagen. Wie sind bis jetzt die Resonanzen, die du bekommen hast, Janik?
17: Die mitgekommen sind, sind wirklich positiv eingestellt und haben gesagt, sie kommen auf jeden Fall wieder. Und die haben dort schon mal gemeint, sie warten schon darauf, dass sie beim nächsten Mal mitkommen. Genau.
16: Jetzt eine Ausgabe hat es schon gegeben. Letzten Freitag waren wir unterwegs. Du machst hier grosse Werbung auf Instagram. Man kann hier reinschauen auf Spazierclub Zug. Da sieht man auch, was du noch im Sinn hast. Also du bist hier schon ordentlich in Planung für die nächste Ausgabe. Die ist dann am 2. Oktober. Dort übernimmst du auch fast so ein bisschen den Stadtführer während dem Spaziergang.
18: Ja, ich habe gedacht, ich werde etwas Spezielles machen. Für die, die jetzt schon gekommen sind, wäre die Route so ein bisschen ähnlich. Wenn wir dort halt auch durchgelaufen sind, habe ich gedacht, dass sie noch etwas erfahren. Und für die Neuen, die kommen, ist es natürlich auch positiv. Da habe ich gedacht, ich möchte mal noch etwas Spezielles machen. Wenn ich gross wirklich vor jetzt Geschichten, Stadtführungen mache, in dem Sinne als Stadtführung. Aber so kleine Sachen weiss ich schon ein bisschen von Zug.
16: Janik, jetzt bist du 26. Ich stelle jetzt einfach einmal die Behauptung in den Raum, dass für viele 26-Jährige Spazieren jetzt nicht gerade unbedingt zu den beliebtesten Hobbys gehört. Was macht es für dich gerade so spannend?
18: Ich liebe es, in der Natur zu sein, zu laufen, zum Abschalten für im Alltag. Für mich persönlich, ich liebe es. Ich habe es zu viel auch immer ein bisschen allein gemacht. Das Spazieren ist für mich nicht ein Müssen, oder? Es ist ein Geniessen, ich mache es eben gerne.
16: Der Spazierclub, der ist wirklich für alle offen. Wer möchte, kann einfach an den Treffpunkt kommen, kann dich hier begleiten.
18: Genau, ja.
16: Was hast du das Gefühl, wie entwickelt sich das weiter? Sind da mal x 100'000 Leute?
18: Also das wäre natürlich schön, aber es muss nicht sein. Aber eigentlich bin ich drauf gekommen, auch von Deutschland aus, weil ich bin irgendwie per Zufall auf einer Insta-Seite, wo sie Siena machen. Bin ich so drauf geschossen. Und dort sind so mittlerweile, glaube ich, über 100 Leute, die dort mitlaufen. Also es ist nicht das Müssen, dass ich das will, dass so viele Leute kommen, aber ich bin offen für alle. Also es ist wirklich für Jung und Alt. Ob sie mit Kinderwagen, mit Hund, kann jeder kommen, ja, genau.
16: Wie hat denn dein Umfeld reagiert, wo du gesagt hast, ich habe das im Ausland gesehen, jetzt möchte ich das bei uns hier zu Zug auch etablieren?
18: Also jetzt von den Eltern her hat gesagt, cool, sollen wir einfach mal probieren, machen. Sie haben sich da jetzt nicht gross etwas vorgestellt in dem Sinn. Und ich habe auch gedacht, ich mache einfach mal. Und jetzt mit dem Projekt, ich habe viele Rückmeldungen bekommen, so, hey, cool, kann ich auch mitkommen. Also ich glaube, es kommt auf und es wird vom Umfeld, viele finden es cool, weil wegen Einsamkeit ist ein Thema, oder? Vor allem bei Jugendlichen oder bei jungen Leuten oder alten Leuten vor allem auch, dass du nichts hast, oder? Darum denke ich, könnte es gross werden, ja.
16: Janik Käfliger, also sehr ein spannendes Projekt, das du hier aus dem Boden gestampft hast mit deinem Spazierclub zu Zug. Danke vielmals, dass du dir Zeit genommen hast und dann wünsche ich dir noch einen ganz schönen Tag weiterhin.
18: Danke auch fürs Interview und dann freue ich mich.
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1: Und das sind heute Abend unsere Themen. Für Hundehalter im Kanton Schweiz gelten bald neue Regeln. Im Kanton Zug soll es mehr günstige Wohnungen geben. Unter den Säuen in verschiedenen Kantonen grassiert eine Lungenkrankheit. Im Kanton Glarus soll eine Wolfswelpe geschossen werden. Und der IV Zug nimmt ein provokatives Video nach Protest wieder vom Netz.
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1: Am Mikrofon der Lucia Rahm. Guten Abend. Im Schweizer Kantonsrat wird häufig einmal laut gebaut oder einander angeknurrt. Heute hat das ausnahmsweise mal zum Thema gepasst. Das überarbeitete Hundegesetz ist nämlich diskutiert worden. Welche Regeln in Zukunft für die Vierbeiner und ihre Halter gelten? Andrea Weiss war bei der Debatte im Schweizer Kantonsrat dabei gewesen.
2: Egal ob an der kurzen oder langen Leine. Die Leine, die gehört im Kanton Schweiz auch in Zukunft um den Hundehals. Ausnahmen gibt es nur für Dienst- und Hilfshunde. Das war in der Diskussion praktisch unbestritten gewesen. Auch, dass es in Zukunft obligatorische Erziehungskurse braucht für alle, die neuen Hund haben oder die seit 10 Jahren keinen mehr haben. Vorgeschlagen wird, dass der Kurs innerhalb von 1,5 Jahren gemacht werden soll. Die parteilose Rita Marti von der SP-Grünen-Fraktion sieht das aber anders. Sie will die Kurs innerhalb des ersten Jahres.
3: Mit 18 Monaten sind kleine Hunde ja bereits ausgewachsen. Der Zeitpunkt für die Hundeerziehungskurs ist für uns sehr entscheidend. Wem bringt denn so einen Kurs am meisten? Die Antwort ist klar, so früh wie möglich. Wer 18 Monate wartet, riskiert, dass sich unerwünschte Verhaltensweisen bereits verfestigt haben. Was ein Hund in dieser entscheidenden Entwicklungsphase nicht gelernt hat, das lässt sich vielleicht noch teilweise korrigieren, aber sicher nicht vollständig nachholen.
2: Das sieht der zuständige Regierungsrat Damian Meyer nicht so.
4: Auch wenn Welpenkurs durchaus für die Sozialisierung sinnvoll und gut sein könnte, macht es eben durchaus Sinn, wenn der Hund ein bisschen älter ist, auf dem Weg ist zum jungen Erwachsenen, wo man gewisse Charakterzüge ein bisschen ausgeprägter sieht und dementsprechend auch korrigierend einwirken. Das kann bei gewissen Unarten, die sich erst dann entwickeln, durchaus sinnvoll sein, wie die Spezialisten bestätigt haben.
2: Dieser Meinung war dann auch eine Mehrheit. Die Erziehungskurse müssen also innerhalb von 1,5 Jahren absolviert werden. Zu reden gegeben haben auch die Freilaufzonen. In Zukunft können die Gemeinden selber bestimmen, ob und wo solche Zonen Sinn machen. Das findet der Cornel Züger von der SVP nicht gut.
5: Die Gemeinden sollen nicht dazu verpflichtet werden, solche Freilaufzonen einzurichten, weil die in den meisten Fällen außerhalb der Bauzone liegen und somit Kultur- und oder Produktionsflächen würden besetzen. Zudem, selbst in Hundekreisen sind die Freilaufzonen sehr umstritten, wegen Stress und Mobbing unter den Hunden und Lärm und Dreck, die entstehen.
2: Der Adrian Imhof von der FDP ist da anderer Meinung.
6: Die Zonen sind wichtig und richtig. Und das ist eine gute Möglichkeit, die vom Regierungsrat geschaffen wurde. So können Gemeinden je nach Bedürfnis reagieren und Freilaufzonen einfach genehmigen. Und falls es für einen Hündler ein Stress ist, dann muss er einfach nicht gehen.
2: So sieht es auch eine Mehrheit im Kantonsrat und der zuständige Regierungsrat Damian Meyer, wo sich in Zukunft nur noch
4: Hundedirektor
2: nennt.
4: Da wird das Führen von Hunden und das Freilaufen von Hunden einer Planungspflicht unterliegen, sollen Gemeinden die Kompetenzen bekommen, Freilaufzonen im vereinfachten Verfahren von der Allgemeinverfügung einzuführen, wie das übrigens andere Kantone erfolgreich machen, wie Luzern und Zürich beispielsweise. Wir schlagen Ihnen also eine Kann-Bestimmung vor. Geben Sie doch bitte der Gemeinde die Freiheit, im vereinfachten Verfahren, wenn Sie das wollen, Freilaufzonen zu bezeichnen.
2: So passt die Hundegesetz im Kanton Schweiz ist schlussendlich deutlich angenommen worden. Zum Schluss gibt es also nur noch eins zu sagen: Hunde gut, alles gut.
1: Der Beitrag von Andrea Weiss war das. Und wir bleiben noch im Schweizer Kantonsrat. Das Schweizer Kantonsgefängnis zu Bibbenbruck wird ausgebaut. Plan C15 neue Zellen für 10,6 Millionen Franken. Von links bis rechts hat sich eine Mehrheit der Kantonsräte dafür ausgesprochen. Der Ivo Gavelti von der SP-Grünen-Fraktion sagt:
7: Die durchgeführte Sicherheitsanalyse zeigt auf, dass das Gefängnis gut geführt wird. Gleichzeitig zeigt sie, dass die räumlichen Verhältnisse den heutigen Anforderungen nicht mehr in allen Bereichen genügen. Die zusätzlichen Zellen sowie bessere Aufenthalt- und Arbeitsräume helfen, den Strafvollzug zeitgemäss umzusetzen und verbessern gleichzeitig die Arbeitsbedingungen für das Personal. Ebenfalls für den Ausbau spricht der finanzielle Aspekt. Wenn längere Freiheitsstrafen häufiger im eigenen Kanton vollzogen werden können, können wir teure außerkantonale Platzierungen reduzieren.
1: Geplant ist, dass das Schweizer Kantonsgefängnis zu Biberbruck bis in etwa 3 Jahren ausgebaut ist. Es hat dann in Zukunft Platz für über 50 Insassen. Und die Hauptstrasse im Vordertal wird für 12 Millionen Franken erneuert und sicherer gemacht. Der Schweizer Kantonsrat ist einstimmig für die Sanierung der Vegetaler Strasse auf 400 Meter zwischen Siebene und dem Vordertal. Außerdem sagt der Kantonsrat Ja zu den 6 Millionen Franken Mehrkosten für die Sanierung der Hauptstrasse zu Gersau. Insgesamt kostet der Ausbau dort über 37 Millionen Franken. Dann kommen wir in den Kanton Zug. Dort will man mehr Wohnraum und mehr preisgünstigen Wohnraum schaffen. Der Kanton hat heute seine Pläne dazu noch neuer vorgestellt, im Zusammenhang mit dem neuen Planungs- und Baugesetz. Unter anderem sollen sogenannte weisse Zonen helfen, sagt der Zuger Baudirektor Florian Weber.
8: Die weisse Zonen sind eigentlich eine gemeindliche, temporäre Bauzone, die es ermöglicht, sehr dicht zu bauen. Und das aber auch mit einem grossen Anteil an preisgünstigem Wohnraum und auch mit Wohnraum, wo für Zugerinnen und Zuger soll geschaffen werden.
1: Mindestens 40% von diesen Wohnungen müssten preisgünstig sein. Auch an anderen Orten soll einfacher gebaut werden. Über die Änderungen muss auch noch der Zuger Kantonsrat entscheiden. Jetzt ist klar, warum sich der Boden der Waldmannhalle zu Baar Ende letzten Jahr gesenkt hat. Die Untersuchungen haben die Vermutung bestätigt. Es war ein unterirdischer Brunnen, der zu der Wärmepumpe der Halle gehört, sagt der Gemeindepräsident Walter Lipp.
9: Ja, wir haben festgestellt, dass der Rückgabebrunnen defekt ist. Und danach hat der Wasser angespült und so ist es zu der Bodenabtragung gekommen, wo dann nachher auch das Loch verursacht hat. Zwischendurch haben wir ja mal zugetan und dann ist er eben nicht gelaufen. Und als man ihn dann wieder in Betrieb genommen hat, dann nachher hat man gemerkt, dass der Rückgabebrunnen wirklich kaputt ist.
1: Laut der Gemeinde besteht keine Gefahr, darum geht die Zufahrt von der Sonnackerstrasse zum Teil wieder auf. Die Waldmannhalle und das Restaurant Sport Inn können weiterhin gebraucht werden. Noch offen ist die Wärmeversorgung der Halle. Die Gemeinde Baar prüft neue Brunnen und alternative Energielösungen. Das Wolfsrudel im Gebiet Kerpf im Kanton Glarus hat Nachwuchs bekommen. Die Wildhut hat 2 Welpen beobachten. Von denen soll jetzt 1 Welpe geschossen werden. Grundsätzlich macht das die Wildhut, aber auch ausgebildete Jäger können sich an der Wolfsjagd beteiligen, sagt Christoph Jäcki, Abteilungsleiter Jagd und Fischerei beim Kanton Glarus.
10: Wir werden voraussichtlich die Jäger mit beauftragen oder ihnen die Möglichkeit geben, nachdem sie ja eine Schulung haben müssen machen für das. Also es kann nicht jeder Jagend einfach auf die Wölfe schießen, sondern eine Schulung vorher braucht. Und sie entsprechend auch müssen anmelden beim Patent lösen. Und wir haben das befristet bis, wenn der Nicht-Wildjagd, das heisst bis Grössenordnung 20. Oktober.
1: Der Kanton Glarus hat das Abschussgesuch jetzt beim Bund eingereicht. Im Kanton Luzern und in 15 anderen Kantonen ist eine Lungenkrankheit bei Säuen ausgebrochen. Betroffen sind 40 Mastbetriebe in 16 Kantonen und 20 Zuchtbetriebe in 6 Kantonen. Klar am meisten betroffen ist dabei der Kanton Luzern. Alle Betriebe sind dort unter Quarantäne gestellt worden, sagt der Luzerner Kantonstierarzt Martin Brücker.
11: Was jetzt läuft, sind umfangreiche Probenahmen, Abklärungen, welche Betriebe noch betroffen sein könnten. Und sobald man dann das genaue Ausmaß kennt, wird man dann auch die konkreten Bekämpfungsmaßnahmen anordnen. Das ist auch noch die Diskussion mit den Beteiligten. Das Gesetz lässt verschiedene Möglichkeiten offen. Wir wissen grundsätzlich schon, was wir machen müssen. Aber wir sind noch im Austausch, welche Variante quasi, dass man nimmt.
1: Die Lungenkrankheit sei für Zwei nicht zwingend tödlich. Es gäbe gewisse Behandlungsmöglichkeiten. Die Tiere wachsen aber zum Beispiel nicht mehr richtig. Darum könnte es sein, dass sie früher geschlachtet werden müssen. Laut Martin Brücker sind auch andere Zentralschweizer Kantone betroffen. Die Massnahmen werden mit dem Nationalen Veterinärdienst ab.
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12: Heute am 16. September, da ist eine Kaltfront über das Zentralland gegangen. Roger Perret im Zentralwetterstudio, wie ist die so ausgefallen?
13: Ja, recht verschieden. Es ist wie immer halt so unterschiedlich. Wir haben ein bisschen grössere Regenmengen von über 10 Liter lokal gehabt. Gerade so um den Vierwaldstätter See, aber zum Teil auch noch gar nichts, wie bei mir daheim jetzt in so einem ganzen Land, aber da kommt sie jetzt den erst noch. Ja, die Front ist halt total verrupft und dann entsprechend auch die Niederschlagsmengen sehr unterschiedlich, aber irgendwie wahnsinnig viel Regen hat es nie gegeben und wird es auch nicht geben in nächster Zeit, aber die Kaltfront ist noch drin. Am Abend ist es bewölkt mit weiteren Regengüssen und auch in der Nacht zuerst noch bewölkt und zum Teil nass. Dort trocknet es ab und im Flachland vor allem gibt es dann bis am Morgen auch klare Abschnitte. Temperaturen dann morgen, morgen um 11 Grad. Und dann schauen wir morgen Donnerstag noch rasch an. Es kann im Flachland örtlich ein bisschen herbstlichen Nebel haben, der sich bald auflöst. Sonst ist es dann gar nicht mehr so schlecht. Wir sind schon hinter der Front. Es wird dann zwar vermehrt hohe Wolken gehen, insgesamt aber teilweise bis recht sonnig. Nur in den Alpen ein bisschen weniger Sonne, dort so ein Mix aus Sonne, Wolken und Temperaturen. Am Nachmittag angenehm warm um 21 Grad.
12: Und du hast es ja schon angetönt, kein Regen in Sicht. Was heisst das für den Freitag und das Wochenende?
13: Ja, am Freitag haben wir noch eine schwache Störung, aber kein Regen. Das ist richtig, aber zum Teil doch recht viel Wolken. Insgesamt höchstens teilweise sonnig, um die 20 Grad. Besser mehr Sonne am Wochenende, vielleicht ein bisschen Nebel jeweils am Morgen. Sonst aber recht sonnig und jeweils angenehm warm. Wir haben so 22 bis 23 Grad. Das sieht dann wirklich am Wochenende sehr gut aus, wettermässig.
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14: Wie lebt ihr so Gemeinschaft? Im Jouti-Club vielleicht, beim Jassen oder in der Feuerwehr? Anschluss zu finden ist manchmal gar nicht so einfach. Unter dem Motto «Komm allein, geh gemeinsam» gibt es jetzt den ersten Spazierclub zu Zug, Nadine Wechsler.
15: Neue Leute können lernen und dabei noch ein bisschen Bewegung. Das ist die Idee von unserem Morgengast, der sich am besten gerade selber vorstellen. Guten Morgen.
16: Guten Morgen, also ich bin der Janik, komme aus Zug, bin 26. Beruflich bin ich in der Ausbildung als Fachmann Betreuung im zweiten Lehrjahr. Und ich habe jetzt letzten Freitag angefangen mit dem Projekt, dass wir miteinander laufen, dass wir einen Austausch haben zu einer Stunde, dass wir gehen laufen, genau.
15: Jetzt hört man gerade, du bist im Zug auf dem Weg an die Arbeit und du hast eben den Spazierclub Zug ins Leben gerufen. Janik, warum denn gerade ein Spazierclub?
16: Ja, ich gehe viel alles selber laufen und ich habe gedacht, es wäre schön, auch so ein bisschen mit anderen Leuten zu gehen. Und ich finde es aber auch wichtig, dass man Kontakt hat. Darum habe ich gedacht, ja, ich probiere es jetzt und schaue, wie weit ich komme mit dem Projekt.
15: Am Freitag habt ihr euch das erste Mal getroffen, um zu spazieren. Jeder kann spontan mitkommen, ohne Anmeldung. Hast du ein bisschen Bedenken gehabt, als du am Abend um 7 Uhr am Bahnhof zu Zug gestanden bist, ob überhaupt jemand auftaucht?
16: Grundsätzlich, ja, habe ich schon gedacht. Also ich habe ein bisschen vorausgewusst, wer kommt. Ich hatte so eine WhatsApp-Gruppe, damit ich etwa eine Ahnung habe, wie viele Leute das kommen. Und dann, das ist dann die erste Person kommt, dann ist eigentlich so ein bisschen die Angst, dass gar niemand kommt, weg sein.
15: Genau. Eis schon mal gebrochen. Am Schluss sind 5 Personen mit dir miteinander spazieren. Einmal durch den Zug, Freitagabend. Herrlich! Wie kann man sich das vorstellen? Wie war die Stimmung untereinander gewesen?
16: Also die Stimmung, der Vibe, wie man heutzutage so sagt, ist von Anfang an gut gewesen. Ich habe auch ganz klar am Anfang schon gesagt, dass es Du-Kultur ist und es ist für alle so okay gewesen. Und ein paar habe ich eben schon ein bisschen gehört von einer anderen Gruppe, wo sie drin waren. Und dann war die Stimmung locker gewesen und man konnte alles, über alles reden. Und das Wetter war natürlich auch noch gut gewesen.
15: Du übernimmst da in dem Fall so ein bisschen die Leitung, bestimmst, wo es durchgeht, lässt die Leute ein, um dich zu begleiten und eben dem Spaziergrüppli mitzukommen. Wie suchst du damit die Routen aus, wo das durchgeht? Hast du irgendwie bestimmte Lieblingsplätze Zug?
16: Da habe ich jetzt nicht gross überlegt in dem Sinne. Ich habe einfach gedacht, dass das beim ersten Mal, dass man ein bisschen am See entlang geht, weil See können viele auch, wo es so wohnen und es ist etwas schön, so ein bisschen am See entlang zu laufen. Das ist eigentlich mein Ziel gewesen, aber nicht gross jetzt etwas ausgesucht. Ich habe jetzt keine Gedanken darüber gemacht, nein.
15: Und eben, weil das jetzt nicht ein Projekt ist, wo es überall gibt und ganze Haufen Angebote gibt, hat der Spazierclub Zug auch schon medial ein bisschen Wellen geschlagen. Wie sind bis jetzt die Resonanzen, die du bekommen hast, Janik?
16: Die mitgekommen sind, sind wirklich positiv eingestellt und haben gesagt, sie kommen auf jeden Fall wieder. Und die haben dort schon mal gemeint, dass sie warten schon darauf, dass sie beim nächsten Mal mitkommen können. Genau.
15: Jetzt eine Ausgabe hat es schon gegeben. Letzten Freitag sind wir unterwegs gewesen. Du machst hier grosse Werbung auf Instagram. Man kann hier reinschauen auf Spazierclub Zug. Da sieht man auch, was du noch im Sinn hast. Also du bist hier schon ordentlich in Planung für die nächste Ausgabe. Die ist dann am 2. Oktober. Dort übernimmst du auch fast so ein bisschen den Stadtführer während dem Spaziergang.
16: Ja, ich habe gedacht, ich werde etwas Spezielles machen. Für die, die jetzt schon gekommen sind, wäre die Route so ein bisschen ähnlich. Wenn wir dort halt auch durchgelaufen sind, habe ich gedacht, dass sie noch etwas erfahren. Und für die Neuen, die kommen, ist es natürlich auch positiv. Da habe ich gedacht, ich will mal noch etwas Spezielles machen. Wenn ich gross wirklich vor jetzt da Geschichten, Stadtführungen mache, in dem Sinne als Stadtführung. Aber so kleine Sachen weiss ich schon ein bisschen von Zug.
15: Janik, jetzt bist du 26. Ich stelle jetzt einfach einmal die Behauptung in den Raum, dass für viele 26-Jährige Spazieren jetzt nicht gerade unbedingt zu den beliebtesten Hobbys gehört. Was macht es für dich gerade so spannend?
16: Ich liebe es, in der Natur zu sein, zu laufen, zum Abschalten für im Alltag. Für mich persönlich, ich liebe es. Ich habe es zu viel auch immer ein bisschen allein gemacht. Das Spazieren ist für mich nicht ein Müssen, oder? Es ist ein Geniessen, ich mache es eben gerne.
15: Der Spazierclub, der ist wirklich für alle offen. Wer möchte, kann einfach an den Treffpunkt kommen, kann dich hier begleiten.
16: Genau, ja.
15: Was hast du das Gefühl, wie entwickelt sich das weiter? Sind da mal x 100'000 Leute?
16: Also das wäre natürlich schön, aber es muss nicht sein. Aber eigentlich bin ich drauf gekommen, auch von Deutschland aus, weil ich bin irgendwie per Zufall auf einer Insta-Seite, wo sie Siena machen, bin ich so drauf geschossen. Und dort sind ja mittlerweile, glaube ich, über 100 Leute, die dort mitlaufen. Also es ist nicht das Müssen, dass ich das will, dass so viele Leute kommen, aber ich bin offen für alle. Also es ist wirklich für Jung und Alt, ob sie mit Kinderwagen, mit Hund, kann jeder kommen, ja, genau.
15: Wie hat denn dein Umfeld reagiert, wo du gesagt hast, ich habe das im Ausland gesehen, jetzt möchte ich das bei uns hier zu Zug auch etablieren?
16: Ja, also jetzt von den Eltern her haben gesagt, cool, sollen wir einfach mal probieren, machen. Sie haben sich da jetzt nicht gross etwas vorgestellt in dem Sinn. Und ich habe auch gedacht, ich mache einfach mal. Und jetzt mit dem Projekt, ich habe viele Rückmeldungen bekommen, sagen, cool, kann ich auch mitkommen. Also ich glaube, es kommt auf und es wird vom Umfeld, viele finden es cool, weil wegen Einsamkeit ist ein Thema, oder? Vor allem bei Jugendlichen oder bei jungen Leuten oder alten Leuten vor allem auch. Dass wir nichts hast, oder? Darum denke ich, könnte es gross werden, ja.
15: Janik Käfliger, also sehr ein spannendes Projekt, das du hier aus dem Boden gestampft hast mit deinem Spazierclub Zug. Danke vielmals, dass du dir Zeit genommen hast und dann wünsche ich dir noch einen ganz schönen Tag weiterhin.
16: Danke auch fürs Interview und dann freue ich mich, ja.
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Es ist 4 Uhr.

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0: Einen ganz guten Donnerstagmorgen. Jetzt ist es 5 Uhr bei aktuell 9 Grad Lautern und 11 Grad Gipswil.
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2: Am Wohnungsmarkt zeichnet sich eine leichte Entspannung ab. Der frühere Hockey-Nazi-Coach Patrick Fischer wehrt sich gegen seine Sperre und der FC Lugano bleibt in der Super League ungeschlagen. Am Mikrofon, der Sergio Stenz. Auf dem Schweizer Wohnungsmarkt zeichnet sich eine leichte Entspannung ab. Laut dem Immobilienberatungsunternehmen Würst Partner werden wieder mehr Wohnungen gebaut. Dieses Jahr sollen rund 45.000 zusätzliche Wohnungen entstehen, nächstes Jahr rund 50.000. Das dürfte die Wohnungsknappheit etwas mildern. In den großen Städten bleibt die Lage laut der Studie aber angespannt. Wegen der hohen Benzinpreise will Italien Autofahrer finanziell entlasten. Die Regierung von Giorgia Meloni streicht nächstes Jahr die Steuer für kleinere Autos. Betroffen sind Fahrzeuge mit weniger als 80 Kilowatt Leistung, laut italienischen Medien rund 70% aller Autos. Auch Motorräder sind von der Steuer befreit. Der ehemalige Schweizer Eishockey-Nationaltrainer Patrick Fischer wehrt sich gegen seine vierjährige Sperre. Er zieht den Entscheid des Welthockeyverbands vor den Internationalen Sportgerichtshof. Der Weltverband hatte Fischer wegen eines gefälschten Covid-Zertifikats gesperrt. Dieses hat er für die Olympischen Spiele 2022 in Peking verwendet. Fußball Lugano bleibt in der Super League ungeschlagen. Der Leader gewinnt

0: Genau die richtige Musik, um ein bisschen zu träumen. An diesem Donnerstagmorgen, der Bryan Adams mit Heaven. Träumen ist immer gut, bevor wir dann wieder zurück in die Realität kommen und den Donnerstagmorgen ganz real in Angriff nehmen miteinander. Viertel ab 5 ist es. Habt ihr einen Bubentraum oder einen Mädchentraum? Ist der schon in Erfüllung gegangen oder träumt ihr noch? Unser Morgen heute, der steht genau unter dem Motto. Der Pirmin Ronner aus Ettinghausen hat als Bub die Schübelbach grosse, sehr grosse Kerre steuern.
1: Ja, das ist so. Ich hatte das Glück, dass neben dem Betrieb von den Eltern, dem Wohnhaus von den Eltern, direkt angrenzend das Transportunternehmen war und zwei Häuser weiterhin gerade nochmal das Transportunternehmen Eichenberger und das Transportunternehmen Bucher. Und ich habe die Chauffeure, auch die Inhaber, immer bewundert, wie sie mit diesen schweren Fahrzeugen, die Anhänger in Schikanen rein manövriert haben. Das war für mich einfach immer ein Fragezeichen gewesen und immer der Gedanke, das wollte ich auch können. Ich denke, so ist der Bubentraum entstanden.
0: Ist auch der Bubentraum immer noch ein Traum oder ist er in Erfüllung gegangen? Wir finden es raus in einer guten Stunde. Ich sage nur so viel. Heute tönt es bei ihm also so. Und jetzt sind wir also definitiv auch alle wach. Ganz guten Donnerstagmorgen mit Radio Zentral. 16 ab 5 ist es.

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0: Jetzt ist es 17:30.
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2: Am Mikrofon, das hat schon Stenz. Nach dem CS-Debakel befasst sich der Ständerat heute mit strengeren Kapitalregeln für Grossbanken. Faktisch betreffen sie nur die UBS. Der Bundesrat will, dass die Bank ihre ausländischen Beteiligungen vollständig mit hartem Kernkapital absichert. Die zuständige Ständeratskommission schlägt eine weniger strenge Lösung vor. Die UBS selbst wehrt sich vehement gegen beide Varianten. Auf dem Schweizer Wohnungsmarkt zeichnet sich eine leichte Entspannung ab. Laut dem Immobilienberatungsunternehmen Würst Partner werden wieder mehr Wohnungen gebaut. Dieses Jahr sollen rund 45'000 zusätzliche Wohnungen entstehen, nächstes Jahr rund 50'000. Das dürfte die Wohnungsknappheit etwas mildern. In den grossen Städten bleibt die Lage laut der Studie aber angespannt. Der ehemalige Schweizer Eishockey-Nationaltrainer Patrick Fischer wehrt sich gegen seine vierjährige Sperre. Er zieht den Entscheid des Welthockeyverbands vor den Internationalen Sportgerichtshof. Der Weltverband hatte Fischer wegen eines gefälschten Covid-Zertifikats gesperrt. Dieses hat er für die Olympischen Spiele 2022 in Peking verwendet. Fußball: Lugano bleibt in der Super League ungeschlagen. Der Leader gewinnt das Nachtragsspiel gegen St. Gallen deutlich mit 4:1. Und Servette gewinnt gegen Schweizer Meister Thun mit 4:2.
0: Achtung, wir haben einen Falschfahrer unterwegs, und zwar auf der A3 Zürich-Chur. Zwischen Murg und Wallenstadt in beide Richtungen aufpassen. Euch kommt dort ein Falschfahrer entgegen. Nicht überholen. Achtung auf beiden Richtungen auf der A3 Zürich-Chur zwischen Murg und Wallenstadt. Stellenweise hat es ein bisschen Nebel jetzt zum Aufstehen. Es gibt dann aber einen ziemlich sonnigen Donnerstag mit hohen Wolken. 13 Grad jetzt am Morgen, 21 Grad am Nachmittag. Der Freitagmorgen ist ziemlich sonnig bei 21 Grad und auch am Wochenende viel Sonne. Nebel gibt es vor allem am Samstagmorgen. Es bleibt warm mit 23 Grad maximal.

Guten Donnerstagmorgen hier bei Radio Zentral. 6:30 ist es mit einer dringenden Verkehrsmeldung von der A3. Dort ist ein Falschfahrer unterwegs auf der Strecke Zürich-Chur zwischen Murg und Wallenstadt. Die beiden richtig aufpassen, euch kommt dort ein Falschfahrer entgegen. Nicht überholen. Achtung in beide Richtungen auf der A3 zwischen Murg und Wallenstadt. Habt euch Sorge und eine gute Fahrt.

Céline Dion dreht euch rein in Donnerstagmorgen hier bei Radio Zentral. 20 vor 6 ist es. Blick auf die Strasse, immer noch Achtung, Falschfahrer unterwegs. Auf der A3 Zürich-Chur zwischen Murg und Wallenstadt. In beide Richtungen aufpassen, euch kommt dort ein Falschfahrer entgegen. Nicht überholen. Auf der A3 Zürich-Chur zwischen Murg und Wallenstadt heisst es aufpassen wegen einem Falschfahrer. Habt euch Sorge und eine gute Fahrt.

Musik aus Italien für euch am Donnerstagmorgen hier bei Radio Zentral. Adriano Celentano, eine Minute geht es noch, dann ist es Viertel vor sechs. Nochmal eine dringende Meldung von der Strasse. Wir haben einen Falschfahrer unterwegs auf der A3 Zürich-Chur. Zwischen Murg und Wallenstadt in beide Richtungen. Aufpassen, euch kommt dort ein Falschfahrer entgegen. Nicht überholen. Auf der A3 Murg-Wallenstadt in beide Richtungen. Ich wünsche euch eine gute und hoffentlich vor allem sichere Fahrt durch den Donnerstagmorgen. Wir begleiten euch mit unserem breitesten Musikmix. Der Daryl Hall und der John Oates, Man Eater.

Ich hoffe, das bleibt so. Ganz eine gute Fahrt, hoffentlich ohne Zwischenfall. Wir begleiten euch unter anderem mit Country-Musik von Alan Jackson, Gone Country.

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0: einen ganz guten Donnerstagmorgen. Jetzt ist es 6 Uhr, aktuell 12 Grad 7 und 9 Grad genau.
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2: Das Hagel und Wetter Ende August kosten die Versicherer 1 Milliarde. Am Wohnungsmarkt zeichnet sich eine leichte Entspannung ab und der FC Lugano bleibt in der Super League ungeschlagen. Am Mikrofon der Sergio Stenz. Das schwere Hagelunwetter von Ende August hat versicherte Schäden von fast 1 Milliarde Franken verursacht. Das schätzt der Schweizerische Versicherungsverband. Mehr als 80% der Schadenssumme entfallen auf Fahrzeuge. Über 100.000 Autos wurden durch den Hagel beschädigt. Nicht eingerechnet sind Schäden, welche die kantonalen Gebäudeversicherungen übernehmen. Besonders stark betroffen waren die Kantone Bern, Solothurn, Aargau, Zürich und Thurgau. Auf dem Schweizer Wohnungsmarkt zeichnet sich eine leichte Entspannung ab. Laut dem Immobilienberatungsunternehmen Würst Partner werden wieder mehr Wohnungen gebaut. Dieses Jahr sollen rund 45.000 zusätzliche Wohnungen entstehen, nächstes Jahr rund 50.000. Das dürfte die Wohnungsknappheit etwas mildern. In den grossen Städten bleibt die Lage laut der Studie aber angespannt. Der ehemalige Schweizer Eishockey-Nationaltrainer Patrick Fischer wehrt sich gegen seine 4-jährige Sperre. Er zieht den Entscheid des Welthockeyverbands vor den Internationalen Sportgerichtshof. Der Weltverband hatte Fischer wegen eines gefälschten Covid-Zertifikats gesperrt. Dieses hat er für die Olympischen Spiele 2022 in Peking verwendet. Russland hat die ukrainische Hauptstadt Kiew in der Nacht erneut mit Raketen angegriffen. Nach Angaben von Bürgermeister Vitali Klitschko wurden mindestens 12 Menschen verletzt. Beschädigt wurden unter anderem ein Wohnhaus, Büros und Lagergebäude. Auch die Ukraine griff Ziele in Russland mit Drohnen an. Mehrere russische Flughäfen mussten ihren Betrieb deshalb zeitweise einschränken. Fußball: Lugano bleibt in der Super League ungeschlagen. Der Leader gewinnt das Nachtragsspiel gegen St. Gallen deutlich mit 4:1. Servette gewinnt gegen Thun mit 4:2. Der Schweizer Meister hat zwar zuerst einen 0:2 Rückstand aufgeholt, kassiert dann aber trotzdem die dritte Niederlage in Serie.
0: 2:06 ist es aktuell. Alles ruhig auf der Strasse. Ich wünsche euch eine gute Fahrt.
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0: Stellenweise hat es jetzt am Morgen ein bisschen Nebel. Es gibt dann aber einen ziemlich sonnigen Donnerstag mit ein paar hohen Wolken. 13 Grad sind es am Morgen, 21 Grad auf den Nachmittag. Der Freitagmorgen ziemlich sonnig bei 21 Grad. Und auch am Wochenende begleitet uns die Sonne weiterhin. Nebel gibt es vor allem am Samstagmorgen. Es bleibt warm mit 23 Grad maximal.
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0: Wir steigen ein heute Morgen miteinander in den Bus vom Pirmin Runner.
4: Für mich ist das mein Bubentraum, Buschauffeur dürfen zu sein.
0: Mit über 60 hat er sich diesen Traum erfüllt und fährt mit dem Bus durchs Urnerland. Am 11 ab 6 ist Abfahrt Tschattdorf. Steigen ein, das Billett, das ist postet für euch und für die passende Musik schauen wir ebenfalls. Der breiteste Musikmix hier bei Radio Zentral. John Parr, Sense Elmo's Fire. Ich bin Nadine Wechsler. Schön, sind ihr hier.

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0: Musik von Robbie Williams starten wir ganz, ganz gemütlich miteinander in Donnerstagmorgen hier bei Radio Zentral. 5:45 ist es. Sind wir gerade noch gemütlich am Morgentisch oder vielleicht schon aus dem Haus und unterwegs an die Arbeit? Wir nehmen euch mit, fahren ein Stück weit durchs Urnerland und berichten von unterwegs. Kommen wir auch mit. Der Christian Stempli, der hat einen Mann besucht, der einen grossen Traum hatte. Einen Bubentraum.
1: Ja, wir sind in Schattdorf bei der Haltestelle Roskiessen, gerade beim Tellpark. Hier fährt an der Werchtung am 5:55 am Morgen der erste Bus ab Richtung Bahnhof Altdorf und dann via Seedorf in die Höhe. Unser Ziel ist das Bergdorf Isital.
2: Guten Morgen!
1: Es wird eine eindrückliche Fahrt geben mit Haarnadelkurven und einer aussinnig engen Passage im Dorf. Und unser Chauffeur ist parat.
2: Guten Morgen miteinander im Radio Zentral. Ich bin der Pirmin Romner. Ich bin der Busfahrer heute von der Linie 405 Isital. Ich bin 66-jährig, heute nur in Anführungszeichen Aushilfschauffeur, da ich seit dem 1. Juli pensioniert bin und nur noch im Stundenlohn fahre. Ich bin für die Auto AG Uri seit dem November 2022 unterwegs. Ich habe angefangen auf der Linie 401, Flüelen nach Göschenen. Und so ist immer wieder, fast jeden Monat, ein bisschen etwas dazugekommen. Und heute darf ich sagen, ich fahre alle Dienste von der Auto AG Uri.
1: Mit grosser Freude sitzt er am Steuer, auch auf der Klausen, Briste oder Göschener Alplinie zum Beispiel, auf diesen anspruchsvollen Bergstrecken, die die Auto AG Uri von der Postauto AG übernommen hat. Just in dem Jahr, wo der Pirmin Chauffeur geworden ist, als Spätberufener.
2: Für mich ist das mein Bubentraum, Buschauffeur dürfen zu sein. Was ich nie gedacht habe, ist eingetroffen. Ich durfte meinen Bubentraum viel mehr umsetzen, als ich je gedacht habe. Zuerst war es meine, mit 5 Oldtimer zu fahren. Und irgendwann hat dann die Familie gesagt, hey, die willst du jetzt nicht deinen Bubentraum komplett umsetzen. Und dann habe ich das abgeklärt und prompt. Das hat reibungslos funktioniert. Und macht mir riesen Spass.
1: Wir dürfen heute Morgen den Bubentraum ein bisschen mitleben mit dem Pirmin Romner zusammen und fahren Opsi und dann auch wieder Nizzi und wünschen allen zusammen eine gute Fahrt in den neuen Tag.
0: Ja, wie wird echt die Fahrt auf dieser legendär anspruchsvollen Bergstrasse ins Isital? Wir hören heute verschiedene Eindrücke vom Chauffeur, aber auch von seinen Passagieren. Die nächste Schaltung im Bus von Pirmin Romner gibt es hier bei uns in einer guten Stunde.

0: Ganz, ganz langsam bricht der neue Tag im Zentraland an. 20 ab 6 ist es. Und was das eben der neue Tag in Sachen Wetter im Gepäck hat, das sagt uns der Klaus Marquardt vom Zentralwetterteam.
1: Am Donnerstagmorgen hat es im Flachland gebietsweise ein paar Nebelschwaden. Entlang von den Alpen startet der Tag mit ausdehnter Restbewölkung. Im Laufe vom Tag lockern sich die Restwolken auf und verwandeln sich in Quellwolken. Die Sonne kriegt mehr Platz. Im Flachland ist es recht sonnig. Allerdings ziehen dann in größerer Höhe vermehrt ausdehnte hohe Wolkenschleier auf. Die Temperaturen erreichen am Nachmittag Höchstwert von 20 bis 21, lokal 22 Grad. Der Wind bleibt schwach.
0: Und die scheuche Spätsommer-, frühe Herbstsonne, die bleibt auch in den nächsten Tagen unser Begleiter.
1: Am Freitagvormittag tangiert uns eine wenig aktive Störung. Sie bringt ausdehnte Bewölkung. Im Laufe des Nachmittags wird es immer freundlicher. Die Temperaturen variieren um 20 Grad. Am Wochenende nimmt dann der Hochdruckeinfluss zu.
0: Ich wünsche euch einen guten Start in den Donnerstagmorgen mit unserem breitesten Musikmix. Ugly Kids Show, Cats in the Cradle, hier bei Radio Zentrum.

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4: Jetzt ist es 6:30. Guten Morgen.
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6: Am Mikrofon, das Sergio Stenz. Das schwere Hagelunwetter von Ende August hat versicherte Schäden von fast 1 Milliarde Franken verursacht. Das schätzt der Schweizerische Versicherungsverband. Mehr als 80% der Schadenssumme entfallen auf Fahrzeuge. Über 100.000 Autos wurden durch Hagel beschädigt. Nicht einberechnet sind Schäden, welche die kantonalen Gebäudeversicherungen übernehmen. Russland hat die ukrainische Hauptstadt Kiew in der Nacht erneut mit Raketen angegriffen. Nach Angaben von Bürgermeister Vitali Klitschko wurden mindestens 12 Menschen verletzt. Beschädigt wurden unter anderem ein Wohnhaus, Büros und Lagergebäude. Auch die Ukraine griff Ziele in Russland mit Drohnen an. Mehrere russische Flughäfen mussten ihren Betrieb deshalb zeitweise einschränken. Die weltweiten Wasserreserven geraten zunehmend unter Druck. Laut der Weltwetterorganisation führten im letzten Jahr viele Flüsse ungewöhnlich wenig Wasser. Auch die Gletscher schrumpfen und in vielen Regionen sinkt das Grundwasser. Besonders betroffen waren Zentral- und Osteuropa. Verschärfen könnte sich die Situation durch El Niño. Das Wetterphänomen dürfte in den kommenden Monaten sehr stark werden und kann regional Dürren und Überschwemmungen begünstigen. Fußball: Lugano bleibt in der Super League ungeschlagen. Der Leader gewinnt das Nachtragsspiel gegen St. Gallen deutlich mit 4:1. Und Servet gewinnt es gegen Thun mit 4:2.
4: Ein bisschen Geduld braucht ihr aktuell auf der A2 Basel Richtung Luzern zwischen Emmenort und der Verzweigung Rotsee Stockitz und weiter auf der A14 Richtung Zug von der Verzweigung Rotseeweg bis zum Rathausentunnel.
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4: Stellenweise hat es ein bisschen Nebel jetzt zum Aufstehen. Es gibt dann aber einen ziemlich sonnigen Donnerstag mit ein paar hohen Wolken. 13 Grad sind es jetzt am Morgen, 21 Grad am Nachmittag. Der Freitag, der ist am Morgen eher bewölkt. Auf den Nachmittag wird es freundlicher bei 21 Grad und auch am Wochenende viel Sonne. Nebel vor allem am Samstagmorgen und es bleibt warm mit maximal 23 Grad.
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6: Der Schweizer Kantonsrat macht den Weg frei für mehrere Bauprojekte. Knapp 30 Millionen Franken fließen die Ausbau vom Kantonsgefängnis in Biberbruck, in die Sanierung der Weggitaler Strasse zwischen Siebnen und Pfordertal und für den Ausbau der Hauptstrasse Gersau gibt es mehr Geld. Der Schweizer Baudirektor André Rüegsegger sagt zu diesen Ausgaben:
8: Der Kanton Schweiz ist bekanntlich ein Kanton, der in verschiedenen Bereichen stark wächst. Die Entwicklung wirkt sich aber auch aus auf die Infrastrukturen, Strassen oder eben beispielsweise das Kantonsgefängnis, das zu klein geworden ist. Vor diesem Hintergrund probiert die Regierung rechtzeitig am Kantonsrat die notwendigen Projekte zu unterbreiten. Dass die inzwischen häufig einen stolzen Preis haben, das ist nicht von der Hand zu weisen. Nichtsdestotrotz ist der Regierungsrat überzeugt, dass sich diese Investitionen in eine zeitgemäße, in eine sichere Infrastruktur lohnen.
6: Die Arbeit an der Strasse und am Gefängnis gehen in den nächsten 3 Jahren los. Das Luzerner Kantonsspital hat das neue Kinderspital und die neue Frauenklinik eröffnet. Ab dem Oktober sind die beiden Kliniken unter dem gleichen Dach vom neuen Gebäude vom Lux. So sollen Mutter und Kind besser betreut werden. Auch gibt es für Patienten mehr Platz, sagt Martin Ufer, Verwaltungsratspräsident der Lux-Gruppe.
9: ist für uns ein Meilenstein für die Versorgung von unseren Patientinnen und Patienten, insbesondere Kinder, die zu früh auf die Welt gekommen sind, Kinder mit Krankheiten, verunfallte Kinder, dass die jetzt in dieser Infrastruktur dürfen, gepflegt und betreut, begleitet werden, ist wirklich für uns grossartig.
6: Das Gebäude für das neue Kinderspital und die neue Frauenklinik in Luzern war eines der grössten Bauprojekte des Lux. Nach gut 6 Jahren ist es jetzt fertig. Insgesamt hat das Projekt fast 300 Millionen Franken gekostet. Wer Zarnen Anfang des Monats Gold verkauft hat, hat dafür vielleicht zu wenig bekommen. Die Kantonspolizei Obwalden hat 2 Goldankäufer kontrolliert und ist misstrauisch geworden. Die Ermittlungen zeigen jetzt, die Männer sollen Schmuck und andere Wertgegenstände deutlich unter ihrem Wert gekauft haben. Zum Teil haben sie auch Quittungen nachträglich gefälscht. Gegen die beiden 21- und 33-jährigen Deutschen läuft ein Strafverfahren. Die Obwaldner Polizei empfiehlt, wenn Leute Gold verkaufen, sollen sie sich vorher über den ungefähren Wert informieren und wenn möglich mehrere Angebote einholen. In Rotenburg soll ein neues Fernwärmenetz entstehen. Die Gemeinde hat die CKW mit einer Machbarkeitsstudie beauftragt. Untersucht werden in einem ersten Schritt die Gebiete Flecken, Schule und Industrie. Dabei geht es unter anderem um erneuerbare Wärmequellen und Abwärme aus Industriebetrieben. Die Studie soll bis Mitte nächstes Jahr vorliegen. Falls sie positiv aus, können die ersten Gebäude in 3 Jahren mit Wärme versorgt werden. Und der Intendant vom Luzerner Sinfonieorchester hört in 2 Jahren auf. Der Numa Bischof Ullmann gibt dann nach 25 Jahren die Position ab. Unter seiner Leitung sei die internationale Ausstrahlung vom Orchester gefestigt und ausgebaut worden, heisst es in einer Mitteilung vom Sinfonieorchester. Das mit Gastspielen über 30 Länder. Wer der Nachfolger vom Numa Bischof Ullmann wird, ist noch nicht klar.
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20 vor 7 ist es ganz guter Donnerstagmorgen. Das erste Kaffee hoffentlich schon in die Haus. Die Morgendusche obendrauf zum Wachwerden. Das hilft für einen klaren Kopf, wenn ihr mitmacht. Hier bei unserem Zentral Schlaumeier. Kalenderkönig oder Herbststimme. Die zwei Kategorien habe ich im Angebot. Jetzt heisst es anrufen auf 0848. 82, 46, 46. Ihr wählt eine von diesen beiden Kategorien und wenn ihr die Frage dahinter richtig habt, dann gehört euch eine Geschenkkarte vom Mietencenter Schweiz. Ich drücke die Daumen. Wir spielen miteinander. In gut 8 Minuten.

0: Good Feeling schicken wir euch in Donnerstagmorgen rein, hier bei Radio Zentral. Der Peter Kent um 12 vor 7.
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0: Direkt aus dem Stall hat uns der Beat Pfruender angerufen von Greppen. Guten Morgen, Beat.
2: Guten Morgen.
0: Beat, eigentlich bist du Pensionär oder wie du sagst, in der Lehre als Rentner, aber eben auch regelmässig am Helfen auf dem Hof von deinem Sohn. Also die Ausbildung als Pensionär ist hier noch nicht ganz abgeschlossen.
2: Nein.

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1: Ich finde die Farbe vom Licht ist wunderschön und so goldig.
2: Wenn es wahnsinnig kuschelig wird für mich, ich liebe es ja tatsächlich, wenn es regnet.
3: Ist ein schöner Mantel wahrscheinlich, ein langer Schal.
0: Beat, ein kleiner Tipp, alle drei sind Schweizer Musiker. Zwei Namen brauche ich, dein Countdown läuft.
4: Nein, das kann ich nicht sagen. Ich, von Musik verstehen habe ich nichts. Nein.
0: Kannst du ins Blaue rausröteln?
4: Nein.
0: Dann machen wir doch gerade hinten noch die Auflösung. Vielleicht sagen dir die Namen
1: etwas. Gut zusammen, da ist der Blick.
2: Hier ist Stefanie Heinzmann.
3: Guten Morgen, da ist der Baschi.
0: Der Blick, Stefanie Heinzmann und der Baschi wären es gewesen. Beat, danke dir fürs Mitspielen. Wünsche dir noch ganz einen schönen Tag.
4: Gut, danke.
0: Einen guten Ade. Das heisst, die Geschenkkarte die bleibt bei uns und kommt gespannen über. Zwei Stück sind parat. 100 Franken zum Abräumen. Dann morgen hier bei uns wieder nach 6:30.
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0: Jetzt geht es noch 9 Minuten, dann ist es 7 Uhr. Der Blick auf die Strasse, auf dem Weg an die Arbeit, braucht ihr ein bisschen Geduld auf die A2 Basel Richtung Luzern. Zwischen Emmenort und der Verzweigung Rotsee stockt es und dann weiter auf der A14 Richtung Zug zwischen der Verzweigung Rotsee und dem Rathausentunnel. Ich wünsche euch eine gute Fahrt. 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
3: Jetzt ist es 7 Uhr, guten Donnerstagmorgen bei aktuell 10 Grad Znüderöf und 12 Grad Ziona.
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5: Der Ständerat entscheidet über strengere Kapitalregeln für die UBS. Der FC Zürich widerspricht im Fanzugstreit an der SBB. Und der FC Lugano bleibt in der Superliga ungeschlagen. Am Mikrofon der Sergio Stenz. Nach dem CS-Debakel befasst sich der Ständerat heute mit strengeren Kapitalregeln für Grossbanken. Faktisch betreffen sie nur die UBS. Der Bundesrat will, dass die Bank ihre ausländischen Beteiligungen vollständig mit hartem Kernkapital absichert. Die zuständige Ständeratskommission schlägt eine weniger strenge Lösung vor. Die UBS selbst wehrt sich vehement gegen beide Varianten. Im Streit um die Fanreise zum Fußballspiel Sion gegen Zürich widerspricht der FCZ der SBB. Diese hat erklärt, wegen Bauarbeiten könne am Samstag kein Fanzug verkehren. Der FC Zürich kritisiert diese Darstellung. Die SBB biete seit dieser Saison grundsätzlich keine Fanzüge außerhalb des Regelbetriebs mehr an. Zudem habe der Club erfolglos beantragt, das Spiel früher anzusetzen. Die SBB hatte ihrerseits erklärt, die Beteiligten frühzeitig über die Situation informiert zu haben. Das schwere Hagelunwetter von Ende August hat versicherte Schäden von fast 1 Milliarde Franken verursacht. Das schätzt der Schweizerische Versicherungsverband. Mehr als 80% der Schadenssumme entfallen auf Fahrzeuge. Über 100.000 Autos wurden durch Hagel beschädigt. Nicht eingerechnet sind Schäden, welche die kantonalen Gebäudeversicherungen übernehmen. Besonders stark betroffen waren die Kantone Bern, Solothurn, Aargau, Zürich und Thurgau. Russland hat die ukrainische Hauptstadt Kiew in der Nacht erneut mit Raketen angegriffen. Nach Angaben von Bürgermeister Vitali Klitschko wurden mindestens 12 Menschen verletzt. Beschädigt wurden unter anderem ein Wohnhaus, Büros und Lagergebäude. Auch die Ukraine griff Ziele in Russland mit Drohnen an. Mehrere russische Flughäfen mussten ihren Betrieb deshalb zeitweise einschränken. Die weltweiten Wasserreserven geraten zunehmend unter Druck. Laut der Weltwetterorganisation führten im letzten Jahr viele Flüsse ungewöhnlich wenig Wasser. Auch die Gletscher schrumpfen und in vielen Regionen sinkt das Grundwasser. Besonders betroffen waren Zentral- und Osteuropa. Verschärfen könnte sich die Situation durch El Niño. Das Wetterphänomen dürfte in den kommenden Monaten sehr stark werden und kann regional Dürren und Überschwemmungen begünstigen. Fußball Lugano bleibt in der Super League ungeschlagen. Der Leader gewinnt das Nachtragsspiel gegen St. Gallen deutlich mit 4:1. Und Servi gewinnt gegen Thun mit 4:2. Der Schweizer Meister hat zwar zuerst 0:2 Rückstand aufgeholt, kassiert dann aber trotzdem die dritte Niederlage in Serie.
3: Wir brauchen ein bisschen Geduld auf die A2 Basel Richtung Luzern. Von einem Nordenweg bis zu der Verzweigung Rotsee führen stockt und dann weiter, wenn er auf die A14 wechselt, Richtung Zug zwischen der Verzweigung Rotsee und dem Rathausertunnel stockt.
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3: Den Wetterausblick gibt es von Klaus Marquardt.
7: Am Donnerstagmorgen hat es im Flachland gebietsweise ein paar Nebelschwaden. Entlang von den Alpen startet der Tag mit ausdehnter Restbewölkung. Im Laufe vom Tag lockern sich die Restwolken auf und verwandeln sich in Quellwolken. Die Sonne kriegt mehr Platz. Im Flachland ist es recht sonnig. Allerdings zünden in größerer Höhe vermehrt ausdehnte hohe Wolkenschleier auf. Die Temperaturen erreichen am Nachmittag Höchstwert von 20 bis 21, lokal 22 Grad. Der Wind bleibt schwach. Am Freitagvormittag tangiert uns eine wenig aktive Störung. Sie bringt ausdehnte Bewölkung. Im Laufe des Nachmittags wird es immer freundlicher. Die Temperaturen variieren um 20 Grad. Am Wochenende nimmt dann der Hochdruckeinfluss zu.
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3: Buben und Mädchen träumen, die habt ihr sicher auch. Und genau so einen Traum erfüllen kann man sich auch mit über 60 genommen. Das beweist der Pirmin Runner aus Attighausen.
8: Für mich ist das mein Bubentraum, Buschauffeur dürfen zu sein.
3: Heute fährt er unter anderem mit seinem Bus die Bergstrecken im Urnerland. Aber Moment, könnte so ein Traum echt auch zum Albtraum werden? Wir machen den Test und fahren mit ins Isital und retour. In gut 6 Minuten heisst es einsteigen beim Pirmin Runner. Ich bin Nadine Wechsler, wünsche euch einen guten Donnerstagmorgen.

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0: Das ist euer Donnerstagmorgen hier bei Radio Zentral. 12 ab 7 ist es. Alle einsteigen und Abfahrt. Wir sind miteinander unterwegs auf einer Bergpoststrasse im Urnerland. Seit 4 Jahren fährt dort die Auto AG Uri, die Linie ins Isital bis auf 1000 Meter Höhe. Viele sagen an dem Bus, aber eben immer noch das Posti. Klar ist, wer dort am Steuerrad hockt, der muss voll konzentriert sein. Die Strasse ist eine Challenge. Der Christian Stempfli hat Eindrücke von der Retourfahrt gesammelt.
1: Morgen.
2: Isental, Kappel.
3: Wir sind unterwegs mit Einheimischen. Es geht talwärts vom Isital. Rosmarie und Rita sind hier in diesem schönen Bergdörfli daheim. Wohin geht's?
4: Ich fahre auf Altdorf zum Bahnhof. Und dort kommt unsere Tochter abholen. Dann fahren wir dann weiter auf Stams.
5: In Rossgiessen, Schattdorf, zum Einkaufen. Also etwas zu erledigen.
3: Es rüttelt und tut. Es kommt Kurven um Kurven. Wir schauen da steile Felswände oder ins grosse Doppel runter. Wie ist die Fahrt für euch?
4: Ja, wir sind uns so viel gewöhnt an die Kurven und die steilen Felswände. Für uns ist jetzt das nicht mehr etwas Außergewöhnliches.
5: Es ist wirklich, es ist Alltag. Wir sind froh, können wir da die Postauto benutzen.
3: Ganz eine wichtige Verbindung, oder?
5: Ich würde schon sagen, ja. Ich bin in Alter 5 gewachsen und bin ein bisschen im Tal unten daheim geblieben. Darum brauche ich das schon regelmässig ins Tal runter.
4: Und jetzt sind wir ja so gut angeschlossen. Wir haben ja auch Stundenverbindung. Das war ja vorhin auch nicht so gewesen. Und das Alter vom Bahnhof kommen wir ja in alle Richtungen. Also könnte man es auch nicht mehr wegdenken.
3: Der Bus fährt auch bei Wind und Wetter, bei Schnee, in allen Jahreszeiten, oder?
5: Ja, sind wir eigentlich schon froh. Mal. Und wir haben ja gute Chauffeure. Sehr gut. Fühlt man sich sehr sicher.
3: Selber fahren ihr die Strecke auch etwa mit dem Auto?
4: Nein, ich fahre selber gar nicht Auto. Ich bin mich eigentlich schon lange auf diese Busverbindungen gewöhnt.
5: Ja, ich habe das Billett vor einem... Ich habe das Billett vor einem Jahr abgegeben, weil wir haben ja Stundentakt und dann brauche ich es gar nicht mehr. Ja.
3: Wie geht es anderen Fahrgästen? Da fragen wir das Ehepaar Krause aus der Region Weimar in Deutschland, hier in den Ferien. Wie ist diese Fahrt hier?
6: Gut, sehr gut. Besser als mit dem Auto. Ja. Auf jeden Fall entspannter.
3: Wie geht es dem Magen bei dieser Fahrt?
6: Gut, keine Probleme. Das macht mir eigentlich nichts aus.
7: Also ich bin froh, wenn ich oben bin und ich bin froh, wenn ich wieder unten bin. Aber man gewöhnt sich sicherlich dran. Wir sind das eben nicht gewöhnt, ja.
3: Sehr kurvig mit Felsen und...
7: Und ich habe gefragt, wie das im Winter dann funktioniert hier. Aber es wäre immer sehr gut geschoben, hat uns unsere Vermieterin gesagt.
3: Ja. Ja, jetzt, wenn ich hier nur runter schaue, wird es mir fast schlecht.
5: Ja, man gewöhnt sich da dran.
3: In dem Fall muss ich noch ein paar Mal ob sie und nicht sie fahren.
4: Ja, ja. Eben, wir haben ja gute Chauffeure und im Winter fahren ja so viel Bändler. Und das ist eine gute Fahrt am Morgen.
3: Noch gute Fahrt, merci. Ja,
5: danke, danke vielmals.
0: Und am Steuer von diesem Bus im Urnerland hockt der Pirmin Runner. Mit über 60 hat er sich seinen Bubentraum vom Buschauffeur erfüllt. In einer guten Stunde ist es dann für ihn Zeit für eine Pause, wie das der Pirmin Runner die holprige und kurvige Berg- und Talfahrt erlebt auf der Linie 405 im Urnerland. Das erzählt er uns nach dem 8. als Zentralgast. 16 ab 7 ist es. Von der Busfahrt schauen wir auf die Strassen im Zentralland. Wenn ihr unterwegs seid, dann braucht ihr Geduld auf der A2 Basel Richtung Luzern zwischen Emmenort und der Verzweigung Rotsee Stockitz und weiter auf der A14 Richtung Zug zwischen der Verzweigung Rotsee und dem Rathausentunnel. Kommen wir gut in den Donnerstagmorgen. Sonnige Musik gibt es vom Udo Jürgens, griechischer Wein.

0: Sirtaki in den Donnerstagmorgen in der Udo Jürgens, 20 ab 7 ist es.
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0: Und wenn ich die verschiedenen Webcams hier bei uns im Zentralland anschaue, sehe ich an vielen Orten noch ein bisschen rosarot gefärbte. Morgens hat es ein paar Wolken dabei, die angeschonen werden. Wenn man den Klaus Marquardt fragt bei uns im Zentralwetterstudio, dann fasst er es zusammen mit einem hundsnormalen Septembertag. Wie können wir das verstehen, Klaus?
2: Es ist komplett unspektakulär. Also es ist so, dass in der Nacht zum Teil noch ein paar Regenschauer gehabt hat, wo sich dann da so nach Richtung Süden und Osten verabschiedet haben. Jetzt heute Morgen entlang von den Alpen noch einiges an Restbewölkung. Richtung Mittelland ist der Himmel schon klar. Dafür hat es da und dort ein paar Nebelschwaden, aber das ist wirklich eher nur so ein lokales Phänomen und wird sich dann auch am Vormittag auch alles auflösen. Die Restwolken entlang von den Alpen lockern sich auch auf, verwandeln sich dann in Quellbewölkung, also die Sonne kriegt dann noch dort mehr Platz. Was dann noch dazu kommt, sind dann im Laufe des Tages von Westen her immer ausdehntere hohe Wolkenschleier. Also kann man sagen, der Tag ist nicht super schön, er ist aber auch nicht grottig schlecht und er bleibt die ganze Zeit trocken. Und Temperaturen auch obendrauf ziemlich angenehm, so 20 bis 21, lokal vielleicht auch 22 Grad. Die 0 Grad Grenze auch noch ganz interessant, die liegt jetzt momentan deutlich unter 3000 Meter, aber eben nur vorübergehend. Am Abend sind es dann schon wieder 3700 bis 3800 Meter.
0: Und da wollen wir natürlich wissen, auf dem Weg ein richtiges Wochenende. Bleibt es bei diesen hundsnormalen Septembertagen?
2: Ja, das Morgen ist schon so ein bisschen durchzogen. Am Vormittag hat es einiges an Wolkengrund. Dafür ist so eine schwache Störung einerseits, die von Norden her herläuft. Die ist nicht wirklich aktiv, bringt halt ein paar ausdehnte Wolken. Im Süden haben wir noch ein paar Regengüsse und Gewitter aus der Nacht raus. Das schiebt halt auch ein bisschen Feuchtigkeit also in die Gotthardregion rein. Aber im Laufe des Tages wird das Ganze dann auch schon wieder ruhiger. Die Wolken lockern sich auf und machen am Nachmittag mehr und mehr Sonnenplatz, also ein Steigerungslauf. Am Vormittag viel Wolken, aber schon recht sonnig und Temperatur irgendwo um die 20 Grad rundum. Und am Wochenende generell recht sonnig und Temperatur am Nachmittag auch angenehm. Höchstwert von 22 bis 24 Grad.
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3: Jetzt ist es 7:30.
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5: Am Mikrofon. Sergio Stenz. Nach dem CS-Debakel befasst sich der Ständerat heute mit strengeren Kapitalregeln für Grossbanken. Faktisch betreffen sie nur die UBS. Der Bundesrat will, dass die Bank ihre ausländischen Beteiligungen vollständig mit hartem Kernkapital absichert. Die zuständige Ständeratskommission schlägt eine weniger strenge Lösung vor. Die UBS selbst wehrt sich vehement gegen beide Varianten. Zwischen dem FC Zürich und der SBB gibt es Streits wegen der Fanreise zum Auswärtsspiel in Sion. Die SBB begründet den fehlenden Fanzug am Samstag mit Bauarbeiten. Der FCZ widerspricht, seit dieser Saison stelle die SBB grundsätzlich keine zusätzlichen Fanzüge außerhalb des normalen Fahrplans mehr zur Verfügung. Der Club habe deshalb auch eine frühere Anspielzeit beantragt, ohne Erfolg. Die SBB wiederum sagt, sie habe alle Beteiligten frühzeitig informiert. Die weltweiten Wasserreserven geraten zunehmend unter Druck. Laut der Weltwetterorganisation führten im letzten Jahr viele Flüsse ungewöhnlich wenig Wasser. Auch die Gletscher schrumpfen und in vielen Regionen sinkt das Grundwasser. Besonders betroffen waren Zentral- und Osteuropa.
3: Auf dem Radar habe ich aktuell die A14. Zug Richtung Luzern. Es braucht Geduld vom Rathausentunnel weg bis zu der Verzweigung Rotsee führen.
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3: Stellenweise hat es jetzt am Morgen ein bisschen Nebel, der löst sich aber auf. Es gibt einen sonnigen Donnerstag mit ein paar hohen Wolken bei um die 21 Grad.
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5: Der Kanton Zug will mehr Wohnraum und mehr preisgünstigen Wohnraum schaffen. Er hat jetzt seine Pläne dazu noch genauer vorgestellt im Zusammenhang mit dem neuen Planungs- und Baugesetz. Unter anderem sollen sogenannte weisse Zonen helfen, sagt der Zuger Baudirektor Florian Weber.
7: Die weisse Zonen sind eigentlich eine gemeindliche, temporäre Bauzone, die es ermöglicht, sehr dicht zu bauen. Und das aber auch mit einem grossen Anteil an preisgünstigem Wohnraum und auch mit Wohnraum, für Zugerinnen und Zuger geschaffen werden soll.
5: Mindestens 40% von diesen Wohnungen müssen preisgünstig sein. Auch an anderen Orten soll einfacher gebaut werden. Über die Änderungen muss noch der Zuger Kantonsrat entscheiden. Der Schweizer Kantonsrat macht den Weg frei für mehrere Bauprojekte. Knapp 30 Millionen Franken fließen in den Ausbau vom Kantonsgefängnis zu Biberbrück, in die Sanierung der Weggitaler Strasse zwischen Siebnen und Pfordertal und für den Ausbau der Hauptstrasse zu Gersau gibt es mehr Geld. Der Schweizer Baudirektor André Rüegsegger sagt zu den Ausgaben.
8: Der Kanton Schweiz ist bekanntlich ein Kanton, der in verschiedenen Bereichen stark wächst. Die Entwicklung wirkt sich aber auch aus auf die Infrastrukturen, Strassen oder eben beispielsweise das Kantonsgefängnis, das zu klein geworden ist. Vor diesem Hintergrund probiert die Regierung rechtzeitig am Kantonsrat die notwendigen Projekte zu unterbreiten. Dass die inzwischen häufig einen stolzen Preis haben, das ist nicht von der Hand zu weisen. Nichtsdestotrotz ist der Regierungsrat überzeugt, dass sich die Investitionen in eine zeitgemäße, in eine sichere Infrastruktur lohnen.
5: Das Arbeiten an den Strassen und am Gefängnis geht in den nächsten 3 Jahren los. Der Luzerner Wald leidet unter der Trockenheit. Wer jetzt im Herbst in den Wald geht, muss besonders aufpassen, es könnte Äste abbrechen. Damit das weniger vorkommt, wird in diesen Tagen fleissig geholzt. Christoph Arnold ist Forstleiter bei der Kooperation Sursee. Er steht bei einem beliebten Grillplatz oberhalb von Sursee und erklärt:
9: Hier am Tüttenummer sind 18 Bäume, die wir fällen müssen. Den Herbst müssen wir fällen. Ob es dann fertig ist mit dem Absterben der restlichen Buche, kann noch nicht gesagt werden. Es kommt ein bisschen auf nächsten Frühling, Sommer darauf an, wie nass er wird und wie viel Reserve die restlichen Bäume haben an Energie und Nährstoff.
5: Als Spaziergängerin oder Jogger soll man Absperrungen ernst nehmen und auf dem Weg bleiben und, wenn es windet, gar nicht in die Wald gehen. Wer Zarnen anfangs Monat Gold verkauft hat, hat dafür vielleicht zu wenig bekommen. Die Kantonspolizei Obwalden hat 2 Goldankäufer kontrolliert und ist misstrauisch geworden. Die Ermittlungen zeigen jetzt, die Männer sollen Schmuck und andere Wertgegenstände deutlich unter ihrem Wert gekauft haben. Zum Teil haben sie auch Quittungen nachträglich gefälscht. Gegen die beiden 21- und 33-jährigen Deutschen läuft ein Strafverfahren. Die Obwaldner Polizei empfiehlt, wenn Leute Gold verkaufen, sollen sie sich vorher über den ungefähren Wert informieren und wenn möglich mehrere Angebote einholen. Und der Intendant vom Luzerner Symphonieorchester hört seit 2 Jahren auf. Der Numa Bischof Ullmann gibt dann nach 25 Jahren die Position ab. Unter seiner Leitung sei die internationale Ausstrahlung vom Orchester gefestigt und ausgebaut worden, heisst es in einer Mitteilung vom Symphonieorchester. Das unter anderem mit Gastspielen über 30 Ländern. Wer der Nachfolger vom Numa Bischof Ullmann wird, ist noch nicht klar.
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0: So tönt euch breitest die Musikmix zum Start in den Donnerstagmorgen rein. Der Harpo mit Movie Star. 2 Minuten geht's noch, dann ist es 7:45.
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0: Akte Patrick Fischer, die wird dicker und dicker. Das nächste Kapitel, das steht parat, Lukas Palmer.
2: Ja, und da sind wir bei einem Rechtsstreit angekommen und gehen eben zum Eishockey. Der Zoger Patrick Fischer, der wehrt sich gegen seine 4-jährige Sperre. Der ehemalige Schweizer Nazi-Trainer zieht den Entscheid vom Welthockeyverband vor den Internationalen Sportgerichtshof. Der Weltverband hat Patrick Fischer wegen einem gefälschten Covid-Zertifikat gesperrt. 4 Jahre lang darf der 50-jährige kein Nazi-Team mehr betreuen. Mitte April hat Patrick Fischer die Urkundenfälschung öffentlich gemacht und zugegeben, dass er mit einem gefälschten das Zertifikat vor 4 Jahren an die Olympischen Spiele von Peking gereist ist. Und so gehen wir zum Fußball. Lugano bleibt in der Super League ungeschlagen. Der Leader gewinnt das Nachtragsspiel gegen den FC St. Gallen 4:1. Servette gewinnt gegen Thun 4:2. Der Schweizer Meister hat zwar zuerst 0:2 Rückstand aufgeholt, kassiert dann aber trotzdem die 3. Niederlage in Folge. Und so überholt Servette in der Tabelle noch den FC Luzern und klettert auf den 5. Platz, der FC Luzern neu auf dem 8. Platz. Der ehemalige Nazi-Goalie Roman Bürki hat in einem Monat die Chance auf seinen ersten Titel in den USA. Der 35-Jährige ist mit seinem Club St. Louis City im Finale vom US Open Cup. Im Halbfinale gewinnt St. Louis gegen Colorado Rapids 3:0. Im Finale in einem Monat trifft der Roman Bürki auf das Team Columbus Crew. In seiner Karriere ist der Roman Bürki schon 3-mal Cup-Sieger geworden, 2013 mit GC und 2017 und 2021 mit Borussia Dortmund. Ja, apropos Schweizer Nazi. In der Schweizer Nazi gibt es Blutauffrischung, das, weil der Christian Fasnacht und der Silman Wittmer vor kurzem ihren Rücktritt bekannt gegeben haben und auch, weil der Noah Okafor und Murat Yakin nicht mehr für die Nazi spielen wollen. Heute Morgen um 11 Uhr gibt der Nazi-Trainer Murat Yakin jetzt sein Aufgebot für die ersten 4 Nations League-Spiele bekannt. Hoffnung auf ein Aufgebot kann sich zum Beispiel der 20-jährige Luzerner Sascha Britschki machen. Der Ex-FCL-Spieler kommt in der Serie A bei Parma regelmässig zum Eis. Weitere heisse Kandidaten für ein Aufgebot sind unter anderem Zio-Überflüger, Winsli Botteli und Franck Surdet. Die Schweiz spielt am Samstag und am Dienstag in der Woche zuerst auswärts gegen Nordmazedonien und Schottland und dann am 3. und 6. Oktober zu Luzern gegen Slowenien und Nordmazedonien. Und so gehen wir noch zum Handball. In der Pilatus Arena ist heute Abend zum ersten Mal ein Champions League-Spiel. Der HC Kriens-Luzern trifft auf den deutschen Meister Magdeburg. Auswärts haben die Zentralschweizer schon Champions League-Luft geschnuppert. Sie haben beim polnischen Top-Club Kielce nur ganz knapp verloren. Das gibt Mut für die riesige Herausforderung heute gegen Magdeburg, sagt Nick Tominetz, der Sportchef vom HC Kriens-Luzern.
3: Das macht natürlich Lust auf mehr. Auf der anderen Seite wissen wir auch, dass jetzt in unserer Pilatus Arena der deutsche Meister und wenn jetzt das beste Team auf der Welt, SC Magdeburg, auf uns wartet. Das wird ganz ein harter Brocken. Die spielen eigentlich in einer anderen Sphäre. Unabhängig von dem, wenn wir uns wieder teuer verkaufen, als Maximum bringen und dann schauen wir, was rauskommt.
2: Der Champions League Match hat sich in Luzern gegen Magdeburg ist heute Abend am 8:45 in der Pilatus Arena.
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Phil Collins, ihrem Easy Lover, gehen wir miteinander in euren Donnerstagmorgen rein, hier bei Radio Zentral. 9 Minuten geht es noch, dann ist es 8 Uhr, der Blick auf die Strasse. Auf dem Weg an die Arbeit braucht ihr ein bisschen Geduld auf die A14. Zug Richtung Luzern von Giesikerotenweg bis zu der Verzweigung Rotsee-Stocketz. Und das Gleiche auf die A2 Basel Richtung Gotthard zwischen der Verzweigung Rotsee und dem Rüssport-Tunnel, wo es ein paar Minuten länger geht. Ich wünsche euch ein gutes Ankommen dort, wo ihr hin möchtet. Lady Gaga und Bruno Mars begleiten euch.

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5: Einen ganz guten Donnerstagmorgen. Jetzt ist es 8 Uhr, aktuell 7 Grad in Tannenboden und 13 Grad in Hergiswil.
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7: Der Nationalrat entscheidet über Millionenhilfe für die Opfer von Gramontana. Der Ständerat entscheidet über den Mehrwertsteuersondersatz für Hotel. Und der US-Kongress beschließt neue Russland-Sanktionen. Am Mikrofon der Sergio Stenz. Der Nationalrat befasst sich heute mit der finanziellen Unterstützung für die Opfer der Brandskatastrophe von Gramontana. Der Bund soll sich mit bis zu 20 Millionen Franken an außergerichtlichen Vergleichen beteiligen können. Die zuständige Nationalratskommission unterstützt die Vorlage. Die Bedingungen für eine Beteiligung sollen ausdrücklich im Gesetz festgelegt werden und nicht im alleinigen Ermessen des Bundesrates liegen. Der Ständerat entscheidet heute über den Mehrwertsteuersondersatz für die Hotellerie. Hotels bezahlen derzeit 3,8% Mehrwertsteuer. Die zuständige Ständeratskommission will diesen reduzierten Satz bis Ende 2035 beibehalten. Sie begründet dies unter anderem mit dem starken Franken und dem Fachkräftemangel. Der Nationalrat hatte sich dagegen ausgesprochen und will den Sondersatz abschaffen. Das schwere Hagelunwetter von Ende August hat versicherte Schäden von fast 1 Milliarde Franken verursacht. Das schätzt der Schweizerische Versicherungsverband. Mehr als 80% der Schadenssumme entfallen auf Fahrzeuge. Über 100.000 Autos wurden durch Hagel beschädigt. Nicht eingerechnet sind Schäden, welche die kantonalen Gebäudeversicherungen übernehmen. Besonders stark betroffen waren die Kantone Bern, Solothurn, Aargau, Zürich und Thurgau. In den USA hat nach dem Senat auch das Repräsentantenhaus für ein Sanktionsgesetz gestimmt, um Russland wegen des Ukraine-Kriegs stärker unter Druck zu setzen. Neben direkten Strafmaßnahmen gegen russische Politiker und Firmen soll das Gesetz die russischen Öl- und Gasexporte stärker eindämmen, mit denen Russland seinen Angriffskrieg finanziert. Tina Eck berichtet aus den USA.
8: Präsident Trump muss nur noch unterschreiben und dass er das tun will, hat er schon angekündigt. Mit dem Gesetz kann er die 5 größten Käufer von russischem Öl und Gas mit Sanktionen belegen und auch jene Länder bestrafen, die Russland dabei helfen, Energiesanktionen zu umgehen. Vor allem China und Indien beziehen viel russisches Erdöl und diese Maßnahme könnte nun die Handelsbeziehungen weiter strapazieren. Der Kongress aber setzt mit dem Gesetz Kreml-Chef Putin unter Druck und auch Trump auf Putin einzuwirken, den Krieg zu beenden.
5: 3:08 ist es. Stocken tut es auf der A14, Zug Richtung Luzern von Kiesiker-Rotenweg bis zu der Verzweigung Rotsee. Weiter auf der A2 Basel Richtung Gotthard von der Verzweigung Rotseeweg bis zum Rüssport-Tunnel. Und auf der A14 Richtung Seelbrugg zwischen der Verzweigung Blegi und Bar braucht es Geduld.
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5: Den Wetterausblick machen wir mit dem Klaus Marquardt.
10: Am Donnerstagmorgen hat es im Flachland gebietsweise ein paar Nebelschwaden. Entlang von den Alpen startet der Tag mit ausdehnter Restbewölkung. Im Laufe vom Tag lockern sich die Restwolken auf und verwandeln sich in Quellwolken. Die Sonne kriegt mehr Platz. Im Flachland ist es recht sonnig. Allerdings ziehen dann in größerer Höhe vermehrt ausdehnte hohe Wolkenschleier auf. Die Temperaturen erreichen am Nachmittag Höchstwert von 20 bis 21, lokal 22 Grad. Der Wind bleibt schwach. Am Freitagvormittag tangiert uns eine wenig aktive Störung. Sie bringt ausdehnte Bewölkung. Im Laufe des Nachmittags wird es immer freundlicher. Die Temperaturen variieren um 20 Grad. Am Wochenende nimmt dann der Hochdruckeinfluss zu.
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11: Was ist euer Bubentraum oder Mädchentraum?
12: Ich glaube, den Bubentraum umzusetzen ist bedeutungsvoll. Ich kann es jedem wirklich nur empfehlen. Aber es ist sicher, je nach Bubentraum, auch wichtig, dass man die Risiken abklärt. Aber tun den Bubentraum oder den Mädchentraum unbedingt erfüllen. Das gibt daraus eine riesen Freude und einen riesen Spass.
11: Das sagt uns der Firmin Runner, der als kleiner Bub unbedingt wollte Buschauffeur werden. Und mit 62 ist es dann auch geworden. Wie traumhaft, dass sein Job auf der kurvigen Buslinie ins Bergdorf Isital tatsächlich ist, das erfahren wir von ihm in gut 7 Minuten. Ganz einen guten Donnerstagmorgen wünsche ich. Ich bin Nadine Wechsler.

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0: Euch einen Donnerstagmorgen gibt es auf die musikalische Art und Weise von der Coldplay Higher Power. Es ist 13 ab 8.
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0: Traumberuf Buschauffeur. Wir begleiten den Firmin Ronner aus Attighausen, der mit über 60 seinen Bubentraum erfüllt hat. Ausgerechnet im Urnenland, wo es zum Teil sehr schwierige Bergstrecken gibt. Eine davon ist die Linie 405 von Schattdorf ins Isital und zurück. Der Christian Stempfli ist mitgefahren. 34 Minuten, ein Weg.
2: Es ist gerade Pause zwischen zwei Kurs. Der Chauffeur Pirmin Ronner von der Auto AG Uri trinkt einen Kaffee, isst ein Gipfeli und muss sich ein bisschen erholen, weil du hast eine besondere Strecke.
3: Jawohl, ich fahre heute fünfmal ins Isital und retour. Und das Isital hat es in sich. Es ist eine Anforderungsstrecke. Vor allem, weil es halt eben sehr bergig ist und auch viele Kurven hat und Verkehr, der entgegenkommt.
2: Jetzt sind wir hier bei der Haltestelle Roskiessen beim Tellpark. Da verbinden sich gerade zwei Berufe von dir.
3: Ja, ich bin ja 42,5 Jahre im Detailhandel im Management tätig gewesen, davon 40 Jahre bei der Manor und nachher noch 2,5 Jahre in meinem Projekt in Fotos. Und nachher habe ich dann mit 60 habe ich mich pensionieren, respektive habe dank der Familie durch Frau, Tochter und den Sohn die Idee bekommen, ja, Daddy, willst du jetzt nicht einmal den Bubentraum, den du immer erzählt hast, erfüllen? Zuerst wollte ich das nicht machen, weil ich einfach gefunden habe, ja, mit 60 Lastwagen und Garprüfung machen, das ist, kann so jetzt ja nicht sein. Und am 60. Geburtstag war dann der zündende Gedanke, wo mein Cousin, der 20 Jahre Postchauffeur war, am Geburtstag kam von mir und gesagt hat, so Pirmin, komm, jetzt mach doch das, mach doch den Bubentraum. Und die Woche darauf habe ich dann einen der Urner Fahrlehrer getroffen, den Beat Walker, und habe ihn auf der Straße gefragt, Herr Walker, was halten Sie davon? Dann haben wir das miteinander ausgelotet und ich habe dann tatsächlich angefangen. Und heute, nach 6 Prüfungen weiter, darf ich sagen, ich will es nicht missen, dass ich den Bubentraum erfüllt habe. Das macht mir Freude.
2: Mittlerweile bist du 66 und seit 4 Jahren im Dienst von der Auto AG Uri. Aber jetzt, Moment, Bubentraum ist ja das eine, aber der dann auch verwirklichen. Der Umstieg vom PW-Chauffeur zum Lastwagen oder Garchauffeur, das ist kein Pappenstil.
3: Ja, das ist schon so. Also ich hatte auch den nötigen Respekt gehabt. Ich mag mich noch gut erinnern, als ich mich vorstelle, habe ich das Gefühl, ja, das wird wahrscheinlich nichts. Also ein alter Mann will doch die nicht. Dass ich da sehr auf offene Ohren gestossen bin und natürlich zuerst angefangen habe mit der Standard-Tour. Das ist Frühling-Göschene. Und nachher ist natürlich immer mehr die Freude und die Motivation, das Gefühl gekommen, ja, das macht mir Spass, ich hätte eigentlich noch andere Dienste fahren können. Und heute darf ich sagen, fahre ich alle Kurs. Also es kann sein, dass ich heute Isital fahre mit dem verkürzten Bus, morgen mit dem 15 Meter Gar Doppelstöcker auf Luzern und am Tag darauf kann es dann gut sein, dass eine Klausentour ansteht.
2: Priester Göschener Alp gehört auch noch zu deinem Aufgabenbüchli. Ganz eindrückliche Strecken. Ist die Strasse ins Isital auf die besonderste?
3: Also jede Bergstrecke von diesen vier, die wir haben, hat sein Besonderes. Jede ist auch anders zu fahren. Ich glaube, wichtig ist, dass man jede Strecke verinnerlicht hat, auch die ein bisschen Routine bekommt. Routine kann immer auch gefährlich sein, dass man dort schnell wird. Aber man muss einfach den Respekt auch entwickeln, und die Schnelligkeit im Griff haben und auch wissen, dass man Menschen an Bord hat. Also Menschen sind im Bus, ist nicht einfach eine Wagenladung Zement. Und der Respekt, mit dem Respekt im Kopf, muss man auch die Touren fahren. Und Isital ist in dem Sinn sicher etwas Spezielles.
2: Ich habe dich hochkonzentriert erlebt bei diversen Haarnadelkurven. Wir sind durch zwei Kehrtunnel durch. Oder ganz eine enge Stelle im Dorf Isital, wo zwischen zwei Häusern, ich weiss nicht, wie viele Zentimeter du links und rechts noch gehabt hast.
3: Also es hat nur recht viel Platz, kann auch Spass beiseite, es hat aber nicht viel Platz. Es ist dort durch sicher zwischen diesen zwei Häusern knapp, ja, das stimmt.
4: Das ist knapp, das habe ich nicht gesehen, als du dort in Isital warst. Und ich zuerst mal mit dem Viehtransport drin bin, ich dachte, nein, das gibt's doch nicht, hey, stell dir vor, ja, da. Das Fleischblatt unten haben, dann musst du glücklich haben, sonst.
2: Der Urs Zurflu haben wir hier gerade gehört von Beristen, ja, die 50 Sommer im Isital, das Fez-Alp hat. Die Busverbindung da, das ist etwas Wichtiges für euch, oder?
4: Ja, also das Jahr habe ich jetzt aber ein Rückenproblem gewusst, bin ich immer mit dem Tüffel gegangen. Das Jahr, sage ich, das erste Jahr, als ich jetzt immer mit der Puste gehe, sonst bin ich immer mit dem Tüffel gegangen, weißt du? Ich gehe 2,5 Stunden auf dem Tüffel gehockt. Und natürlich jeder Steig und jede Kurve. Nein, mit dem Tüffel habe ich schon ein paar Kilometer gemacht, stell dir vor, und der könnte reden. Hey.
2: Auch mit dem Tüffel ist es eindrücklich, dort abseits zu fahren.
4: Und das bei jedem Wetter. Und zu jeder Tages- und Nachtzeit. Als ich am Abend rausgegangen um 12 Uhr, dachte ich, ja, gehst du nicht mehr frisch, dann gehst du direkt ins Isertal zu sehen. Ja, Isertal ist meine zweite Heimat.
2: Ein Kommentar zum Chauffeur, der euch und Touristen auch und viele andere ob sie führt über die eindrücklichen Strassen und Kurven.
4: Ja, du, eher unter Respekt, also, du hast ein paar Mal gedacht. Also, wenn ich zum Viehtransporter war, bin ich viel gegangen und das Tüffel hinten dran gehängt. Ich dachte, hey, da musst du ja noch Nerven haben, weißt du, in einer Kurve. Hauptsache der unterste, weißt du, wenn du jetzt hinten rauskommst, dann kommst du so, oh, dann musst du den See hören. Da habe ich immer so ein Pepperl. Aber ich sage immer, die haben ja das schon im Griff, weißt du.
2: Pirmin, die unterste Kurve, die der Urs anspricht, pöppelt es bei dir auch?
3: Also, als ich das erste Mal gefahren bin, da mag ich mich noch gut erinnern, da bin ich dann schon sehr, sehr langsam die Hohennadelkurve, die Kehrkurve gefahren, weil man weiss als Chauffeur, die grosse Problematik ist der Überhang vorne, respektive eben auch hinten. Und bei dieser Kurve ist genau die Problematik, man muss auch schauen, dass man hinten nicht ankommt, einerseits am Fels, also man darf nicht zu fest gegen ausholen, weil sonst haben wir einen Schaden. Man muss also links und rechts den Spiegel gut im Auge behalten. Und mit der Zeit, wenn man das paar Mal gefahren ist, hat man auch ein bisschen das Gefühl dafür, was drin liegt. Man tut zwar den Kontrollblick noch machen im Spiegel, aber man ist nicht mehr so auf den Palmen, wie wenn man es zuerst mal fährt.
4: Ich sage, es sind jetzt zwei Fabristen oben, das sind alles Bergstrecken. Du musst immer ein bisschen die Augen offen haben, weißt du? Wenn du vielleicht 5-10 Minuten länger hast, als zum Beispiel die Biker, oder? Du bist auf zwei Rädern oben, was wollte ich machen? Es kommt einer in der Kurve. Ja. Und dann kommt er vielleicht dann auf meiner Seite, weißt du? Dann musst du gut den Schutzhang haben, sonst rumpelt es dir.
2: Guten Morgen.
5: Guten Morgen.
2: Hey. Mit dem Pirmin Ronner unterwegs. Mittlerweile sind weitere zugestiegen. Es geht gleich weiter. Let's go.
3: Ja, wir warten jetzt noch den Bus abwarten, der Richtung Amsteg fährt. Wenn der hier war, würden wir die Fahrgäste noch abnehmen, die allenfalls Richtung Bahnhof Altdorf und nach Richtung Isital möchten. Dann starten wir auch.
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0: Ein Video von dieser eindrücklichen Fahrt ins Isital gibt es auf den Social-Media-Kanälen von Radio Zentral. Aber Achtung, es ist also nichts für schwache Nerven. Wir gehen gerade in die Musik, haben einen absoluten Power-Song parat. I am what I am, Gloria Gaynor, gehört ihr bei uns. Und ein bisschen Flower Power, darf nicht fehlen. The Mamas and the Papas für euch Donnerstagmorgen hier im breitesten Musikmix. Geht nach einem Blick auf die Strasse. Ein bisschen Geduld braucht ihr aktuell noch auf der A14 Richtung Silbruck zwischen der Verzweigung Blegi und Bar stocken. Dann das gleiche auf der A14 Zug Richtung Luzern von Kiesiker-Rotenweg bis zu der Verzweigung Rotsee. Und weiter auf der A2 Basel Richtung Gotthard von der Verzweigung Rotsee bis zum Rüssport-Tunnel stocken. Ich wünsche euch ganz eine gute Fahrt.

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4: Jetzt ist es 8:30 Uhr, ganz einen guten Donnerstagmorgen.
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5: Am Mikrofon der Sergio Stenz. Nach dem CS-Debakel befasst sich der Ständerat heute mit strengeren Kapitalregeln für Grossbanken. Faktisch betreffen sie nur die UBS. Der Bundesrat will, dass die Bank ihre ausländischen Beteiligungen vollständig mit hartem Kernkapital absichert. Die zuständige Ständeratskommission schlägt eine weniger strenge Lösung vor. Die UBS wehrt sich vehement gegen beide Varianten. Russland hat die ukrainische Hauptstadt Kiew in der Nacht erneut mit Raketen angegriffen. Nach Angaben von Bürgermeister Vitali Klitschko wurden mindestens 12 Menschen verletzt. Beschädigt wurden unter anderem ein Wohnhaus, Büros und Lagergebäude. Auch die Ukraine griff Ziele in Russland mit Drohnen an. Mehrere russische Flughäfen mussten ihren Betrieb deshalb zeitweise einschränken. Die Schweizer Exporte sind im August nach einem sehr starken Vormonat regelrecht eingebrochen. Sie sanken um gut 17%. Verantwortlich dafür ist laut dem Bundesamt für Zoll- und Grenzsicherheit die Chemie- und Pharmabranche. Ohne sie zeigt sich ein anderes Bild. In 7 von 10 Warengruppen nahmen die Exporte zu. Die Maschinen- und Elektroindustrie etwa steigerte ihre Ausfuhren um gut 6%.
4: Ein bisschen Geduld braucht ihr aktuell auf der A14 Richtung Silbruck zwischen der Verzweigung Plegi und Bar stockt und auf der A14 Richtung Luzern Abbruch rein bis zu der Verzweigung Rotsee.
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4: Stellenweise hat es jetzt am Morgen noch ein bisschen Nebel. Es gibt dann aber insgesamt einen ziemlich sonnigen Donnerstag mit ein paar hohen Wolken. 13 Grad sind es jetzt am Morgen, 21 Grad am Nachmittag. Der Freitag ist am Morgen eher bewölkt. Auf den Nachmittag wird es freundlicher bei 21 Grad. Und auch am Wochenende viel Sonne. Nebel gibt es vor allem am Samstagmorgen. Es bleibt warm mit bis zu 23 Grad.
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5: Das Luzerner Kantonsspital hat ein neues Kinderspital und die neue Frauenklinik eröffnet. Ab Oktober sind die beiden Kliniken unter dem gleichen Dach vom neuen Gebäude vom Lux. Sie sollen Mutter und Kind besser, betreut werden. Auch gibt es für Patienten mehr Platz, sagt Martin Nuffer, VR-Präsident der Lux-Gruppe.
7: Das ist für uns ein Meilenstein für die Versorgung von unseren Patientinnen und Patienten, insbesondere Kinder. Kinder, die zu früh auf die Welt gekommen sind, Kinder mit Krankheiten, verunfallte Kinder, dass die jetzt in dieser Infrastruktur dürfen, gepflegt und betreut begleitet werden, ist wirklich für uns grossartig.
5: Das Gebühr für das neue Kinderspital und die neue Frauenklinik zu Luzern ist eines der grössten Bauprojekte vom Lux gewesen. Nach gut 6 Jahren ist es jetzt fertig. Insgesamt hat das Projekt fast 300 Millionen Franken gekostet. Der Kanton Luzern zieht beim heutigen elektronischen Patientendossier einen weiteren Stecker. Ende September geht die Anlaufstelle für Fragen rund ums Patientendossier zu. Grund dafür ist einerseits die kleine Nachfrage, andererseits gibt es die Plattform Ende Jahr sowieso nicht mehr. Der Kanton klärt im Moment ab, ob die bestehenden Dossiers zu einem neuen Anbieter übertragen werden können. eine längerfristige Lösung geplant. Der Bund, ab 2030 soll das Patientendossier durch ein neues elektronisches Gesundheitsdossier ersetzt werden. Wer Zarnen anfangs Monat Gold verkauft hat, hat dafür vielleicht zu wenig bekommen. Die Kantonspolizei Obwalden hat zwei Goldankäufer kontrolliert und ist misstrauisch geworden. Die Ermittlungen zeigen jetzt, die Männer sollen Schmuck und andere Wertgegenstände deutlich unter ihrem Wert gekauft haben. Zum Teil haben sie auch Quittungen nachträglich gefälscht. Gegen die beiden 21- und 33-jährigen Deutschen läuft das Strafverfahren. Die Polizei empfiehlt, wenn Leute Gold verkaufen, sollen sie sich vorher über den ungefähren Wert informieren und wenn möglich immer mehrere Angebote einholen. In Rotenburg soll ein neues Fernwärmenetz entstehen. Die Gemeinde hat die CKW mit einer Machbarkeitsstudie beauftragt. Untersucht werden in einem ersten Schritt die Gebiete Flecken, Schule und Industrie. Dabei geht es unter anderem um erneuerbare Wärmequellen und Abwärme aus Industriebetrieben. Die Studie soll bis Mitte nächstes Jahr vorliegen. Fällt sie positiv aus, könnten erste Gebäude in 3 Jahren mit Wärme versorgt werden. Und Stadt Luzern zeichnet der Verein Integration in der Freizeit mit dem Sportpreis aus. Der Verein setzt sich dafür ein, dass geflüchtete Menschen einfacher in Sportvereine einsteigen können. Der Sportpreis ist mit 5'000 Franken dotiert, schreibt Stadt Luzern in einer Mitteilung. Der Preis wird im November an den Sportlerinnen und Sportler Erik übergeben.
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Mit Pauke und Trompete von Rod Stewart gehen wir durch den Donnerstagmorgen hier bei Radio Zentral. Viertel vor 9 Uhr ist es. Und bis um 9 Uhr haben wir für euch im breitesten Musikmix Mundartmusik von Baschi parat.

0: Set nehmen uns mit in die 90er Jahre. 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
0: Und die Stimme, die gehört zu den Kim Carnes, Betty Davis Eyes, gehört ihr ebenfalls hier bei uns in der nächsten Viertelstunde. Ich glaube, die Töne, die können ihr. Gehört zu Michael Jackson, Thriller. Schön, sind ihr mit dabei hier bei Radio Zentral.

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Das ist der Donnerstagmorgen hier bei Radio Zentral. 8 Minuten geht es noch, dann ist es 9 Uhr. Rasch den Blick auf die Strasse. Ein bisschen Geduld braucht ihr immer noch auf der A14 Richtung Luzern, ab Buchrein bis zu der Verzweigung Rotsee und auch auf der A14 Richtung Seelbrück zwischen der Verzweigung Blegi und Bar. Ich wünsche euch eine gute Fahrt.

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3: Einen ganz guten Donnerstagmorgen. Jetzt ist es 9 Uhr bei aktuell 12 Grad Cham und 8 Grad Bauma.
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5: Fast 9 von 10 Firmen haben keine Cyberversicherung. Der Nationalrat beratet über die Millionenhilfe für Gramontana-Opfer und der Ständerat entscheidet über den Mehrwertsteuer-Sondersatz für Hotel. Am Mikrofon, das Sergio Stenz. Fast 9 von 10 Schweizer Unternehmen haben keine Cyberversicherung. Das zeigt eine Erhebung des Schweizerischen Versicherungsverbands. Zwar steigt die Zahl der versicherten Firmen weiter. Ende 2025 waren es rund 72.000, gut 7% mehr als ein Jahr zuvor. Besonders bei kleinen und mittleren Unternehmen sind Cyberversicherungen aber noch wenig verbreitet. Bei Grosskonzernen verfügt dagegen weit über die Hälfte über eine solche Versicherung. Der Nationalrat befasst sich heute mit der finanziellen Unterstützung für die Opfer der Brandkatastrophe von Gromontana. Der Bund soll sich mit bis zu 20 Millionen Franken an außergerichtlichen Vergleichen beteiligen können. Die zuständige Nationalratskommission unterstützt die Vorlage. Die Bedingungen für eine Beteiligung sollen ausdrücklich im Gesetz festgelegt werden und nicht im alleinigen Ermessen des Bundesrates liegen. Der Ständerat entscheidet heute über den Mehrwertsteuersondersatz für die Hotellerie. Hotels bezahlen derzeit 3,8% Mehrwertsteuer. Die zuständige Ständeratskommission will diesen reduzierten Satz bis Ende 2035 beibehalten. Sie begründet dies unter anderem mit dem starken Franken und dem Fachkräftemangel. Der Nationalrat hatte sich dagegen ausgesprochen und will den Sondersatz abschaffen. Auf dem Schweizer Wohnungsmarkt zeichnet sich eine leichte Entspannung ab. Laut dem Immobilienberatungsunternehmen Würst Partner werden wieder mehr Wohnungen gebaut. Dieses Jahr sollen rund 45.000 zusätzliche Wohnungen entstehen, nächstes Jahr rund 50.000. Das dürfte die Wohnungsknappheit etwas mildern. In den grossen Städten bleibt die Lage laut der Studie aber angespannt.
3: Wir schauen auf Japan. Der Nikkei ist im Plus mit 0,33%. Und bei den Wechselkurs kostet der Euro 94,61 €. Den US-Dollar gibt es für 82,39 €. 3 ab 9 ist es aktuell. Alles frei auf der Strasse. Ich wünsche euch eine gute Fahrt.
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3: Hier und dort hat es noch ein paar Nebelschwaden, die mögen sich aber jetzt am Vormittag auflösen. Es gibt einen ziemlich sonnigen Donnerstag mit ein paar hohen Wolken. 13 Grad jetzt am Morgen, 21 Grad auf den Nachmittag. Der Freitag ist dann vor allem am Morgen noch bewölkt. Auf den Nachmittag wird es freundlicher bei maximal 21 Grad. Und auch am Wochenende viel Sonne. Nebel gibt es vor allem am Samstagmorgen. Es bleibt warm mit bis zu 23 Grad.
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3: Die Fahrt in Sisital hat es in sich. Ins Urnerbergdorf führt eine Strasse, wo man ganz, ganz gut muss aufpassen beim Fahren.
7: Unter dem Kappel hier ist natürlich auch die Hörerkurve. Also, da musst du schon die Augen offen haben.
3: Das sagt der Isitaler Ältler, der Urs Zurflu. Aber wir nehmen den einfacheren Weg, und zwar mit dem Bus. Etwa um 8:15 erfahren wir, was denn einem oben bei der Endstation von dieser Linie 405 erwartet. Ganz einen guten Donnerstagmorgen. Ich bin Nadine Wechsler.

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0: Fade to Grey, Visage. Das ist der Donnerstagmorgen hier bei Radio Zentral. Schön, dass ihr dabei seid. Viertel ab 9 ist es. Nicht über Stock und Stein, aber durch Haarnadelkurven, Kehrtunnel und Nadelöhr zwischen zwei Häusern fährt der Bus ins Bergdorf Isital. Vorbei an Felswänden, nöch am Abgrund, rauf und rauf. Seit bald 100 Jahren verbindet ein Bus, früher ein Postauto, die Isentaler mit dem Rest der Welt. Der Christian Stempfli hat die Gelegenheit genutzt und ist mit dem Fahrzeug Opsi, das Vortritt hat auf dieser Route, mit dem Chauffeur von der Auto AG Uri.
1: Ankommen am Ziel. Pirmin Ronner, wo sind wir?
2: Wir sind im St. Jakob im Isital, rund auf 1000 Meter. Das ist der Kehrplatz, wo wir den Fahrgästen übergeben an die Seilbahn. Und selbstverständlich nehmen wir hier auch die Fahrgäste wieder aufnehmen und ins Tal transportieren.
1: Hier wäre eigentlich ein schöner Flecken, um den Bus abzuschliessen und ein bisschen schauen.
2: Ja, das habe ich auch schon gedacht. Also bei uns als Chauffeur besteht die Möglichkeit, dass wir hier rund 10 Minuten Aufenthaltszeit haben. Das ist auch eine Zeitreserve, wenn wir Fahrzeuge auf der Strecke haben, die ein bisschen Schwierigkeiten haben beim Retourfahren, dann braucht es halt sofort Zeit. Aber normalerweise gehe ich hier auch laufen und geniesse die Ansicht, wie heute Morgen gerade mit zwei wunderbaren Rehen, die hier in der Wiese waren und so eine Morgenbegrüßung sich ergeben hat.
1: Ehrlich, die haben auf dich gewartet?
2: Ja, die haben natürlich nicht auf mich gewartet, ich eher auf sie. Aber es war so ein Anblick gewesen, wenn man den zweiten Kurs in der Fahrt noch so leichte Dämmerung drin ist und man sieht in der Wiese vis-à-vis zwei Rehe. Und die sind, ich konnte rausgehen, durch den Druck von der Bremse hat das Pfff gemacht und die Rehe, die sind nicht weg. Die haben mir zugeschaut und das war so ein richtig schöner Moment gewesen. Die Rehe und ich, wir drei.
1: Das ganz speziell, oder? Du bist zum einen hier mit der modernsten Fahrtechnik unterwegs. Du musst hoch konzentriert sein, von der Isletten rauf ins Isital. Und daneben ist die zum Teil unberührte Natur, der Frieden, die prächtige Bergwelt.
2: Ja, es ist schon eine prächtige Bergwelt und man muss einfach ganz klar auch hier sehen, dass die Menschen, die hier leben, vor allem Bauernfamilien, sich bemühen, dass die Bergwelt eben so aussieht. Das darf man nicht vergessen. Und wenn ich einmal sehe, wie die Leute hier diesen Krächen oben müssen, krampfen und arbeiten und dann im Winter meistens noch irgendwelche Schäden haben, weil halt ein Rutsch oben runterkommt oder eine Lawine oben runterkommt, dann pflegen sie das Gelände wieder pflegen und im Frühling, Sommer sieht man nichts mehr davon. Dann ist das für mich immer ein Respekt, den ich diesen Leuten, dieser Natur auch, die sich regeneriert, entgegenbringe.
1: Ja, und da sehe ich gerade einen Einheimischen, der mit der Gondel runtergekommen ist, von Kitchen. Kette vorher, potenzieller Fahrgast. Ihr habt hier gerade bei der Talstation alle Stunden Bus. Was bedeutet der für
3: uns? Also für uns ist das genial. Vor allem, wenn man älter ist, man braucht Verbindungen. Man hat gerade Anschluss auf den Zug. Also es ist wirklich genial. Und auch für die Schulkinder. Sie können sogar heimkommen vom Kollegen, morgen gehen, am Abend heimkommen. Es ist super, ja.
1: In Ausgang etwa auch noch?
3: Nein, Ausgang geht es mit dem Porsche nicht so gut. Da muss man sich halt irgendwie ein bisschen zusammentun, wenn man möchte, dass man Fahrgelegenheit hat. Aber die Jungen haben das recht im Griff, dass sie miteinander fahren können.
1: Noch speziell die Fahrt mit dem Bus, die ist gerade ein bisschen haarsträubend.
3: Ja, ich denke für die Auswärtigen schon, für uns ist das eigentlich gewohnt und wir haben super Chauffeure, muss ich sagen. Und ich bin das letzte Mal mit dem Bus raufgefahren und dann ist vom See eine Gruppe Französisch sprechende kam und er hat alle auf Französisch begrüßt, hat sich willkommen geheißen und ihnen da eine gute Fahrt ins Isental gewünscht. Das habe ich schön gefunden. Ja.
1: Allzeit eine gute Fahrt.
3: Danke. Ja, oi.
0: Begeisterte Buspassagiere also beim Buschauffeur Pirmin Ronner. Der hat sich mit über 60 seinen Bubentraum vom Busfahren erfüllt. Wir dürfen den ganzen Morgen begleiten. Alle Inhalte gibt es zum Nachhören bei uns in der Radio Zentral App. Und auch ein Blick auf unsere Social Media Kanäle lohnt sich. Da gibt es auch noch Bilder von dieser eindrücklichen Busstrecke durchs Urnerland.

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5: Guten Donnerstagmorgen, jetzt ist es 10 Uhr, aktuell 13 Grad in Thalwil und 13 Grad in Holzhäusern.
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7: Der Kanton Schweiz plant mit hohem Defizit und baut Reserven ab. Beim AKW Betznau wird die Radioaktivität aus der Luft gemessen und fast 9 von 10 Firmen haben keine Cyberversicherung. Am Mikrofon, der Sergio Stenz. Der Kanton Schweiz rechnet in den kommenden Jahren mit hohen Defiziten. Für das nächste Jahr erwartet die Regierung einen Aufwandsüberschuss von gut 94 Millionen Franken. Auch in den drei folgenden Jahren sind Defizite von jeweils rund 100 Millionen vorgesehen. Die Steuerfüsse sollen trotzdem unverändert bleiben, sagt der Schweizer Finanzdirektor Herbert Huwiler gegenüber Radio Zentral. Die Defizite und die geplanten Investitionen sollen aus den bestehenden Reserven finanziert werden. Der Kanton Schweiz will so gemäss Huwiler bewusst das Eigenkapital und das Nettovermögen abbauen. Um das Kernkraftwerk Betznau finden heute Radioaktivitätsmessflüge statt. Betroffen sind Gebiete südwestlich von Betznau sowie vom Zürcher Oberland bis zum Bodensee und ins Rheintal. Laut der Nationalen Alarmzentrale gehören die Flüge zu einer Notfallübung. Ein Super Puma-Helikopter der Luftwaffe fliegt dafür in rund 100 Metern Höhe über den Boden. Fast 9 von 10 Schweizer Unternehmen haben keine Cyberversicherung. Das zeigt eine Erhebung des Schweizerischen Versicherungsverbands. Zwar steigt die Zahl der versicherten Firmen weiter. Ende 2025 waren es rund 72.000, gut 7% mehr als ein Jahr zuvor. Besonders bei kleinen und mittleren Unternehmen sind Cyberversicherungen aber noch wenig verbreitet. Bei Großkonzernen verfügt dagegen weit über die Hälfte über eine solche Versicherung. Die Schweizer Münzstätte Swissmint bringt heute eine neue Goldmünze heraus. Anlass ist das 120-jährige Bestehen ihres Gebäudes in Bern. Die Sondermünze zeigt das historische Gebäude und hat einen Nennwert von 50 Franken. Wer sie kaufen will, muss allerdings deutlich mehr bezahlen. Sie kostet 1.265 Franken. Insgesamt werden 4.000 Exemplare geprägt.
5: Aktuell alles frei auf den Strassen im Zentraland. Ich wünsche euch eine gute Fahrt.
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5: Stellenweise hat es immer noch ein paar Nebelfelder vom Donnerstagmorgen. Die lösen sich jetzt aber immer mehr auf. Es gibt dann ziemlich viel Sonne mit ein paar hohen Wolken. 13 Grad sind es aktuell, 21 Grad gibt es auf den Nachmittag. Der Freitagmorgen ist am Morgen eher bewölkt. Auf den Nachmittag wird es freundlicher bei ebenfalls 21 Grad. Und dann am Wochenende viel Sonne. Nebel gibt es vor allem am Samstagmorgen zum Teil. Es bleibt warm mit bis zu 23 Grad. Zentral Classic Stunde an dem Donnerstagmorgen, wo ihr dürft mitbestimmen, was bei uns im Programm läuft. Allerlei Popklassiker haben wir schon parat. Wir gehen zum Beispiel miteinander in die 60er Jahre. The Supremes haben wir im Programm und wir können auch ganz ruhig, ganz leislich. Und ganz gefühlvoll mit der Cyndi Lauper, Time After Time. Und ihr sagt uns mit der WhatsApp-Sprachnachricht, was für ein Klassiker das ihr gerne hören würdet. Und zwar auf 078 933 44 20. The Pretenders machen gerade den Anfang mit ihrem Klassiker Don't Get Me Wrong. Ich bin Nadine Wechsler, wünsche euch einen guten Donnerstag.

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1: Wir wünschen dem Röbi Zimmermann von Schwendi alles Gute zu seinem heutigen 74. Geburtstag. Geniesst den Tag, bleib gesund. Ein Haufen unfallfreie Kilometer wünschen dir deine Kinder und deine Enkelkinder Marcel, Claudia, Nino und Lara Zimmermann mit einem Lied von Roger Whittaker. Danke vielmals.

Dies ist Gordon Mackenzies Lied, sein Lied von Albany, dem stolzen Schloss seines Clans, das er eines Tages für immer verlieren sollte.

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1: Ciao zusammen, da ist der Esel von Bleienbach. Ich hätte wieder einmal gerne ein Praline von John Brack und grüße einfach alle, die zuhören unterwegs sind. Heut's gut zusammen und tschüss.

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1: Guten Morgen, ich wünsche meinem Schwiegersohn Michi heute zum 64. Geburtstag alles Gute und einen ganz schönen Tag mit seiner lieben Familie. Mit dem Lied Knocking on Heaven's Door.

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1: Guten Morgen, liebes Radio Zentral Team. Ich hätte gerne vom Karel Gott eine Liebe, viele Tränen wert gewünscht. Einfach weil es ein schönes Lied ist. Und ich möchte mit dem alle grüßen, die mich kennen. Und wünsche allen einen schönen Tag, sonnigen und dass es gesund bleibt. Liebe Grüße von der Claudia.

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1: Ganz einen guten Donnerstagvormittag. Jetzt ist es 11 Uhr, bei aktuell 13 Grad Zellibach und 14 Grad Duggen.
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3: Nidwalden rechnet nächstes Jahr mit einem Defizit. Beim AKW Betznau wird die Radioaktivität aus der Luft gemessen und Hotels sollen weiter von einem tieferen Mehrwertsteuersatz profitieren. Am Mikrofon, das Sergio Stenz. Der Kanton Nidwalden rechnet im nächsten Jahr mit einem Minus von gut 4 Millionen Franken. Grund dafür sind vor allem höhere Ausgaben für Spitäler und Heime. Gleichzeitig rechnet der Kanton weiterhin mit steigenden Steuereinnahmen, sagt die Nidwaldener Finanzdirektorin Michelle Blöchlicher.
4: Das stimmt sicher sehr positiv, aber wir sind uns auch bewusst, dass das eben auch von wenigen Unternehmungen abhängt und sicher auch immer wieder durch andere Einflüsse, äußere Einflüsse, die wir nicht können steuern können, eben beeinflusst werden. Wir sind sehr erfreut, dass das so ist, aber wir sind uns auch bewusst, dass da eine grosse Volatilität drin ist.
3: Für das laufende Jahr sieht es deutlich besser aus. Statt des budgetierten Minus von rund 2 Millionen Franken erwartet Nidwalden einen Überschuss von rund 15 Millionen. Um das Kernkraftwerk Betznau finden heute Radioaktivitätsmessflüge statt. Betroffen sind Gebiete südwestlich von Betznau sowie vom Zürcher Oberland bis zum Bodensee und ins Rheintal. Laut der Nationalen Alarmzentrale gehören die Flüge zu einer Notfallübung. Ein Super Puma-Helikopter der Luftwaffe fliegt dafür in rund 100 Metern Höhe über den Boden. Hotels sollen weiterhin von einem tieferen Mehrwertsteuersatz profitieren. Das will der Ständerat. Er hat sich dafür ausgesprochen, den Sondersatz für Übernachtungen beizubehalten. Die Mehrheit begründet dies mit dem Fachkräftemangel und dem starken Franken, welche die Branche belasten. Der Nationalrat will die Sonderregelung dagegen Ende 2027 auslaufen lassen. Nun muss er nochmals über die Vorlage entscheiden. Der Bund soll sich mit bis zu 20 Millionen Franken an Vergleichslösungen für die Opfer der Brandkatastrophe von Gromontana beteiligen können. Das hat der Nationalrat mit 106 zu 87 Stimmen beschlossen. An einem runden Tisch sollen Opfer, Angehörige, Versicherungen und Behörden außergerichtliche Lösungen suchen. Damit sollen möglichst langwierige Gerichtsverfahren vermieden werden. Wegen einer Differenz muss die Vorlage nun nochmals in den Ständerat.
1: Alles frei aktuell auf den Strassen im Zentralland. Ich wünsche euch eine gute Fahrt.
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1: Der Donnerstag heute ist ziemlich sonnig, es hat ein paar Wolken am Himmel, die sind aber so weit harmlos, es gibt 21 Grad heute am Nachmittag. Der Freitagmorgen ist dann vor allem am Morgen eher bewölkt, auf den Nachmittag wird es dann wieder ein bisschen freundlicher, bei ebenfalls 21 Grad und am Wochenende dann viel Sonne, Nebel vor allem am Samstagmorgen. Die Temperaturen die bleiben warm mit bis zu 23 Grad. Durch den Donnerstagvormittag mit Musik. Ja, ich hätte jetzt fast gesagt aus Spanien, kommt aber aus Deutschland. Tönt aber ziemlich spanisch. Der Alvaro Soler, Sofia haben wir im Programm. Tanita Tikaram haben wir, Twist in My Sobriety. Und wir gehen gerade mit dem Ryan Paris. Ist eine dolce vita. Ich bin Nadine Wechsler. Wünsche euch einen guten Vormittag.
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3: 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Zuerst das C, dann das K, gell?
4: Jetzt ist es 11:30 Uhr.
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6: Am Mikrofon der Sergio Stenz. Der Kanton Schweiz rechnet in den kommenden Jahren mit hohen Defiziten. Für das nächste Jahr erwartet die Regierung einen Aufwandüberschuss von gut 94 Millionen Franken. Auch in den drei folgenden Jahren sind Defizite von jeweils rund 100 Millionen vorgesehen. Die Steuerfüsse sollen trotzdem unverändert bleiben. Die Defizite und die geplanten Investitionen sollen aus den bestehenden Reserven finanziert werden. Im St. Moritzer See ist eine Leiche gefunden worden. Die Kantonspolizei Graubünden bestätigt einen entsprechenden Bericht des Blick. Entdeckt wurde die tote Person am Sonntagmorgen. Sie ist inzwischen identifiziert. Weitere Angaben zur Person oder zu den Umständen des Todes macht die Polizei nicht. Die SP Schweiz will sich am Referendum gegen das Freihandelsabkommen mit den südamerikanischen Mercosur-Staaten wie Brasilien und Argentinien beteiligen. Das Präsidium will dies den Parteigremien beantragen. Die SP kritisiert unter anderem fehlende griffige Regeln gegen die Abholzung des Regenwaldes und gegen Zwangsarbeit. Ein Referendum gegen das Abkommen ist bereits angekündigt.
4: Alles frei aktuell auf den Strassen im Zentraland. Ich wünsche euch eine gute Fahrt. Ein paar Wolken begleiten uns durch den Tag durch, insgesamt aber auch ganz viele Sonnenstrahlen mit 21 Grad heute am Nachmittag. Der Freitag ist vor allem am Morgen noch eher bewölkt, auf den Nachmittag wird es freundlicher, bei ebenfalls 21 Grad. Und auch am Wochenende viel Sonne, Nebel gibt es dann am Samstagmorgen zum Teil. Es bleibt warm mit bis zu 23 Grad.
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7: Am Mikrofon ist der Lukas Palmer. Der Obwaldner Kantonsrat hat sich heute deutlich gegen die zivile Luftfahrt auf dem Flugplatz Kegiswil ausgesprochen. Per Vorstoss ist gefordert worden, dass neben dem geplanten Riga-Hauptsitz weiter auch noch sogenannte Flächenfliegerei möglich sein soll. Das wäre ja auch gut als Standortvorteil. Das sieht der Obwaldner Baudirektor Sepp Hess aber nicht.
8: Den Standortsvorteil sehen wir vor allem nicht im Vergleich zur Ansiedlung von einem Rega-Standort und von einem Firmensitz von der Rotex mit 200 hochqualifizierten Arbeitsplätzen bei der Rega, weiteren 65 Arbeitsplätzen bei der Rotex und 12 Lehrstellen bei Investitionen von über 100 Millionen Franken im Kanton Obwalden. Bei der Ansiedlung von der doch schweizweit sehr renommierten Marke Rega.
7: Im Zusammenhang mit dem Flugplatz Kegiswil ist noch eine Beschwerde hängig. Die Flugplatzgenossenschaft Obwalden hat die beim Bundesamt für Zivilluftfahrt eingegeben und wehrt sich damit gegen die Schliessung des zivilen Luftbetriebs auf Ende September. Der Kanton Nidwalden rechnet im nächsten Jahr mit einem Minus von gut 4 Millionen Franken. Die Steuereinnahmen steigen zwar weiter, andererseits steigen aber vor allem die Ausgaben im Gesundheitsbereich, sagt Nidwaldner Finanzdirektorin Michelle Blöchliger.
9: Also das mit den Gesundheitskosten ist eben sehr schwierig. Jeder will gerne wohnortsnahe, sehr gute Versorgung und die hat einfach auch einen gewissen Preis. Und wenn man sich das leisten will, Prämien gehen auf und wir kennen ja die Diskussionen auf Bundesebene. Das ist äußerst schwierig, hier eine Stellschraube zu setzen. Man versucht es jetzt mit der einheitlichen Finanzierung, ambulant, stationär, wo etwas bewirken sollte. Wir hoffen das sehr und ja, sind gespannt, wie das rauskommt.
7: Für das Jahr sieht es deutlich besser aus, nicht weil der erwarteten Überschuss von rund 15 Millionen Franken. Gerechnet hat man eigentlich mit einem Defizit von 2 Millionen. In der Stadt Luzern soll keine Seilbahn gebaut werden, die das Arbeitsgebiet Ibach mit der Altstadt verbindet. Das Luzerner Stadtparlament lehnt die CityLink-Initiative knapp ab. Es wäre zwar cool, wenn die Reisebusse beim Ibach parkieren würden und es dann weniger gerne in der Innenstadt hätte, sagt Danina Koch von der SP.
10: Die Initiative scheint uns aber nicht der richtige Weg dafür, weil zu viele Fragen offen und ungeklärt bleiben. So ist zum Beispiel gar nicht klar, ob die Gars überhaupt den Ibach mit dem CityLink nutzen würden, um ihre Gäste auszuladen.
7: Auch sei nicht klar, ob die Seilbahn wirtschaftlich betrieben werden könnte. Die SP hat darum zusammen mit den grünen CityLink-Initiativen abgelehnt. Die Bürgerlichen haben erfolglos argumentiert, dass die offenen Fragen zu einem späteren Zeitpunkt abgeklärt werden sollen. Über die CityLink-Initiative kann die Bevölkerung der Stadt Luzern voraussichtlich im Februar abstimmen. Die Stadt Luzern stoppt ein umstrittenes Verkehrsprojekt in der Neustadt. Die Wille- und Moosmattstrasse werden nicht umgestaltet. Mehrere Quartiervereine haben sich bei der Planung übergangen gefühlt. Die Stadt macht darum jetzt einen Rückzieher. Es ginge auch um Parkplätze, sagt der Mobilitätsdirektor Marco Baumann.
11: Gleichzeitig haben wir auch noch kritische Rückmeldungen bekommen wegen dem Parkplatzabbau auf der Willenstrasse, wo aber jetzt vor allem von der Anwohnerschaft gerade vor Ort kritisch angeschaut worden sind. Und darum jetzt zusätzlich noch eben mit der Kritik am Prozess, wie wir die Massnahmen jetzt umsetzen, sind wir zum Schluss gekommen, dass es besser ist, das jetzt nein, partizipativ prüfen zu lassen und die Anwohnerschaft auch nein, schaden zu lassen.
7: Im Moment bleibt alles noch beim Alten. Vom Tisch ist die Umgestaltung aber nicht. In den nächsten Jahren gibt es sowieso Änderungen an der Moosmattstrasse. Zusammen mit dem Gesamtprojekt wird auch die Willenstrasse wieder ein Thema. Das aber erst in 2 bis 3 Jahren. Anfang Jahr gibt es dazu eine Infoveranstaltung für die Anwohner. Und dann gehen wir noch in den Kanton Zürich. Der Kanton Zürich darf das Betteln nicht mehr pauschal verbieten. Das wegen einem Entscheid vom Europäischen Gerichtshof für Menschenrecht, dass arme Leute dürfen betteln. Für das Betteln im Kanton Zürich sollen aber weiterhin gewisse Regeln gelten. Der Tassio Sutter, Jurist bei der Justizdirektion, sagt was für ihn.
12: Wenn das in organisierter, in aufdringlicher oder aggressiver Art passiert, wird es weiterhin unter Strafe gestellt. Oder wenn es täuschend ist oder vor allem, wenn andere Personen zum Betteln geschickt werden, vor allem ja auch Kinder oder so, das wird man sicher weiterhin unter Strafe stellen. Und dann der zweite Teil ist mehr, dass man es geografisch, also örtlich probiert einzugrenzen, dass man sagt, es ist nicht an allen Orten einfach so zulässig, sondern dass man das einschränkt.
7: So bleibt das Betteln beim Eingangsbereich von Bahnhöfen, Poststellen, Spielplätzen oder auch Friedhöfen weiterhin verboten. Bevor es aber zu einer Busse kommt, sollen die Leute zuerst verwarnt werden. Als nächstes entscheidet der Zürcher Kantonsrat über die neuen Regeln.
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0: Magen meldet sich schon langsam. Wollt etwas zu essen? Es geht auf Mittagspause zu. 20 vor 12 ist es mit der Queen und Radio Gaga hier bei Radio Zentral.
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0: An diesem Samstag geht es los mit der Kürbis-Ausstellung auf dem Ludihof zu Bänken mit Zier- und Speiskürbis. Es gibt Kinderattraktionen, Hüpfburg, jeden Tag zweimal ein Säulirennen. Und an diesem Sonntag auch noch musikalische Unterhaltung mit dem Echo vom Stöcklikreuz. Bis am Mittwoch, am 23. September, ist die Kürbis-Ausstellung, jeweils vom 10 Uhr am Morgen bis am 6 Uhr am Abend. Alle Infos gibt es online unter ludihof.ch. Ebenfalls an diesem Samstag ist etwas los im Seniorenzentrum Engelhof zu Altendorf. Vom 11 Uhr bis am Abend um 6:30 ist das Engelhof-Fest unter dem Motto «Schlagerfieber im Engelhof». Ab 11 Uhr gibt es musikalische Unterhaltung mit dem Andi Kreiner. Am 1:15 und am 3 Uhr am Nachmittag Auftritt von der Schlagersängerin Diana. Dazu Köstlichkeiten aus der Engelhof-Küche. Es gibt auch Verkaufsstände mit selber gemachtem aus dem Atelier der Bewohner. Eine grosse Tombola wartet auf euch mit attraktiven Preisen. Das Ganze im Seniorenzentrum Engelhof zu Altendorf an diesem Samstag. Und jeden Mittwoch ist etwas los im Dukes-Zielbruck, immer ab dem 7:45 am Abend im Dukes-Saal. Tanz, Crash-Kurs mit Jive, Boogie-Woogie und Rock'n'Roll. Und im Anschluss Party. Und im Dukes-Club ab dem Abend um 8 Uhr Blue Box Power Party mit verschiedenen DJs. Jeden Mittwoch im Dukes.
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1: Es ist Mittag bei 13 Grad aktuell zu Elm und 16 zu Luzern.
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3: Der Nationalrat spricht bis zu 20 Millionen für Gramontana-Opfer. Die Schweizer Wirtschaft wächst stärker als erwartet und der Nazi-Coach Murat Yakin bietet zwei Neulinge auf. Am Mikrofon der Sergio Stenz. Der Bund soll sich mit bis zu 20 Millionen Franken an Vergleichslösungen für die Opfer der Brandkatastrophe von Gramontana beteiligen können. Das hat der Nationalrat mit 106 zu 87 Stimmen beschlossen. An einem runden Tisch sollen Opfer, Angehörige, Versicherungen und Behörden außergerichtliche Lösungen suchen. Damit sollen möglichst langwierige Gerichtsverfahren vermieden werden. Wegen einer Differenz muss die Vorlage nun nochmals in den Ständerat. Hotels sollen weiterhin von einem tieferen Mehrwertsteuersatz profitieren. Das will der Ständerat. Er hat sich dafür ausgesprochen, den Sondersatz für Übernachtungen beizubehalten. Die Mehrheit begründet dies mit dem Fachkräftemangel und dem starken Franken, welche die Branche belasten. Der Nationalrat will die Sonderregelung dagegen Ende 2027 auslaufen lassen. Nun muss er nochmals über die Vorlage entscheiden. In Wetzikon ist eine an Legionellose erkrankte Person gestorben. Das teilt der Kanton Zürich mit. Seit Anfang 2025 wurden in Wetzikon insgesamt 33 Fälle registriert. Eine gemeinsame Infektionsquelle wurde bisher nicht gefunden. Die Behörden untersuchen die Fälle weiter. Für die Bevölkerung gelten die bisherigen Vorsichtsmaßnahmen. Das Trinkwasser kann weiterhin bedenkenlos getrunken werden. Der Bund wird für die Schweizer Wirtschaft deutlich optimistischer. Er erwartet für dieses Jahr neu ein Wachstum von 1,7%. Im Juni waren die Fachleute noch von 0,9% ausgegangen. Grund ist vor allem das überraschend starke zweite Quartal. Besonders die Chemie- und Pharmabranche sowie die Exporte legten kräftig zu. Für die zweite Jahreshälfte rechnet der Bund allerdings wieder mit einer Abschwächung. Fußballpremiere für den Sion-Star Vinzli Boteli und den Luzerner Sascha Britschki, der bei Parma spielt. Die beiden sind zum ersten Mal im Schweizer Nazi-Aufgebot. Der Nazi-Trainer Murat Yakin hat heute das Aufgebot bekannt gegeben für die nächsten vier Nations League-Spiele. Zum Überflüger Vinzli Boteli, der im Moment bei Sion brilliert, sagt der Murat Yakin.
4: Grundsätzlich gilt ja bei den jungen Spielern, sie müssen sich zuerst mal über Leistung empfehlen. Und wenn ein junger Spieler, der so viele Tore und Assists auch noch erzielt, in so einer kurzen Zeit, ist er irgendwo klar, dass er bei uns ein Thema ist. Botelli macht das hervorragend, passt zum Bild. Er hat sich auch bekennt. Und genau solche Spieler braucht es, die wirklich zu 100% zum Land stehen.
3: Die Schweizer Nazi spielt Ende Monat auswärts gegen Nordmazedonien und gegen Schottland. Anfang Oktober trifft sie jetzt Luzern auf Slowenien und wieder auf Nordmazedonien. Die Schweizer wollen in der Nations League wieder in die A-Gruppe aufsteigen.
1: Verkehrsinfos vom 3 ab 12. Auf der A1 hat es einen Unfall gegeben, Fahrt Richtung Zürich zwischen dem Rastplatz Baltenswil und Zürich-Ost-Stauz. Und vor dem Gotthard haben wir in beide Richtungen Stau, 2 km Richtung Süden und 3 km Richtung Norden.
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1: Was meint der Petrus zum heutigen Donnerstag? Roger Perret von Meteo News.
5: Der Nachmittag bringt teilweise bis recht sonniges Wetter mit Schleierwolken und vor allem über den Bergen Quellwolken. Es wird angenehm warm, bei rund 21 Grad. In der Nacht ist wechselnd bewölkt. Temperaturen gehen zurück bis morgen Morgen auf rund 11 Grad. Morgen Freitag haben wir dann teilweise sonniges Wetter mit Wolkenfeldern und Quellwolken bei wieder etwa 21 Grad. Am Samstag kann es am Morgen im Flachland ein bisschen Nebel haben, der sich bald auflöst. Sonst ist meistens sonnig bei 22 Grad am Sonntag. Da erwarten wir trotz vermehrter hohen Wolkenfelder recht sonniges Wetter und am Nachmittag angenehme 23 Grad.
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1: Willkommen zum Zentral Info vom Donnerstagmittag, 17. September, mit diesen Themen. Der Obwaldner Kantonsrat will sich nicht für einen Flugplatz Kägiswil einsetzen. Nidwaldner Finanzdirektorin Michelle Blöchliger rechnet mit einem Defizit. Die Stadt Luzern stoppt ein umstrittenes Verkehrsprojekt in der Neustadt. Die Schweizer Kantonspolizei mag bei der Cyberkriminalität nicht mehr nach. Und der HC Kriens Luzern freut sich auf sein allererstes Champions League Heimspiel.
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1: Alle Details serviert uns jetzt der Janik Kühn.
6: Ja, und da gehen wir zuerst in den Kanton Obwalden. Der Obwaldner Kantonsrat hat ein klares Zeichen gesetzt gegen zivile Luftfahrt auf dem Flugplatz Kägiswil. Ein Vorstoss dazu, dass die zivile Luftfahrt bleiben soll, ist deutlich abgelehnt worden. Geplant ist auf dem Areal der neue Rega-Hauptsitz. Warum bei der Behandlung von dem Geschäft auch ein totes Ross erwähnt worden ist, der Marc Zimmermann berichtet.
7: Der SVP-Kantonsrat Severin Wallimann hat heute eine sogenannte dringliche Motion eingereicht zum Flugplatz Kägiswil. Der Obwaldner Kantonsrat ist auf diesen Vorstoss zwar eingegangen, hat ihn am Schluss aber deutlich abgelehnt. Der Severin Wallimann hat wollte erreichen, dass die Regierung prüfen soll, ob zivile Luftfahrt nicht weiter möglich sein soll. Er hat eine eigene Frage gerade selber beantwortet.
8: Auf die Frage, braucht Obwalden einen zivilen Flugplatz, lautet meine Antwort, wir wissen es nicht. Wir wissen es doch einfach nicht. Und vor diesem Hintergrund bin ich klar der Meinung, dass wir Infrastruktur nicht aufgeben sollten, wo wir nicht sicher sind, dass wir sie nicht mehr brauchen, wo wir aber ganz sicher sein können, dass wir sie nie mehr wieder erstellen können, wenn so eine Flugpiste das erste Mal zurückgebaut ist.
7: Severin Wallimann hat auch begründet, ein ziviler Flugplatz sei für Obwalden ein Standortvorteil. Auch die Bevölkerung habe das bei einer Abstimmung so festgehalten.
8: Dass die Bevölkerung eben der Meinung ist, dass ein Flugplatz einen Standortvorteil darstellt, wo man nicht einfach so aufgeben sollte.
7: Der Dominik Himfeld von der Mitte-GLP-Fraktion hat von einem grossen Standortvorteil durch einen zivilen Flugplatz nichts wissen.
9: Während die bisherige Fliegerei einer sehr kleinen, primär ausserkantonalen Freizeitgruppe dient und an erhebliche Lärm- und Umweltbelastung erzeugt, bringt die Rettungsflugwacht als nationale Institution rund 200 Arbeitsplätze und auch Wertschöpfung in unseren Kanton.
7: Klar sage ich für Dominik Imfeld als Kooperationsbürger auch, die Landbesitzer wollen kein Land hergeben.
9: Der Kanton kann uns Kooperationsbürgerinnen und Bürger wie auch der privaten Landwirt nicht politisch etwas aufzwingen. Und unser Eigentum für die Interessen von einer privaten Freizeitfliegerei sollen zur Verfügung stellen.
7: Für Dominik Himfeld ist es sowieso schon vorbei mit dem zivilen Flugplatz. Er hat es mit einem Sprichwort formuliert.
9: Und ich hoffe, Sie können das Zitat mit dem notwendigen Augenzwinkern auffassen, wie ich es meine. Wenn du merkst, dass das Ross, das die Ruhe freit ist, tot ist, dann steig ab.
7: Am Schluss hat sich auch der Baudirektor Josef Hess zu mehreren Punkten geäussert. Zum Beispiel zu der Idee, dass Rega und ziviler Flugplatz zu Kägiswil zusammen betrieben werden
10: könnten. Eine sogenannte Mischnutzung, das muss ich da hier ganz klar sagen, das ist ein Traum von gewissen Leuten. Das ist nicht möglich, und zwar nicht, weil man nicht will, sondern weil es tatsächlich nicht möglich ist. Erstens wegen dem damit verbundenen Landverbrauch, zweitens wegen sicherheitstechnischen Bedenken.
7: Vor knapp zwei Monaten hat der Bund das Gesuch von der Flugplatzgenossenschaft Obwalden abgelehnt, den Flugplatz in ein ziviles Flächenflugfeld umzuwandeln. Damit wäre Ende Monat eigentlich Schluss. Die Genossenschaft hat aber noch Beschwerden gegen den Entscheid eingereicht. Das Grounding von der zivilen Luftfahrt beim Flugplatz Kegiswil ist damit also noch nicht definitiv.
1: Das war der Beitrag von Marc Zimmermann. Jetzt gehen wir in den Kanton Nidwalden. 15 Millionen Franken plus statt des Minus. Finanziell läuft es für Nidwalden das Jahr überraschend gut. Wer jetzt aber denkt, wunderbar, Problem gelöst, der sollte ein paar Jahre vorher schauen. Der sieht die Sache nämlich anders aus. Florian Pfister.
11: 27, 28, 29. Nidwalden, irgendwann im Jahr 2029. Vieles dürfte dann noch genau gleich aussehen wie heute. Ein paar Sachen aber nicht. Beim Kollegen zum Beispiel ist die neue Dreifach-Sporthalle fast fertig. An verschiedenen Strassen ist gebaut worden und im Pflegeheim gibt es einen Haufen neue Betten. Wenn die Finanzplanung aufgeht, hat sich aber noch etwas anderes verändert. Der Kanton Nidwalden hat finanziell weniger Luft als heute. Warum? Das zeigt das Budget, das die Regierung heute präsentiert hat. Das Problem ist nämlich nicht ein einzelnes Teusprojekt. Es sind vor allem die Ausgaben, die kaum vermieden werden können. Spitalbehandlungen, Pflege, all das wird teurer, sagt die Nidwaldner Finanzdirektorin Michelle Blöchliger.
12: Das mit den Gesundheitskosten ist eben sehr schwierig. Jeder will gerne wohnortsnahe, sehr gute Versorgung. Und die hat einfach auch einen gewissen Preis. Und wenn man sich das leisten will, Prämien gehen auf. Und wir kennen ja die Diskussionen auf Bundesebene. Das ist äußerst schwierig, hier eine Stellschraube zu setzen.
11: Und noch eine weitere Rechnung geht auf. Nidwalden muss immer mehr in nationale Finanzausgleiche zahlen. Gleichzeitig nimmt Nidwalden voraussichtlich mehr Steuern ein.
12: Das stimmt sicher sehr positiv, aber wir sind uns auch bewusst, dass das eben auch von wenigen Unternehmungen abhängt und sicher auch immer wieder durch andere Einflüsse, äußere Einflüsse, die wir nicht können steuern, eben beeinflusst werden. Wir sind sehr erfreut, dass das so ist, aber wir sind uns auch bewusst, dass da eine grosse Volatilität drin ist.
11: Ausgleichen tun die Steuern die Ausgaben eben nicht. Noch ist Nidwalden aber weit davon entfernt, kein Geld mehr zu haben. Der Kanton hat finanziell immer noch genug Spielraum, sagt Michelle Blöchliger.
12: Der Bürger darf zuversichtlich sein. Ich glaube, wir sind gut gerüstet, wir sind gut aufgestellt, wir haben ein gutes Polster und Steuererhöhungen sind kein Thema. Und ich glaube, man weiss ja, es kommt hoffentlich immer besser, als man ursprünglich budgetiert hat. Und das hoffen wir, dass das auch jetzt der Fall wird sein.
11: Heute wird darüber diskutiert, was sich Nidwalden in Zukunft kann oder muss leisten. Nach 2029 interessiert zumindest im Kollegi wahrscheinlich nur noch, wer den nächsten Korb macht.
1: Das war der Beitrag von Florian Pfister und vom Budget vom Kanton Nidwalden. Gehen wir zum Budget vom Kanton Schweiz. Der Kanton Schweiz, der rechnet nach 11 positiven Jahresabschlüssen in Serie in den nächsten Jahren mit höheren Defizit von je rund 100 Millionen Franken. Der Schweizer Finanzdirektor Herbert Huwiler sagt, warum er aber trotzdem ruhig schlafen kann.
13: Wir haben ja bekanntermaßen im Kanton Schweiz ein relativ hohes Eigenkapital und ein relativ hohes Nettovermögen. Und das soll kontrolliert abgebaut werden über die kommenden Jahre. Wir stehen sehr stabil hier. Wir können

0: Gesundheit und beim nationalen Finanzausgleich. Außerdem sind hohe Investitionen im Hoch- und Tiefbau geplant. Was am Schweizer Finanzdirektor Herbert Huwiler für die nächsten Jahre am meisten Bauchweh macht, das gehört er dann heute Abend im Zentralinfo. Vom Kanton Schweiz gehen wir in die Stadt Luzern. In der Stadt Luzern soll keine Seilbahn gebaut werden, die das Arbeitsgebiet Ibach mit der Altstadt verbindet. Das Luzerner Stadtparlament lehnt die CityLink-Initiative knapp ab. Daniel Lütolf von der Grünliberalen hat erfolglos argumentiert, dass die Initiative viele Vorteile hat. Die Reisebusse könnten im Ibach parkieren und müssten nicht mehr in die Innenstadt fahren.
1: Reisebusse können aus dem Schwanenplatz, Löwenplatz, Landenberg und Brühlmoos einfach verschwinden. Das wollen doch, glaube ich, die meisten hier. Wertvolle öffentliche Räume könnten aufgewertet werden. Und mit einer Verbindung von der Innenstadt, Kantonsspital und Ibach langfristig möglicherweise, vielleicht sogar bis zum Seetalplatz, entsteht eine Idee über die Stadtgrenze raus, wo man auch so muss denken. Der Status quo ist für uns auf jeden Fall aus Sicht GLP keine überzeugende langfristige Lösung.
0: Während die Bürgerlichen für die CityLink-Initiative sind, lehnen sie die Linken ab. Es sind noch zu viele Fragen offen. Unter anderem sei nicht klar, ob die Seilbahn die Innenstadt vom Verkehr entlasten könne, haben die SP und die Grünen argumentiert. Über die CityLink-Initiative kann die Bevölkerung der Stadt Luzern im Februar abstimmen. Die Stadt Luzern stoppt ein umstrittenes Verkehrsprojekt in der Neustadt. Die Villa- und Moos-Matt-Strasse werden nicht umgestaltet.

0: umsetzen, sind wir zum Schluss gekommen, dass es besser ist, das jetzt noch partizipativ prüfen zu lassen und die Anwohnerschaft auch noch anzulassen.
1: Im Moment bleibt alles noch beim Alten. Vom Tisch ist die Umgestaltung aber nicht. In den nächsten Jahren gibt es sowieso Änderungen an der Moosmattstrasse. Zusammen mit dem Gesamtprojekt wird auch die Willenstrasse wieder Thema. Das aber erst in 2 bis 3 Jahren. Anfang Jahr gibt es dazu eine Informationsveranstaltung für die Anwohner. Wir gehen noch einmal in den Kanton Nidwalden. Die Nidwaldener Regierung will in Zukunft bei den nationalen Bildungstests wieder mitmachen. Nidwalden hat das letzte Mal bewusst darauf verzichtet. Das, weil die Tests im Lesen und Rechnen der Nidwaldener Schüler aus ihrer Sicht zu wenig gebracht hätten, sagt der Nidwaldener Bildungsdirektor Armin Odermatt.
2: Es ist zu früh in der 2. Klasse und die Schülerinnen und Schüler sind in denen die Grundkompetenz noch nicht so richtig ausgereift sind, dass man das Gefühl haben, das ist gar fast nicht möglich, eine gute Bewertung zu machen. Wir machen das selber immer interne Abklärungen und schauen, wo man etwas denkt. Darum sind wir eigentlich dort auf das gekommen, dass wir das eigentlich nicht machen. Wir sind aber am 28. wieder mitmachen in der 6. Klasse.
1: Auch wenn Nidwalden einmal nicht dabei war, arbeitet der Kanton die Bildungszeit trotzdem, sagt der Armin Odermatt. So machen laut dem Regierungsrat 95% der Schüler im Kanton Nidwalden eine Matura oder einen Berufsabschluss. Und wir kommen noch zu weiteren Kurzmeldungen aus der Zentralschweiz. Im Kanton Luzern kann man im nächsten Jahr mehr von den Steuern abziehen. Wenn alles teurer wird, kommen Angestellte meistens einen Teuerungsausgleich und damit mehr Lohn über. Und mehr Lohn heisst auch mehr Steuern, die man muss zahlen. Mit den neuen Abzügen will der Kanton verhindern, dass die höheren Steuern den Teuerungsausgleich gerade wieder wegfressen. Man redet auch von der sogenannten kalten Progression, die der Kanton Luzern will ausgleichen. Das Carsharing-Unternehmen Mobility verleiht ihren Hauptsitz von Rotkreuz zurück auf Luzern. So kehrt die Firma zu ihren Wurzeln zurück, teilt Mobility mit. In einem Jahr bezieht das Unternehmen den ehemaligen Standort der Hochschule an der Werftstrasse in der Nähe vom Bahnhof Luzern. Schon von 1997 bis 2007 hat die Mobility ihren Firmensitz in Luzern gehabt. Jetzt ist auf dem Sauerstoffareal zu Rotkreuz der 10-jährige Mietvertrag abgelaufen. Bei der Mobility arbeiten im Moment knapp 280 Leute. Und die Schweizer Kantonspolizei kommt bei der Bekämpfung von der Cyberkriminalität immer mehr an ihre Grenzen. Laut dem Regierungsrat können Ermittlungen zum Teil nicht mehr in der nötigen Tiefe durchgeführt werden. Das teilt der Regierungsrat als Antwort auf einen Vorstoß von Polizist und FDP-Kantonsrat Karl Gammensind mit. Im letzten Jahr hat es mit 1100 Fällen 7% mehr Fälle von Cyberkriminalität gegeben. Aber im nächsten Jahr gibt es darum bei der Schweizer Kantonspolizei eine zusätzliche Vollzeitstelle für den Kampf gegen die Cyberkriminalität.
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1: Mit dem Wunsch für ein Happy End, Ed Sheeran will die Liebe festhalten in einem Föteli.
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1: Es war 20.12 Uhr, Verkehrsinfos für das Zentralland. Vor dem Gotthardstau, 2 Kilometer Richtung Süden und 3 Kilometer Richtung Norden. Und auf der A1 hat es einen Unfall gegeben, Fahrt Richtung Zürich. Jetzt stockt es noch zwischen Brütisellerkreuz und Zürich-Ost. Allen, die unterwegs sind, wünschen wir eine gute Fahrt. Ich denke, so weit da geht es nicht. Aber es hat mal geheissen, tun Blumen in die Haare, wenn ihr auf San Francisco geht.

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4: Wir haben 12:30.
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6: Am Mikrofon, der Sergio Stenz. Der Ständerat debattiert derzeit über strengere Eigenmittelregeln für Grossbanken. Konkret geht es um die UBS. Der Bundesrat will, dass die Töchterbanken der UBS im Ausland neu zu 100% mit Eigenkapital unterlegt werden müssen. Dagegen wehrt sich die UBS vehement. Auch eine Mehrheit der Ständeratskommission ist dagegen. 50% würden reichen, sagt etwa die Zürcher GLP-Ständerätin Diana Angelina Moser.
7: Ich bin der Meinung, dass das Konzept der Mehrheit die Balance gefunden hat. Sie verschärft die Kapitalvorschriften, trägt aber der Wettbewerbsfähigkeit Rechnung. Der Vorschlag des Bundesrates hat demgegenüber erhebliche zusätzliche Kapitalkosten zur Folge.
6: Die Debatte im Ständerat läuft noch. Der Nationalrat verlangt weitere Verschärfungen im Asyl- und Migrationsbereich. Er hat mehreren entsprechenden Vorstößen zugestimmt. Unter anderem soll der Bundesrat die Asylpraxis für Frauen aus Afghanistan wieder verschärfen. Zudem sollen Doppelbürgern nach einer Verurteilung wegen schwerster Verbrechen unter bestimmten Voraussetzungen das Schweizer Bürgerrecht entzogen werden können. Der Bundesrat lehnt die Forderungen ab. Nun entscheidet der Ständerat.
8: Börsendaten vom Mittag an der Zürcher Börse notiert der SMI ganz leicht im Plus, 0,1% im grünen Bereich. Der deutsche Aktienindex in Frankfurt notiert 0,5% im grünen. Ein Euro wird gehandelt für aufgerundet 95 Rappen und der US-Dollar für 82,5.
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8: Verkehrsinfos betreffen unter anderem den Gotthard. In beide Richtungen hat es ein bisschen Stau, 2 km Richtung Süden und 3 Richtung Norden. Alle zusammen gute Fahrt über den Mittag. Und das Wetterprogramm für heute Nachmittagsmenü sieht nicht schlecht aus. Ein bisschen Verschiedenes hat es dabei, recht sonnig. Mit Schleierwolken, vor allem über den Bergen, Quellwolken. Dann morgen Freitag zum Teil sonnig mit Wolkenfeldern und Quellwolken. Und die Sonne spielt auch in den kommenden Tagen immer eine Rolle. Mehr oder weniger am Samstagmorgen da und dort ein bisschen Nebel, sonst recht sonnig. Und auch am Sonntag erwarten wir Sonnenschein mit den vermehrt hohen Wolkenfeldern. Das Thermometer klettert so auf 1, 2 oder 23 Grad hoch.
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8: Unter anderem ein grosser Mann aus Deutschland, der aber auch in Zürich ein Zuhause hat, ist bei uns dabei über den Mittag.
10: Und der Mensch ist Mensch.
8: Und er singt vom Menschsein. Gerade in ein paar Augenblicken der Herbert Grönemeyer. Zuerst noch ein Song von Matthew Wilder, Break My Stride.

0: guten Donnerstagmittag allerseits, es ist 20 vor 1. Jetzt geht die Zeit etwa fürs Kaffee, Dessert oder schon am Mittagsschlaf? Nicht etwa, oder?
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0: Der Lukas Palmer hat nämlich einen Haufen Informationen, unter anderem zum Thema Fußball. Da haben wir ja schon einiges gehabt in diesem Jahr, unter anderem die Weltmeisterschaft in Nordamerika, Mexiko und dann jetzt shootet es wieder in der Super League. Und Nations League, die wird jetzt ein Thema, ein relativ junger Wettbewerb. Hat sich der etabliert? Ist der angekommen bei den Fans?
2: Ja, etabliert würde ich schon sagen, Christian. Ich muss aber zugeben, am Anfang habe ich auch gedacht, was soll jetzt das, dass man da wieder einen weiteren Wettbewerb einführt. Aber man kann gleich sagen, es ist ein bisschen, man hat eigentlich vorher da die Freundschaftsspiele gehabt, wo es um nichts gegangen ist, und jetzt geht es immerhin ein bisschen um etwas bei diesen Nations League-Spielen, oder? Und man kann auch wieder absteigen und aufsteigen und so weiter. Und sich dann auch wieder durch die Nations League für Turnier qualifizieren. Aber es ist ein bisschen kompliziert, selbst für mich, um immer wieder zu schauen, welches Team ist jetzt wieder irgendwie in der Pole Position für das nächste Turnier und was hat es jetzt für einen Einfluss von der Nations League.
0: Darum aber nehmen wir Spiel für Spiel.
2: Man fühlt sich ein bisschen wie so ein Mathematiker dann manchmal. Ja.
0: Wir schauen, was für die nächsten Spiele da so läuft beim Murat Yakin und seinen Jungs.
2: Ja, und es gibt eine Premiere für den Sion-Star Vincent Botelli und den Luzerner Sascha Britschki, der bei Parma spielt. Die beiden sind zum ersten Mal im Schweizer Nazi-Aufgebot. Der Trainer Murat Yakin hat dort das Aufgebot bekannt gegeben für die nächsten vier Nations League-Spiele, wo wir es gerade davon hatten. Zum Überflüger Vincent Botelli, der im Moment in der Sion-Offensive brilliert, sagt der Murat Yakin.
3: Grundsätzlich gilt ja bei den jungen Spielern, sie müssen sich zuerst mal über Leistung empfehlen. Und wenn ein junger Spieler, der so viele Tore und Assists auch noch erzielt, in so einer kurzen Zeit, ist er irgendwo klar, dass er bei uns ein Thema ist. Botelli macht das hervorragend, passt zum Bild. Er hat sich auch bekennt. Und genau solche Spieler braucht es, die wirklich zu 100% zum Land stehen.
2: Und Nazi-Neuling Sascha Britschki aus Luzern ist Murat Yakin froh. Jetzt gäbe es mehr Möglichkeiten in der Verteidigung.
3: Also einerseits mal sehr erfreulich, dass wir zwei junge Spieler, die international gezeigt haben, was sie drauf haben, mit Sascha Britschki und mit Atakame. Also ich habe die Möglichkeit, mit den beiden Jungen auf beiden Seiten, rechts und links, spielen zu lassen. Und es ist ja mal sehr erfreulich, dass wir auf den Außenverteidigerpositionen zwei Junge haben, die jetzt zeigen können, was sie drauf haben und dass wir sie da weiterentwickeln können.
2: Die Schweizer Nazi spielt Ende Monat auswärts gegen Nordmazedonien und gegen Schottland. Anfang Oktober trifft sie dann zu Luzern auf Slowenien und wieder Nordmazedonien. Die Schweizer wollen in der Nations League wieder in die A-Gruppe aufsteigen.
3: Also jeder kann sich ja über Leistung wieder empfehlen. Das gilt für jeden das Gleiche. Wir haben ja jetzt auch das Schöne, dass wir Konkurrenzspieler haben auf der Position. Junge Spieler, die unbedingt dabei sein möchten, die auch fürs Land spielen möchten. Ich zähle auf die Spieler, die jetzt motiviert sind, also die nicht sich ihre persönlichen Interessen in den Vordergrund stellen.
2: Ja, da hat sich der Murat Yakin auch noch über den Noah Okafor geäussert, der wegen Meinungsverschiedenheiten mit dem Murat Yakin seinen Nazi-Rücktritt erklärt hat. Wieder zurück in der Nazi ist der ehemalige FCL und jetzig Praga-Verteidiger Adrian Bayrami. Nicht im Aufgebot sind Zentralschweizer Ruben Vargas, Luca Kakes und Miro Muheim. Sie sind noch angeschlagen. Die Schweizer Nazi, die spielt Ende Monat auswärts gegen Nordmazedonien und dann gegen Schottland und eben Anfang Oktober trifft sie auf Slowenien und Nordmazedonien zu Luzern. Die Schweizer, die wollen dann eben wieder in die Nations League Gruppe A aufsteigen. Und wir gehen zum Eishockey. Der Zoger Patrick Fischer, der wird sich gegen seine vierjährige Sperre. Der ehemalige Schweizer Nazi-Trainer zieht den Entscheid vom Welthockeyverband vor den Internationalen Sportgerichtshof. Der Weltverband hat den Patrick Fischer wegen einem gefälschten Covid-Zertifikat gesperrt. Vier Jahre lang darf der 50-Jährige kein Nazi-Team mehr betreuen. Mitte April hat der Patrick Fischer die Urkundenfälschung öffentlich gemacht und zugegeben, dass er mit dem gefälschten Zertifikat vor vier Jahren an die Olympischen Spiele von Peking gereist ist. Und wir gehen noch zum Handball. In der Pilatus Arena ist heute Abend zum ersten Mal ein Champions League Spiel. Der HC Luzern trifft auf den deutschen Meister Magdeburg. Auswärts haben die Zentralschweizer schon Champions League Luft geschnuppert. Sie haben beim polnischen Topclub Kielce nur ganz knapp verloren. Das gibt Mut für die riesige Herausforderung heute gegen Magdeburg, sagt der Nick Tominetz, der Sportchef vom HC Luzern.
1: Das macht natürlich Lust auf mehr. Auf der anderen Seite wissen wir auch, dass jetzt in unserer Pilatus Arena der deutsche Meister und wenn nicht das beste Team auf der Welt, SC Magdeburg, auf uns wartet. Das wird ganz ein harter Brocken. Die spielen eigentlich in einer anderen Sphäre. Unabhängig von dem, wenn wir uns wieder teuer verkaufen, als Maximum bringen und dann schauen wir, was rauskommt.
2: Der Champions League Match hat sich in Luzern gegen Magdeburg ist heute Abend um 8:45 in der Pilatus Arena.
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Disco-Hit aus Amerika, der im Jahr 1978 im September rausgekommen ist. Jetzt zu einem noch älteren Titel, der aber vor ein paar Jahren frisch aufgelegt worden ist. Da ist Jolene von der Dolly Parton, gespielt von der Basshafs, featuring The Common Limits. 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
2: Es ist Nachmittag um 1 bei 13 Grad fängt es Engelberg, 17 messen wir Zwedischwil.
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4: Der Ständerat diskutiert heute über strengere Eigenmittelregeln für die UBS. Der Nationalrat verlangt Verschärfungen im Asylbereich. Und der Winzli Botteli und der Luzerner Sascha Pritschki kommen ihr erstes Nazi-Aufgebot über. Einen guten Start in den Nachmittag wünscht am Mikrofon der Janik Köhn. Der Ständerat debattiert über strengere Eigenmittelregeln für Grossbanken. Konkret geht es um die UBS. Der Bundesrat will, dass Tochterbanken der UBS im Ausland neu zu 100% mit Eigenkapital unterlegt werden müssen. Dagegen wehrt sich die UBS vehement. Auch eine Mehrheit der Ständeratskommission ist dagegen. 50% würden reichen, sagt etwa die Zürcher GLP-Ständerätin Diana Angelina Moser.
5: Ich bin der Meinung, dass das Konzept der Mehrheit die Balance gefunden hat. Sie verschärft die Kapitalvorschriften, trägt aber der Wettbewerbsfähigkeit Rechnung. Der Vorschlag des Bundesrates hat demgegenüber erhebliche zusätzliche Kapitalkosten zur Folge.
4: Die Debatte geht nächste Woche weiter. Der Nationalrat verlangt weitere Verschärfungen im Asyl- und Migrationsbereich. Er hat mehreren entsprechenden Vorstößen zugestimmt. Unter anderem soll der Bundesrat die Asylpraxis für Frauen aus Afghanistan wieder verschärfen. Zudem sollen Doppelbürgern nach einer Verurteilung wegen schwerster Verbrechen unter bestimmten Voraussetzungen das Schweizer Bürgerrecht entzogen werden können. Der Bundesrat lehnt die Forderungen ab, nun entscheidet der Ständerat. In Wetzikon ist eine an Legionellose erkrankte Person gestorben. Das teilt der Kanton Zürich mit. Seit Anfang 2025 wurden im Wetzikon insgesamt 33 Fälle registriert. Eine gemeinsame Infektionsquelle wurde bisher nicht gefunden. Die Behörden untersuchen die Fälle weiter. Für die Bevölkerung gelten die bisherigen Vorsichtsmaßnahmen. Das Trinkwasser kann weiterhin bedenkenlos getrunken werden. Und der Bund wird für die Schweizer Wirtschaft deutlich optimistischer. Er erwartet für dieses Jahr neu ein Wachstum von 1,7%. Im Juni waren die Fachleute noch von 0,9% ausgegangen. Grund ist vor allem das überraschend starke zweite Quartal. Besonders die Chemie- und Pharmabranche sowie die Exporte legten kräftig zu. Für die zweite Jahreshälfte rechnet der Bund allerdings wieder mit einer Abschwächung. Zum Fußballpremiere für den Sion-Star Winzli Botteli und den Luzerner Sascha Pritschki, der bei Parma spielt. Die beiden sind zum ersten Mal im Schweizer Nazi-Aufgebot. Der Trainer Murat Yakin hat heute das Aufgebot bekannt gegeben für die nächsten vier Nations League-Spiele. Zum Überflüger Winzli Botteli, der im Moment bei Sion brilliert, sagt der Murat Yakin.
6: Grundsätzlich gilt ja bei den jungen Spielern, sie müssen sich zuerst mal über Leistung empfehlen. Und wenn ein junger Spieler, der so viele Tore und Assists auch noch erzielt, in so einer kurzen Zeit, ist er irgendwo klar, dass er bei uns ein Thema ist. Botelli macht das hervorragend, passt zum Bild. Er hat sich auch bekennt. Und genau solche Spieler braucht es, die wirklich zu 100% zum Land stehen.
4: Die Schweizer Nazi spielt Ende Monat auswärts gegen Nordmazedonien und gegen Schottland. Anfang Oktober trifft sie dann zu Luzern auf Slowenien und wieder Nordmazedonien. Die Schweizer wollen in der Nations League wieder in die A-Gruppe aufsteigen.
2: Stau vor dem Gotthard nicht ewig lang. aber doch 4 Kilometer Richtung Norden. In der Leventina wartet er 40 Minuten und in die umgekehrte Richtung ist es die Hälfte, 2 Kilometer Stau ab Wasser bis Göschenen.
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2: Das grosse Wetterprogramm für heute und die kommenden Tage fasst Roger Perret von Media News kurz und bündig zusammen.
8: Der Nachmittag bringt teilweise bis recht sonniges Wetter mit Schleierwolken und vor allem über den Bergen Quellwolken. Es wird angenehm warm, bei rund 21 Grad. In der Nacht ist wechselnd bewölkt. Die Temperaturen gehen zurück bis morgen auf rund 11 Grad. Morgen Freitag haben wir dann teilweise sonniges Wetter mit Wolkenfeldern und Quellwolken. Bei Wetter etwa 21 Grad. Am Samstag kann es am Morgen im Flachland ein bisschen Nebel haben, der sich bald auflöst. Sonst ist meistens sonnig bei 22 Grad am Sonntag. Da erwarten wir trotz vermehrter hohen Wolkenfelder recht sonniges Wetter und am Nachmittag angenehme 23 Grad.
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4: In der Stadt Luzern soll keine Seilbahn gebaut werden, die das Arbeitsgebiet Ibach mit der Altstadt verbindet. Das Luzerner Stadtparlament lehnt die CityLink-Initiative knapp ab. Es wäre zwar cool, wenn die Reisebusse beim Ibach würden parkieren und dann weniger Gäre in der Innenstadt hätte, sagt Danina Koch von der SP.
9: Die Initiative scheint uns aber nicht der richtige Weg dafür, weil zu viele Fragen offen und ungeklärt bleiben. So ist zum Beispiel gar nicht klar, ob die Gars überhaupt den Ibach mit dem CityLink nutzen würden, um ihre Gäste auszuladen.
4: Auch sagt nicht klar, ob die Seilbahn wirtschaftlich betrieben werden können. Die SP hat darum zusammen mit der grünen CityLink-Initiative abgelehnt. Die Bürgerlichen haben erfolglos argumentiert, dass die offenen Fragen zu einem späteren Zeitpunkt abgeklärt werden sollen. Über die CityLink-Initiative kann die Bevölkerung von der Stadt Luzern im Februar abstimmen. Der Obwaldner Kantonsrat hat sich heute deutlich gegen zivile Luftfahrt auf dem Flugplatz Kägiswil ausgesprochen. Der Vorstoss ist gefordert worden, dass neben dem geplanten Rega-Hauptsitz weiter auch noch sogenannte Flächenflügerei möglich sein soll. Das wäre auch gut als Standortvorteil. Das sieht der Obwaldner Baudirektor Josef Hess aber nicht.
10: Den Standortsvorteil sehen wir vor allem nicht im Vergleich zur Ansiedlung von einem Rega-Standort und von einem Firmensitz von der Rotex mit 200 hochqualifizierten Arbeitsplätzen bei der Rega, weiteren 65 Arbeitsplätzen bei der Rotex und 12 Lehrstellen bei Investitionen von über 100 Millionen Franken im Kanton Obwalden. Bei der Ansiedlung von der doch schweizweit sehr renommierten Marke Rega.
4: Im Zusammenhang mit dem Flugplatz Kägiswil ist noch eine Beschwerde hängig. Die Flugplatzgenossenschaft Obwalden hat die beim Bundesamt für Zivilluftfahrt eingegeben und wehrt sich damit gegen die Schliessung des zivilen Luftbetriebs auf Ende September. Der Kanton Nidwalden rechnet im nächsten Jahr mit einem Minus von gut 4 Millionen Franken. Und in den Jahren darauf wird das Defizit noch grösser. Sorgen müsse sich die Bevölkerung trotzdem nicht machen, sagt die Nidwaldner Finanzdirektorin Michelle Blöchliger.
11: Wenn man die finanzielle Situation des Kantons Nidwalden anschaut, dann glaube ich, sind wir gut gerüstet für die Zukunft. Wir haben ein gutes Polster. Wir haben erfreuliche Steuererträge, die wir dürfen, bekommen. Und von dort her gesehen sind wir für die Zukunft gut gerüstet.
4: Dass es auch besser kann rauskommen als gedacht, zeigen die provisorischen Zahlen von diesem Jahr. Nidwalden erwartet ein Plus von rund 15 Millionen Franken. Gerechnet hat der Kanton eigentlich mit einem kleinen Minus. Der Kanton Schweiz budgetiert für das nächste Jahr ein Minus von über 94 Millionen Franken. Auch in den Jahren darauf rechnet der Regierungsrat mit einem Minus von je rund 100 Millionen Franken. Die Investitionen steigen in verschiedenen Bereichen, sagt der Schweizer Finanzdirektor Herbert Huwiler, unter anderem im Hoch- und Tiefbau.
12: Wir sind in der glücklichen Lage, dass wir die lang geplanten Investitionen in verschiedenen Bereichen jetzt endlich umsetzen können. Das sind vor allem Projekte, die unseren Bürgern zugutekommen. Im Strassenbau, dass wir jetzt die grosse Strasse in der H8 zwischen Biberbruck und Rotenturm fertig machen können. Ganz viele andere Strassenprojekte, die kommen. Und auch im Hochbau können wir unsere Gebäude jetzt bauen, nachdem alle Hindernisse beseitigt sind.
13: Höhere Ausgaben gibt es im Kanton Schweiz, aber auch in der Bildung, bei der Gesundheit und beim nationalen Finanzausgleich. Trotzdem will der Regierungsrat die Steuern für Privatpersonen und Firmen nicht erhöhen. Das Defizit und die geplanten Investitionen sollen aus den bestehenden Reserven finanziert werden. Der Kanton Schweiz will so bewusst das höhere Eigenkapital und das Nettovermögen abbauen. Und die Schweizer Kantonspolizei kommt bei der Bekämpfung der Cyberkriminalität immer mehr an ihre Grenzen. Laut dem Regierungsrat können Ermittlungen zum Teil nicht mehr in der nötigen Tiefe durchgeführt werden. Das teilt der Regierungsrat als Antwort auf den Vorstoss vom Polizisten und FDP-Kantonsrat Karl Gammenzind mit. Im letzten Jahr hat es mit 1100 Fällen 7% mehr Fälle von Cyberkriminalität gegeben. Ab dem nächsten Jahr gibt es darum bei der Schweizer Kantonspolizei eine zusätzliche Vollzeitstelle für den Kampf gegen die Cyberkriminalität.
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0: Wo sind ihr musikalisch daheim? Bei dem da? Oder etwa bei denen? Oder haben wir die Scheibe hier rauf und runter gelassen? Wir können euch alles bieten. 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Aber dann auch neuere Titel. Und so weiter und so fort. 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
0: Zum Auftakt reisen wir kurz auf Italien mit den Reichen und den Armen. Ricchi e Poveri. Guten Donnerstagnachmittag.

0: Diana Ross beschreibt eine Kettenreaktion oder eine Chain Reaction auf Englisch. Es wird halb zwei. Wir sind schon vorgeschritten im Donnerstagnachmittag.
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0: Zwei Verkehrsinfos für die Region. Betrifft Gotthard-Region, 4 Kilometer Stau Richtung Norden und 2 Richtung Süden.
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0: Schweizer Liebesgeschichten gibt es ganz einen Haufen. Gewisse spielen auch in den Bergen. So tönt es von einem Berner Oberländer oder von einem Urner Oberländer, haben wir jetzt einen Song hier. Aus der Sparte Love Songs Made in Switzerland. Das ist ein gebürtiger Andermatter, der Kriegel mit Ausrufezeichen.

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Musik aus Amerika. Ballade «If You Leave Me Now» haben Chicago zu unserem Donnerstagnachmittag-Programm beigesteuert, hier auf Radio Zentral. Und wir gehen gerade wieder zurück in die 70er Jahre und hören auch einen feinen, langsamen Song aus Großbritannien von den Pink Floyd mit ein paar Hintergrundinformationen. Aber zuerst schrauben wir noch ein bisschen auf mit den Pet Shop Boys und dann kommen wir in die 80er.

Ein analoges Radio mit Rauschen hört man am Anfang von der Plattenversion. Jemand blättert durch. Und dann kommen nach und nach Gitarrenriff auf den 12-seitigen und kurze Soli, die weltberühmt worden sind. 10 Jahre nach ihrer Gründung nehmen die britischen Rockpioniere Pink Floyd 1975 «Wish You Were Here» auf. Ein langsamer, relativ einfacher Song, der gar nicht so viel Gitarrengriff braucht. Geschrieben haben die beiden Masterminds, die zwei Gitarristen und Sänger von der Pink Floyd, der Roger Waters und der David Gilmour. Beide anfangs 30. Viele Fans haben dann den Text auswendig gelernt, aber der hat es in sich. Es gibt verschiedene Interpretationen dazu. Ist es ein Lied über Syd Barrett, das verrückte Genie der Band, wo er fehlt, seit er nicht mehr dabei ist? Oder ist es ein Song über die Entfremdung der Bandmitglieder untereinander oder von einem selber, mit dem Wunsch, wieder der zu sein, wo man mal war? Oder ist es eine versteckte Kritik am Showbusiness? Oder alles zusammen? So you think you can tell. Am Anfang haben Pink Floyd «Wish You Were Here» hier und da live gespielt, dann immer mehr. Der Song ist unsinnig beliebt worden. Schließlich haben sie ihn dann auch bei der kurzzeitigen Reunion 2005 beim Live Aid Konzert zum Besten gegeben, wo sich die alten Besten finden, Roger Waters und David Gilmour, nach langen Solozeiten wieder mal zusammengetan haben.

vielleicht auch dann noch mit dem Gedanken auf der Bühne an Syd Barrett, der dann noch gelebt hat. «Wish You Were Here» wird auch heute noch immer gerne gehört oder gespielt, auch jetzt hier bei uns im Radio.

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3: 18 Grad haben wir gerade in Sachsen, Obalden 15 Grad, Einsiedeln Schweiz. Jetzt ist Nachmittag um 2 Uhr.

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1: Der Ständerat verschiebt den Entscheid über strengere Eigenmittelregeln für die UBS. Der Nationalrat verlangt Verschärfungen im Asylbereich. Und der Luzerner Sascha Pritschki kommt sein erstes Nazi-Aufgebot über. Einen guten Nachmittag wünscht am Mikrofon der Janik Köhn. Der Ständerat will die Eigenmittelvorschriften für systemrelevante Banken grundsätzlich verschärfen. Betroffen ist derzeit faktisch nur die UBS. Die Kleine Kammer ist auf die entsprechende Vorlage eingetreten. Zu den konkreten Regeln gab es aber noch keinen Entscheid. Aus Zeitgründen setzt der Ständerat die Beratung nächste Woche fort. Umstritten ist, wie stark die UBS ihre Beteiligungen an ausländischen Tochterbanken mit hartem Kernkapital absichern muss. Der Bundesrat verlangt dafür 100%. Die zuständige Ständeratskommission will nur 50% mit hartem Kernkapital absichern. Die UBS lehnt beide Varianten ab. Der Nationalrat verlangt weitere Verschärfungen im Asyl- und Migrationsbereich. Er hat mehreren entsprechenden Vorstößen zugestimmt. Unter anderem soll der Bundesrat die Asylpraxis für Frauen aus Afghanistan wieder verschärfen. Zudem sollen Doppelbürgern nach einer Verurteilung wegen schwerster Verbrechen unter bestimmten Voraussetzungen das Schweizer Bürgerrecht entzogen werden können. Der Bundesrat lehnt die Forderungen ab. Nun entscheidet der Ständerat. Im Prozess um den Messerangriff auf drei Kinder in Zürich hält der psychiatrische Gutachter den Beschuldigten zur Tatzeit für schwer psychisch krank. Der Mann habe an einer schweren psychotischen Störung gelitten. Seine Fähigkeit, sein Handeln zu steuern, sei vollständig aufgehoben gewesen. Die Staatsanwaltschaft kommt zu einem anderen Schluss. Sie geht nicht von einer psychischen Störung aus und fordert wegen mehrfachen versuchten Mordes 15 Jahre Gefängnis. Zum Fußball: Premiere für den Sion-Star Vinzli Bottoli und den Luzerner Sascha Pritschki, der bei Parma spielt. Die beiden sind zum ersten Mal im Schweizer Nazi-Aufgebot. Der Trainer Murat Yakin hat heute das Aufgebot bekannt gegeben für die nächsten vier Nations League-Spiele. Um den Nazi-Neuling Sascha Pritschki aus Luzern ist der Murat Yakin vor. Jetzt gäbe es mehr Möglichkeiten in der Verteidigung.
2: Also einerseits mal sehr erfreulich, dass wir zwei junge Spieler, die international gezeigt haben, was sie drauf haben mit Sascha Pritschki und mit Atta Kame. Also ich habe die Möglichkeit, mit den beiden Jungen auf beiden Seiten, rechts und links, spielen zu lassen. Und es ist ja mal sehr erfreulich, dass wir auf den Außenverteidigerpositionen zwei Junge haben, die jetzt zeigen können, was sie drauf haben und dass wir sie da weiterentwickeln können.
1: Wieder zurück in den Nazi ist der ehemalige FC und jetzige Braga-Verteidiger Adrian Bayrami. Nicht im Aufgebot sind Zentralschweizer Ruben Vargas, Luca Kakes und Miro Muheim. Sie sind noch angeschlagen. Die Schweizer Nazi spielt Ende Monat auswärts gegen Nordmazedonien und gegen Schottland. Anfang Oktober trifft sie dann zu Luzern auf Slowenien und Nordmazedonien. Die Schweizer wollen in der Nations League wieder in die A-Gruppe aufsteigen.
3: Abgesehen von Stau auf beiden Seiten vom Gotthardtunnel, 4 Kilometer Richtung Norden und 2 Richtung Süden, gibt es kein Problem im Zentraland. Wir wünschen allen unterwegs eine gute und sichere Fahrt.
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3: Wolkenstau können es höchstens in den Bergregionen etwa geben. Heute am Nachmittag ist es recht sonnig mit Schleierwolken und Quellwolken in den Bergen. 21 Grad etwa, maximal dann morgen ähnlich. Am Samstagmorgen hat es im Flachland ein bisschen Nebel, dazu dann wieder viel Sonne. Auch der Sonntag ist trocken und recht sonnig bis zu 23 Grad.
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3: Das bedeutet... Billet Stones zum Beispiel oder Glyn Anderson.
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3: Then Michael Patrick Kelly.
8: And now it feels like beautiful madness. 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
3: und auch der Peter Cornelius kommt schnell hier. Alles in voller Länge gibt es hier auf Radio Zentral. Und den habe ich noch versprochen für letzte Stunde. kommt ein bisschen spät, aber es ist nie zu spät für den Prince and the Revolution und den grossen Hit aus den 80er, Purple Rain.
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0: Donnerstagnachmittag, es ist Viertel ab zwei. Ihr hört Radio Zentral. Euch ein Radio mit dem breitesten Musikmix, der diese Woche ein bisschen speziell aus dem Häuschen ist. Dank diesen Stimmen hier und Klängen. Ich glaube, heute Abend gehen wir auch gerade mehrere von unserem Team, je nachdem, nochmal hören und schauen.
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0: Das ist die Stimme von Bernhard Batschert von Heimweh, einem beliebtesten Männerchor von unserem Land. Am Montag war die erste Music Night mit Heimweh auf der Bühne und im 21st Century Orchestra im KKL zu Luzern. Am Dienstag nochmal. Gestern nochmal ein abendfüllendes Konzert vor voller Rang. Und heute Abend da kommen sie nochmal auf die Bühne. Heimweh mit Orchester und wieder ist ausverkauft. Den Fans gefällt es.
1: Ja, sehr gut. Wie immer. Heimweh ist einfach super.
2: Wow, es war wirklich wunderbar.
1: Sensationell. Etwas erzählt, geht mir jetzt ins Herz. Und in diesem Rahmen mega besonders hier im KKL.
3: Sehr schön gsi. Gelungene Sache. Hat sehr gut getönt. Ja. Gehen bald weiter.
0: Wer weiß, vielleicht ist er mittlerweile noch einmal gegangen ins KKL. Heute Abend nochmal, zum vierten Mal, Heimweh mit dem 21st Century Orchestra. Es wird dann bald auch eine CD geben mit den besten Aufnahmen von diesen Konzerten. Und ich würde sagen, wir spielen heute am Nachmittag sicher auch mal Heimweh. Für alle, die Heimweh gerne haben. Und da könnt ihr vorschlagen. Was sollen wir? Wählen ist euch ein Liebling. Vorschläge nehmen wir entgegen via WhatsApp. Da direkt ins Studio.

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5: Wir haben 3 Minuten ab der halben 3, Donnerstagnachmittag, 17. September. Das ist noch wichtig für Berlinerinnen und Berliner, die jetzt vielleicht zuhören, weil am 19. da kommt eine bekannte Italienerin zu Ihnen. Ihr Name? Ja gut, was gibt es für grossartige Sängerinnen aus Italien? Ganz, ganz ein Haufen. Aber in der Sparte Rock, da ist sie, denke die grösste, oder? Gianna Nannini ist unterwegs unter dem Motto «The 50 Years Album Celebration». 50 Jahre Alben feiern sie. Gianna, Forever Young, übermorgen in Berlin auf der grossen Waldbühne und in 3,5 Minuten hier bei uns mit einem von ihren grossen Hits aus den 80er Jahren. Zuerst gibt es aber noch einen Song von einer Mitstreiterin. Ihr Name Jessica. «How Will I Know Who You Are».

Flame of Faith hat New York besungen, die grosse, grosse Weltstadt. Am Viertel vor drei, Donnerstagnachmittag, ihr hört Radio Zentral und da singen wir jetzt ein Loblied auf die Stadt Luzern. Ein bisschen kleiner als New York, aber in Luzern gibt es ganz viele gute Leute und Fußballtalente. In Luzern ist er vor 20 Jahren auf die Welt gekommen, ziemlich genau sogar, am 26. August, der Sascha Pritschki. Und dann hat er bei den Kickers Luzern angefangen zu shooten, bei den Junioren. Dann ist er zum FC Luzern gekommen, in die U21 dann später und schliesslich auch in die grosse erste Mannschaft, bevor er letztes Jahr auf Italien hat können wechseln zu Parma. Und jetzt gibt er noch überkommt er noch ein anderes Liebli. Und zwar für die Nations League-Phase der Schweizer Nationalmannschaft hat er ein Aufgebot bekommen vom Nationaltrainer Murat Yakin, einem Mann, der ebenfalls eine Luzerner Vergangenheit hat. Der Sascha Pritschki wird Teil der grossen Mannschaft, die die kommenden Spiele dann wird bestreiten, je nachdem auf dem Platz oder dann auch als Reservespieler. Das wird sich zeigen. Der Sascha Pritschki, also neu in der Schweizer Fußballnationalmannschaft. Und wir tun jetzt einen importieren vom Osten von uns aus gesehen. Ein Österreicher ist er, genauer von Wien kommt er. Und schon manches Jahr spielt er bei Radio Zentral. Unter anderem mit dem hier. Du entschuldige, ich kenne dich. Peter Cornelius.

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2: 19 Grad haben wir im Moment Erstfeld, 19,5 Chom. Jetzt ist Nachmittag um 3.
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4: Der Ständerat verschiebt den Entscheid über strengere Eigenmittelregeln für die UBS. Der Nationalrat will Schusswaffen bei häuslicher Gewalt schweizweit einheitlich erfassen lassen. Und der Nazi-Trainer Murat Yakin lässt für den neuen AKV eine Tür offen. Einen guten Nachmittag wünscht am Mikrofon der Janik Köhn. Bei den geplanten strengeren Eigenkapitalregeln für die UBS gibt es noch keinen Entscheid des Ständerats. Die Kleine Kammer konnte die Beratung aus Zeitgründen nicht abschließen. Umstritten ist, wie stark die UBS ihre Beteiligungen an ausländischen Tochterbanken mit hartem Eigenkapital absichern muss. Der Bundesrat verlangt 100%, die Kommissionsmehrheit 50%. Die Urner Mitte-Ständerätin Heidi Zgacken sprach sich für eine stärkere Eigenkapitaldecke aus und argumentierte:
5: Wir haben keine zweite Schweizer Grossbank, die die UBS übernehmen könnte. Das Entscheidende an einer Bank ist Vertrauen. Und eine starke Kapitalbasis schafft Vertrauen.
4: Der Ständerat setzt die Debatte nicht.

0: nächste Woche fort. Daten zu Schusswaffen bei häuslicher Gewalt sollen schweizweit einheitlich erfasst werden. Dies fordert der Nationalrat. Er hat einen entsprechenden Vorstoß der Zürcher Grünen Nationalrätin Mariona Schlatter mit 97 zu 85 Stimmen angenommen. Der Bundesrat unterstützt den Vorstoß. Justizminister Beat Janz erklärt warum.
1: Heute werden nicht überall systematisch Daten zum Missbrauch von Feuerwaffen im Zusammenhang mit häuslicher Gewalt erhoben. Häufig fehlen wichtige Informationen, etwa zur Herkunft der Waffe oder zur Frage, ob sie sich rechtmäßig im Besitz des Täters befand. Diese Mängel schränken unsere Möglichkeiten ein, Risiken zu analysieren und die Prävention gezielt zu stärken.
0: Die SVP lehnte den Vorstoß ab. Sie befürchtet zusätzliche Bürokratie und ein zentrales Waffenregister. Nun entscheidet der Ständerat. Zum Fußball: Premiere für den Sion-Star Vinzli Bottoli und der Luzerner Sascha Pritschki, der bei Parma spielt. Die beiden sind zum ersten Mal im Schweizer Nazi-Aufgebot. Der Trainer Murat Yakin hat heute das Aufgebot bekannt gegeben für die nächsten vier Nations League-Spiele. Wieder zurück in den Nazi ist der ehemalige FCL und jetzige Prager Verteidiger Adrian Bayrami. Nicht im Aufgebot sind Zentralschweizer Ruben Vargas, Luca Kakis und Miro Muheim. Sie sind noch angeschlagen. Fehlen tut natürlich auch der Noah Okafor, der wegen Meinungsverschiedenheiten mit dem Murat Yakin seinen Nazi-Rücktritt erklärt hat. Dazu sagt der Murat Yakin:
2: Also jeder kann sich ja über Leistung wieder empfehlen. Das ist, gilt für jeden das Gleiche. Wir haben ja jetzt auch das Schöne, dass wir Konkurrenzspieler haben auf der Position. Junge Spieler, die unbedingt dabei sein möchten, die auch fürs Land spielen möchten. Ich zähle auf die Spieler, die jetzt motiviert sind, also die nicht sich ihre persönlichen Interessen in den Vordergrund stellen.
0: Die Schweizer Nazi spielt Ende Monat auswärts gegen Nordmazedonien und gegen Schottland. Anfang Oktober trifft sie dann zu Luzern auf Slowenien und Nordmazedonien. Die Schweizer wollen in der Nations League wieder in die Tagruppe aufsteigen.
3: Verkehrsinfos am 3 ab 3. Auf der A1 Richtung Zürich staut es am Brütiseller Kreuz bis Zürich-Ost und auch im Grossraum Zürich zwischen Braunau und Wiedecken. Da staut es aktuell. Fahrtrichtung Wiedecken. Vor dem Gotthard 2 km Stau Richtung Süden und 4 Richtung Norden wie gehabt.
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3: Das Wetter ist unterschiedlich im Zentralland. Ja, wir haben eine vielseitige Region. In den Bergen kann es etwa Quellwolken haben oder Schleierwolken über dem Flachland. Dazu recht sonnig, alles in allem bis zu 21 Grad heute Nachmittag. Morgen ähnlich. Am Samstagmorgen erwarten wir im Flachland da und dort ein bisschen Nebel. Dazu dann aber wieder viel Sonnenschein. Und auch der Sonntag wird trocken und recht sonnig. Heisst es, bis zu 23 Grad warm wird es dann. Schon dreimal hat es die Woche im KKL zu Luzern so getönt. Und schon dreimal hat das Lied mit den vielen Stimmen und den Streicher und Bläser, die es begleitet, live gehört. Mein Arbeitskollege Dani Küng. Er hat damals Konzert dürfen ansagen von Heimweh zusammen mit dem 21st Century Orchestra im Rahmen von der Radio Zentral Music Night. Hinnach ist das grosse Finale zum vierten Mal. Die Rosmarie live, morgen nochmal. Und wie ist das? Auf und auch hinter der Bühne im KKL mit Heimweh und dem grossen Orchester und den anderen Musikern im ganzen Staff. Wir fragen dann in ein paar Augenblick. Schaut aber ein aus dem Nähkästchen plaudern.
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0: Eine Aufnahme aus den 80er Jahren von Billy Idol, haben wir gehört, Sweet 16. Ganz fein da wird's. Und jetzt ein bisschen Power. Schon dreimal hat es so getönt im KKL zu Luzern, in diesem grossen Konzertsaal im Rahmen von der Radiozentral Music Night 2026. Der Projektchor Heimweh steht zusammen auf der Bühne mit zig Musikerinnen und Musiker vom 21st Century Orchestra und ihrer eigenen Band. Vor 1500 Leuten oder mehr, alle drei Konzerte, die bis jetzt gelaufen sind, waren ausverkauft. Und wir haben nur positives Echo gehört im KKL.
1: Ein Seelenbalsam, ist mega Hammer gewesen.
2: Wunderschön, ja, wirklich sehr eindrücklich. Die Band, die wir sonst schon viel mal gehört haben, mal im KKL zu hören, ist ganz schön gewesen, wirklich.
3: Sensationell, also es ist überaus gut. Und darf ich allen ein Lob aussprechen. Es war wirklich wunderbar gewesen.
4: Ja, super, ganz verrückt. Ging sofort wieder morgen.
5: So, die Akustik war das erste Mal im KKL und sicher nicht das letzte Mal.
6: Kommen am Mittwoch gerade nochmal. Einfach wunderschön.
5: Zum nochmal gehen.
0: Ja, man kann gerne nochmal gehen, wenn man Billett hat. Das ist natürlich die Voraussetzung. Und da strahlt ein Mann mir vis-à-vis im Studio, der einen zweiten Arbeitsplatz diese Woche hat. Und zwar ist er auf der Bühne im KKL, Dani Küng. Du hast schon drei Konzerte angesagt. Magst du ihn noch mal?
7: Ich mag noch, weil es ist ein wunderschöner Arbeitsplatz. Der Konzertsaal im KKL, wenn ihr noch nie in dem Saal drin seid, ich kann es wirklich empfehlen. Es ist so eine unglaubliche Atmosphäre dort drin, so leicht aufgeladen. Es ist ein ganz vornehmer Saal eigentlich, riesengroß. Obwohl eigentlich alles übersichtlich ist, auf mehreren Rängen aufteilt. Und dort auf dieser Bühne stehen, vor 1'500 Leute in den Abend, ganz ein spezielles Gefühl. Und das gibt so viel Power am Mixen und Adrenalin, dass ich glaube, heute noch ein schon einen mag.
0: Neun Männerstimmen, dazu Streicher und Bläser vom Orchester, dazu auch Band. Mhm. Jetzt die vierte Ausgabe heute Abend von der Radiozentral Music Night mit Heimweh. Du hast jetzt also schon drei Übungen erlebt, nicht nur im Saal innen, sondern auch Backstage. Das KKL ist ja ein grosses Haus. Hm. Wie war es, den Musikern oder den Sängern zu begegnen?
7: Ja, wir haben uns gewitzelt gestern Abend. Wir haben gesagt, am Morgen, der letzte Abend, jetzt können wir es sicher noch am dritten Mal vorführen und heute Finale. Es ist noch lustig, im Backstage-Bereich am ersten Abend sind alle noch extrem fokussiert natürlich. Der erste Abend, wir haben nicht gewusst, was auf einen zukommt, wie das Publikum reagieren wird. Jetzt ist noch für sich so etwas am Nuscheln und etwas am Vorbereiten. Und jetzt, gestern Abend zum Beispiel, nach dem dritten Mal, da kennt man sich ein bisschen, man kann schon ein paar Sprüche miteinander reissen. Ich habe zum Beispiel im Lift gerade gestern Abend vor dem Konzert Ludwig Wicki getroffen, der Dirigent vom 21st Century Orchestra. Der ist am 10.07. Das war komplett normale Alltagskleidung. 20 Minuten vor Konzertstart ist er noch im T-Shirt dort gestanden und hat mich in den Lift reingelassen und gesagt, da schmeckt das auch nach Parfüm. Du bist jetzt etwa der 8., den ich schon schmecke mit Parfüm. Er war vorher beim Männerchor, wo Heimweh in der Garderobe war. Und er hat 8 verschiedene Parfüm geschmeckt von ihnen. Und ich war dann der 9. Und ich glaube, er braucht eine gute Nase und ein gutes Hemd auch heute Abend wieder für das grossartige Konzert.
0: Ich schmecke jetzt nichts hier im Studio. Aber ich kann sagen, der Dani ist noch im T-Shirt heute Abend dann auch geschallt. Für einen, ja, man darf sagen, einen Gala-Abend mit so viel Musik. Unter anderem, ich nehme an, die da muss heute Abend auch wieder kommen, oder?
8: Noch ein bisschen Rosmarin.
7: Oh ja.
8: Es ist so wunderschön.
7: Also ich habe aufgehört zu zählen, es ist glaube ich das 12. Mal, dass man an diesem Abend wirklich die Nackenhaare aufgestellt hat. Hühnerhaut pur. Das Stück, das läuft definitiv heute Abend. Rosmarin. Die muss dabei sein, bei Heimweh, wenn die auf der Bühne steht.
0: Dani, jetzt noch ein bisschen im Studio, dann dislozierst du nochmal ins KKL. Ich wünsche dir ganz viel Freude weiterhin und tolle Momente auf und neben der Bühne, auch mit dem Publikum, mit allen kreativen Künstlern.
7: Danke, würde mich freuen, euch dann heute Abend vielleicht auch mal zu treffen. Also wenn ihr an diesem Konzert heute Abend seid, auch gerne in der Pause, dann schnell mal irgendwo ins Feuer kommen, bei einem Drink schnell noch miteinander schwätzen, wäre auch cool. Also ich bin sicher dort. Auch Heimweh ist manchmal nach dem Konzert ein bisschen dort, das Orchester, man kann einen Schwatz halten, würde mich freuen, euch alle mal kennenzulernen und miteinander den Abend geniessen.
9: Der Dani Küng hat Heimweh nach dem KKL und der Music Night. Was hören wir von Heimweh? Da kommt ein Vorschlag von Lachen im Kanton Schweiz.
10: Hallo zusammen, ich bin Anna und wünsche mir von Heimweh, es hat Schnee gegeben im Mai. Ich wünsche mir das Lied für einen Urs. Es ist seit Anfang unser Lieblingslied und auch für unsere Tochter, die im Mai auf die Welt gekommen ist. Danke vielmals und schönen Nachmittag zusammen.
9: Auch ohne Billett jetzt Heimweh, Emotionen auf Radio Zentral. Ja!

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Jahr Top von der ganz aufgestellten Sorte von den Masterminds von Wham mit Ausrufezeichen. Wake me up before you go go. Ich höre Radio Zentral am Donnerstagnachmittag, es war 20 vor 4 gewesen. Hallo Radio Zentral, ich wollte mich noch einmal ganz herzlich für Tickets bedanken. Es war ein rüdig schöner Abend gewesen mit mega schöner Musik und super tollen Plätzen. Danke vielmals, schreibt der Patrick von Zug und schickt einen lieben Gruß ins Studio. Merci vielmals für die liebe Nachricht. Der Patrick hat Billett gewonnen für Music Night KKL am Dienstagabend mit Heimweh und dem 21st Century Orchestra. Heute Abend ist die letzte von diesen vier Music Night Shows. Wieder mit Heimweh und dem 21st Century Orchestra das grosse Finale. Leider haben wir kein Billett mehr hier drinnen. Wir haben schon einen Haufen vergeben in den letzten Tagen. Ja, und wo der Vorverkauf gestartet ist, irgendeinmal im Frühling, da sind die weggegangen wie warme Weckli im Verkauf schon. Und dann auch, wo wir etwa Wettbewerbe gemacht haben, da hat das Telefon geschellt, da sind WhatsApp reingekommen. Ja, man hätte wahrscheinlich das KKL noch ein paar Mal können füllen. Aber aller guten Dinge sind vier. Heute Abend die letzte Show im Jubiläumsjahr von Heimweh, wo heuer 10 geworden ist. Luzern bleibt das Thema bei uns, gerade nach den vier Nachrichten. Da geht es um eine Seilbahn, die das Arbeitsgebiet Ibach mit der Altstadt würde verbinden. Das Luzerner Stadtparlament hat heute die sogenannte CityLink-Initiative abgelehnt. Und das, obschon die Seilbahn die Stadt gar nichts würde kosten. Warum das Parlament keine Seilbahn will, darüber berichten wir im Zentralinfo, wo nach den vier Nachrichten losgeht. Schweizer Musik gibt es dann noch davor. Wir machen einen Abstecher auf Interlaken zu den Plüsch. Und jetzt gerade schnell in den hohen Norden rauf. Von dort kommen die Klänge von der legendären ABBA «Knowing Me, Knowing You».

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2: Grad frisch ist es Sondermatt, 19 Grad mild zu Pfäffiken Schweiz, jetzt ist 4.
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4: Der Ständerat vertagt die Entscheidung über die neuen Eigenkapitalregeln für die UBS. Ein Jahr nach der Bankkatastrophe von Gros-Montana wird der Opfer gedenkt und der Nationalrat fordert eine einheitliche Erfassung von Schusswaffen bei häuslicher Gewalt. Am Mikrofon der Janik Höhn. Die mehrstündige Ständeratsdebatte über strengere Eigenkapitalregeln für die UBS ist heute ohne Entscheid zu Ende gegangen. Der Bundesrat will, dass die UBS ihre Beteiligungen an ausländischen Tochterbanken neu zu 100% mit Eigenkapital unterlegt. Die Kommissionsmehrheit will weniger weit gehen. Die UBS lehnt beide Varianten ab. Verständnis für ihre Kritik zeigt der Aargauer FDP-Ständerat Thierry Burkhardt. Die Credit Suisse sei nicht an zu wenig Kapital gescheitert, sagt er.
5: Der Untergang der Credit Suisse ist eine Folge von Managementfehlern, daraus resultierend Skandale, daraus resultierend ein Vertrauensverlust, der akzeleriert wurde, und daraus dann schließlich resultierend ein enormer Geldabfluss und entsprechend ein Bankrun.
4: Die Debatte wird nächste Woche fortgesetzt. Ein Jahr nach der Brandkatastrophe von Gros-Montana findet am 1. Januar eine offizielle Gedenkfeier statt. Bei dem Brand kamen 41 Menschen ums Leben, 115 wurden verletzt. Zur Gedenkfeier werden Angehörige, Verletzte sowie Rettungs- und Pflegekräfte eingeladen. Mit der Feier wollen der Kanton Wallis und die Gemeinde Gros-Montana ihre Solidarität mit den Betroffenen zeigen. Geplant ist zudem eine Gedenkstätte für die Opfer. Daten zu Schusswaffen bei häuslicher Gewalt sollen schweizweit einheitlich erfasst werden. Dies fordert der Nationalrat. Er hat einen entsprechenden Vorstoß der Zürcher Grünen Nationalrätin Mariona Schlatter mit 97 zu 85 Stimmen angenommen. Auch der Bundesrat unterstützt den Vorstoß. Justizminister Beat Jans sieht Handlungsbedarf.
6: Heute

0: werden nicht überall systematisch Daten zum Missbrauch von Feuerwaffen im Zusammenhang mit häuslicher Gewalt erhoben. Häufig fehlen wichtige Informationen, etwa zur Herkunft der Waffe oder zur Frage, ob sie sich rechtmäßig im Besitz des Täters befand. Diese Mängel schränken unsere Möglichkeiten ein, Risiken zu analysieren und die Prävention gezielt zu stärken.
1: Die SVP lehnte den Vorstoß ab. Sie befürchtet zusätzliche Bürokratie und ein zentrales Waffenregister. Nun entscheidet der Ständerat. Und trotz neuer Drohungen von US-Präsident Donald Trump sucht Kanada die Nähe zu Europa. Premierminister Mark Carney zeigt sich offen für eine Art EU-Sondermitgliedschaft und sagt, eine große Mehrheit der Kanadier unterstütze engere Beziehungen zur EU. Außenkorrespondentin Tina Eck berichtet aus den USA.
2: Dass sich die Welt sicherheits- und handelspolitisch umorientiert, ist im Angesicht von Trumps aggressiver Zollpolitik und zunehmendem Isolationismus kein Wunder. Eine große Mehrheit der Kanadier kann sich eine engere Beziehung zu den Europäern gut vorstellen. Und der kanadische Premier Carney möchte aus der klassischen Handels- und Wertepartnerschaft eine strategische Allianz machen, in der Kanada und Europa wirtschaftlich, technologisch und sicherheitspolitisch enger zusammenrücken. Gemeinsam ist man stärker.
3: Börsendaten, der Swiss Market Index ist 0,6% im Plus, der Deutsche Aktienindex 0,8% im Grünen und der Dow Jones macht 0,4% Benny. Ein Euro wird gehandelt für 95 Rappen, wenn man aufrundet, und der US-Dollar für 82, wenn man abrundet. Gröbere Verkehrsprobleme haben wir im Moment nicht im Zentraland. Es ist 4 Minuten ab der 4. Ich sehe weder in der Inner- noch in der Ausserschweiz oder im Glarnerland Stau oder stockenden Verkehr. Kommt alle gut euch ins Ziel.
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3: Morgen am Freitag, da erwarten wir ähnliches Wetter wie heute. Am Samstagmorgen hat es im Flachland ein bisschen Nebel, dazu viel Sonnenschein. Und auch der Sonntag wird trocken und recht sonnig werden. Bis zu 23 Grad erwarten wir dann.
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3: Das Luzerner Stadtparlament will keine Seilbahn, die das Arbeitsgebiet Eibach mit der Altstadt wird verbinden. Es lehnt die sogenannte Citylink-Initiative ab. Warum? Der André Schelbert hat die Diskussion für uns mitverfolgt.
5: Mit der Citylink-Initiative sollen die 30 Jahre in Zukunft nicht mehr in die Innenstadt fahren, sondern im Arbeitsgebiet Eibach parkieren. Von dort aus sollen Touristen mit einer Seilbahn zuerst oberirdisch und dann via Tunnel in die Luzerner Altstadt gebracht werden. Die Citylink, die hinter der Initiative steht, rechnet mit Investitionen von 150 bis 190 Millionen Franken. Kosten, die sollen private Investoren übernehmen. Weniger Reisegar in der Innenstadt sind grundsätzlich gut, sagt Danina Koch von der SP.
6: Die Initiative scheint uns aber nicht der richtige Weg dafür, weil zu viele Fragen offen und ungeklärt bleiben. So ist zum Beispiel gar nicht klar, ob die Gars überhaupt den Eibach mit dem Citylink würden nutzen, um zu ihren Gästen auszuladen.
5: Uns ist nicht klar, ob die Seilbahn wirtschaftlich nie betrieben werden. Von einem grossen finanziellen Risiko hat auch Marco Müller von den Grünen geredet und die Frage gestellt, ob so ein grosses Projekt überhaupt braucht.
7: Die Nachfrage nach Reisebusparkierung ist längerfristig sehr unsicher. Es ist nicht absehbar, ob der Gruppentourismus wieder jemals das Niveau von vor Corona wird erreichen.
5: Und das aktuelle Reiseregime, das gerne für das Parkieren in der Innenstadt mit zahlen, hat sich bewährt. Das sieht der Daniel Lütolf von den Grünliberalen anders. Die Citylink-Initiative habe viele Vorteile.
8: Reisebus können aus dem Schwanenplatz, Löwenplatz, Landenberg und Brühlmoos einfach verschwinden. Das wollen doch, glaube ich, die meisten hier. Wertvolle öffentliche Räume könnten aufgewertet werden. Und mit einer Verbindung von der Innenstadt, Kantonsspital und Eibach langfristig möglicherweise, vielleicht sogar bis zum Seetalplatz, entsteht eine Idee über die Stadtgrenzen raus, wo man auch so muss denken. Der Status quo ist für uns auf jeden Fall aus Sicht GLP keine überzeugende langfristige Lösung.
5: Es ist normal, dass am Anfang eines grossen Projekts viele Fragen offen sind, sagt Kurt Siebung von der SVP. Aber
9: es geht hier dabei nicht um die definitive Zustimmung zur Realisierung des Projekts. und dieser Finanzierung, sondern lediglich darum, ob das Projekt weiterverfolgt und die Idee weiterentwickelt werden soll.
5: Und der Luzi Meier von der Mitte präzisiert:
10: Der Mechanismus ist nämlich einfach. Erfüllt das Projekt die Anforderungen nicht, dann wird es nicht realisiert. Die Aufgabe der Politik und von uns hier innen besteht darum nicht, mögliche Probleme vorwegzunehmen und daraus einen Stillstand abzuleiten. Sie besteht darin, Rahmenbedingungen für Innovationen zu setzen. Was also gewinnen wir, wenn wir bereits jetzt Nein sagen? Wir verhindern eine Projektstudie, auf die wir noch Einfluss nehmen
5: können. Mit ihren Argumenten haben die Bürgerlichen bei der Linken aber nicht können punkten. SPÖ und Grüne haben geschlossen gegen die Seilbahn vom Arbeitsgebiet Eibach in die Altstadt gestimmt und damit dafür gesorgt, dass das Stadtparlament die Zitilink-Initiative knapp zur Ablehnung empfiehlt. Die Abstimmung in der Stadt Luzern ist am 28. Februar.
3: Der André Schelbert war bei der Debatte dabei.
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3: Für viele möchte es jetzt richtig schon ein bisschen nach Feierabend. Oder noch nicht. Fangen wir erst die Sportschicht an. Allen zusammen wünschen wir viel Vergnügen jetzt zu einer kunterbunten Musikmischung in den nächsten Minuten. Roxette ist dabei, der Elton John auch, der Eros Ramazzotti wartet dann und noch viele weitere. Sie alle schicken wir in Einsatz.

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0: Jetzt ist 20 ab 4. Ihr hört Radio Zentral am späten Donnerstag Nachmittag, wo der Feierabendverkehr anfängt auf der A14 Richtung Luzern zwischen Buri und der Verzweigung Rotsee Stockitz. Und Stau haben wir aktuell auf der A1 Richtung Zürich zwischen Kriegstedt und Herkingen. Etwa eine Viertelstunde mehr braucht es dort. Stau auf mehreren Abschnitten.
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0: Ich habe gerade die Kaffeemaschine hören laufen hier bei uns, draussen im Studio. Oder dann könnte man etwa in den Wäldern und in den höheren Gebieten oben Jäger am Werk sehen, aktuell. Es ist Hochwildjagdsaison. Fragen wir gerade unseren Wetterexperten Roger Perret. Ich glaube, es ist Jägerwetter in diesen Tagen.
2: Ja, kann man sagen. Es sieht grundsätzlich nicht so schlecht aus vom Wetter her. Ich weiss gar nicht, was die für Wetter am liebsten hätten. Ja. Wenn es so teilweise sonnig gewinnt, dann ist es sicher gutes Wetter für das. Ja, es wird jetzt am Abend recht sonnig sein in der Nacht. Dann ein bisschen dichtere Wolken haben, so wechselnde Bewölkung haben. Morgen haben wir dann so um die 11 Grad und morgen Freitag, ja, es ist freundlich, teilweise sonnig mit Wolkenfeldern und Quellwolken und am Nachmittag angenehm warm, wieder ähnlich wie heute, so um die 21 Grad gibt es.
0: Mhm. Gestern hat es vielerorts Regen gegeben, ist der in absehbarer Zeit wieder ein Thema?
2: Nein, es gibt keinen Regen, bis auf weiteres und ja, auf lange Sicht raus sogar. Es ist grundsätzlich Hochdruck bestimmt, unser Wetter, auch am Wochenende. Am Samstagmorgen vielleicht ein bisschen Nebel im Flachland, sonst ja, viel Sonnenschein, nur harmlose Wolken, 22 Grad am Sonntag, dann vermehrte hohe Wolkenfelder, trotzdem recht sonnig und angenehm warm mit 23 Grad also. Das Wochenende sehr gut geeignet für verschiedene Aktivitäten draussen. Und anfangs von der kommenden Woche auch nicht viel anders. Teilweise bis recht sonnig. Eine schwache Störung zieht ein bisschen östlich von uns durch. Bringt zum Teil dichtere Wolkenfelder wahrscheinlich, aber kein Regen. Bei rund 21 Grad und eben auch nachher das Wetter weiterhin Hochdruck bestimmt. Jeweils am Nachmittag ist angenehm warm.
0: Und der ist unter anderem auch schon gleich der jetzt muss ich es richtig sagen, nicht der meteorologische Herbstanfang, sondern der andere, der astronomisch 21.
2: Kalendarisch, genau. Nein, 23. Jahr. Irgendwann einmal morgen um 2 muss ich genau nachschauen, aber sicher 23 ist am kommenden Mittwoch wird das der Fall, ja.
0: Merci vielmals für die Infos, Roger Perret. Guten Hinweg.
2: Wie falls, danke.
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3: Am Mikrofon der Janik Köhn. Der Flughafen Lugano kann für weitere 30 Jahre planen. Der Bund hat die Betriebskonzession bis 2056 verlängert. Die Stadt Lugano sieht darin eine langfristige Perspektive für den Flughafen. Auch finanziell hat sich die Lage verbessert. Im ersten Halbjahr machte der Flughafen einen Betriebsüberschuss von mehr als 200.000 Franken. Vorjahr resultierte noch ein Minus. Künftig könnte zudem die Flugverbindung zwischen Lugano und Genf wieder aufgenommen werden. Das Bundesgericht hat wegen einer möglichen Verletzung des Amtsgeheimnisses Strafanzeige gegen Unbekannt eingereicht. Hintergrund sind Medienberichte über eine vertrauliche Krisensitzung am Bundesgericht. Dabei ging es um eine mögliche Liebesbeziehung zwischen zwei Mitgliedern des Gerichts und um die Frage, ob sie zum Rücktritt aufgefordert werden sollten. Die Bundesanwaltschaft bestätigte gegenüber den CH Media Zeitungen den Eingang der Strafanzeige. Und Madonna kehrt nach 23 Jahren musikalisch auf die Bühne der MTV Video Music Awards zurück. Die 68-Jährige soll bei der Preisverleihung Ende September in Los Angeles auftreten. Zuletzt hatte Madonna 2003 bei den Awards gesungen, damals gemeinsam mit Britney Spears und Christina Aguilera. Auch bei den Preisen könnte Madonna abräumen. Mit 11 Nominierungen geht sie als meistnominierte Künstlerin in die diesjährige Verleihung.
2: Zwei Verkehrsinfos für die Region. Auf der A14 Richtung Luzern stockt zwischen Buri und der Verzweigung Rotsee. Vor dem Gotthard, jetzt Richtung Süden noch 1 Kilometer Stau, Richtung Norden sind es 3. Und Geduld braucht es auf der A1 Richtung Zürich, zwischen Kriegstädt und Herkingen staut es, etwa eine Viertelstunde mehr braucht ihr.
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2: Einen recht sonnigen Abend dürfen wir erwarten. Die Nacht ist wechselnd bewölkt. Morgen Freitag zum Teil sonnig mit Wolkenfeldern und Quellwolken, die ein bisschen Abstrich machen. Am frühen Morgen ist das Thermometer um die 11 Grad. Am Nachmittag gibt es dann knapp über 20 Grad im Flachland.
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2: Una canzone italiana geht's jetzt. Wer weiß schon, von wem es ist, bei den ersten Klängen. Es geht noch eine halbe Minute, bis er anfängt zu singen. Ich verrate es schnell, wir gehen ins Jahr 1993, wo der Eros Ramazzotti zusammen mit anderen das Lied angeschrieben hat, aufgenommen hat und zu einem Hit geworden ist. Un'altra te.

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0: Eine Stimme und ein paar Tasten. Lange schon. «Someone Like You» die Adele haben wir gehört, um 16:45 Uhr. Donnerstag Nachmittag, noch. Gleich Abend. Ich weiss nicht, ob bei euch Feierabend angesagt ist oder noch weitermachen. Wir machen garantiert weiter, unter anderem mit dem Regierungsrat vom Kanton Schweiz, der im Fokus steht, im Zentralinfo, gerade nach den 17:55 Uhr. Der Schweizer Regierungsrat rechnet in den nächsten 3 Jahren mit einem Minus von je rund 100 Millionen Franken. Trotzdem sind wir finanziell auf Kurs, sagt der Schweizer Finanzdirektor Herbert Huwiler.
1: Wir haben ja bekanntermaßen im Kanton Schweiz ein relativ hohes Eigenkapital und ein relativ hohes Nettovermögen. Und das soll kontrolliert abgebaut werden über die kommenden Jahre.
0: Da wollen wir gerne noch weitere Details erfahren und auch wissen, was Herbert Huwiler mit Blick auf die nächsten Jahre am meisten Sorgen macht. Wir hören es nach den 5 im Bericht hier im Zentralinfo. Noch Blick auf die Strassen im Sendegebiet auf der A14 Richtung Luzern zwischen Buri und der Verzweigung Rotsee Stockitz und auch auf der A2 Richtung Luzern zwischen Hergiswil und dem Sonnenberg-Tunnel. Und Leute, die aus dem Tessin Richtung Urnerland möchten, brauchen eine halbe Stunde Geduld. Ab Quinto bis Airolo hat es 3 Kilometer Stau auf der Autobahn A2 vor dem Gotthard. Da kommt der Schlagerkönig, der sich Kaiser nennt. Roland Kaiser.

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5: Wir haben 5 bei 19 Grad zu Hergiswil-Nidwalden und 18 Grad zu Glaris.
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7: Der Ständerat vertagt den Entscheid über die neue Eigenkapitalregeln für die UBS. An mehreren SBB-Billettautomaten kann man im Moment nicht mit Bargeld zahlen. Und ein Jahr nach der Brandkatastrophe von Gomontana wird der Opfer gedankt. Einen guten Abend wünscht am Mikrofon der Janik Höhn. Bei den geplanten strengeren Eigenkapitalregeln für die UBS gibt es noch keinen Entscheid des Ständerats. Die Kleine Kammer konnte die Beratung aus Zeitgründen nicht abschließen. Umstritten ist, wie stark die UBS ihre Beteiligungen an ausländischen Tochterbanken mit hartem Eigenkapital absichern muss. Der Bundesrat verlangt 100%, die Kommissionsmehrheit 50%. Die UNO-Mittelständerätin Heidi Zgacken sprach sich für eine stärkere Eigenkapitaldecke aus und argumentierte:
8: Wir haben keine zweite Schweizer Grossbank, die die UBS übernehmen könnte. Das Entscheidende an einer Bank ist Vertrauen. Und eine starke Kapitalbasis schafft Vertrauen.
7: Der Schweizer SVP-Ständerat Pirmin Schwander sieht die Ursache der Probleme dagegen nicht primär beim Eigenkapital. Man müsse an anderen Stellen ansetzen.
9: Solange wir nach wie vor zulassen, dass arrogante und untaugliche Manager in ihrer Blindheit über Jahre hinweg weiterhin compliance-widrige Geschäftsmodelle unterhalten können und dann bei Schieflage nicht zur Rechenschaft gezogen werden können, dann lösen wir überhaupt nie ein Problem.
7: Die Debatte wird nächste Woche fortgesetzt. An zahlreichen Billettautomaten der SBB kann derzeit nicht mehr mit Bargeld bezahlt werden. Grund sind vermehrte Aufbrüche und Beschädigungen, berichten mehrere Medien. Bei einigen Automaten waren die Schäden so groß, dass die Geräte komplett ersetzt werden mussten. Deshalb haben die SBB bei weiteren Automaten die Bargeldfunktion vorsorglich ausgeschaltet. Wie viele und welche Standorte betroffen sind, ist derzeit nicht bekannt. Ein Jahr nach der Brandkatastrophe von Gomontana findet am 1. Januar eine offizielle Gedenkfeier statt.

0: Bei dem Brand kamen 41 Menschen ums Leben, 115 wurden verletzt. Zur Gedenkfeier werden Angehörige, Verletzte sowie Rettungs- und Pflegekräfte eingeladen. Mit der Feier wollen der Kanton Wallis und die Gemeinde Grand-Montana ihre Solidarität mit den Betroffenen zeigen. Geplant ist zudem eine Gedenkstätte für die Opfer. Und außerdem hat die Polizei in der französischen Stadt Marseille einen 9-jährigen Knaben am Steuer eines schweren Geländewagens gestoppt. Der Junge fuhr im Berufsverkehr in Schlangenlinien über eine Hauptstraße. Auf dem Beifahrersitz saß sein Vater mit einem weiteren Kind auf dem Schoß und griff von dort aus ins Steuer ein. Angeschnallt war niemand. Laut Polizei konnten die Beamten Schlimmeres verhindern. Der 53-jährige Vater muss sich nun vor Gericht verantworten.
1: Börsendaten, der SMI ist 0,75% im Plus, der DAX 0,9% im grünen Bereich und der Dow Jones macht 0,4% Binne. Ein Euro wird gehandelt für 94,5 Rappen und der US-Dollar für 82 Rappen abgerundet.
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1: Verkehrsproblem aktuell im Feierabendverkehr auf der A14 Richtung Luzern. Zwischen Buri und der Verzweigung Rotsee stockt es. Stau haben wir auf der A2 Richtung Luzern zwischen Herbiswil und dem Sonnenbergtunnel wegen Verkehrsüberlastung. Und zwischen Walterswil und Zielbruck stockt es ebenfalls im Feierabendverkehr.
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1: Was macht das Wetter in den kommenden Tagen? Es ist recht stabil und hochdruckbestimmt. Wir haben jetzt einen sonnigen Abend. Morgen Freitag zum Teil sonnig mit ein bisschen Wolken und Quellwolken. Es kühlt ab auf 11 Grad am frühen Morgen und heizt dann bis auf 21 Grad auf am Morgen Nachmittag mit ein bisschen Wind. Am Samstagmorgen gibt es dann dort ein bisschen Nebel im Flachland, sonst meistens sonnig bei etwa 22 Grad.
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1: Guten Abend miteinander, willkommen zum Zentral Info vom Donnerstag, 17. September. Das sind unsere Themen. Im Kanton Schweiz sind die Zeiten der positiven Jahresabschlüsse vorbei. Die Aufgaben der Notwahl der Kantonspolizei gehen im Kantonsrat zu reden. Nidwalden rechnet nächstes Jahr mit einem kleinen Minus. Das Luzerner Stadtparlament ist gegen eine Seilbahn vom Eibach in die Altstadt. Und der FCL-Trainer Udo Portmann erwartet am Samstag gegen GC einen Abnützungskampf.
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0: Im Kanton Schweiz hat es zuletzt 11 positive Rechnungsabschlüsse in Serie gegeben. Jetzt zieht aber ein anderer Wind auf. Schon ab dem Jahr erwartet der Regierungsrat rote Zahlen. Und in den nächsten Jahren wird das Minus noch grösser. Trotzdem, der Kanton Schweiz ist finanziell auf Kurs. Pascal Linder.
4: Über 250 Seiten muss man durchblättern, wenn man den Aufgaben- und Finanzplan vom Kanton Schweiz für die Jahre 2027 bis 2030 anschauen will. Vereinfacht gesagt kann man festhalten, die Jahre der Ertragsüberschüsse sind vorbei. Nächstes Jahr rechnet der Regierungsrat mit einem Minus von über 94 Millionen Franken und für die weiteren Jahre wird jeweils ein Defizit von rund 100 Millionen Franken erwartet. Der Schweizer Finanzdirektor Herbert Huwiler kann aber trotzdem gut schlafen.
5: Wir haben ja bekanntermaßen im Kanton Schweiz ein relativ hohes Eigenkapital und ein relativ hohes Nettovermögen. Und das soll kontrolliert abgebaut werden über die kommenden Jahre. Wir stehen sehr stabil hier. Wir können uns die Sachen leisten, die wir müssen. Mehr wollen wir nicht. Und wir müssen unseren Bürgern nicht allzu viel Geld wegnehmen. Und das ist in dem Sinne eine gute Ausgangslage.
4: Die grossen Reserven, die der Kanton Schweiz in den letzten Jahren angesammelt hat, sollen also oben runter. Das ist politisch gewollt. Defizit und die geplanten Investitionen sollen aus den bestehenden Reserven finanziert werden. Trotz Defizit beantragt der Regierungsrat, dass der Steuerfuss für Firmen und Privatpersonen auf rekordtiefem Niveau bleiben soll. Und wenn man jetzt die Investitionen anschaut, da werden vor allem Projekte im Hoch- und Tiefbau angepackt.
5: Wir sind in der glücklichen Lage, dass wir die lang geplanten Investitionen in verschiedenen Bereichen jetzt endlich umsetzen können. Das sind vor allem Projekte, die unseren Bürgern zugutekommen. Im Strassenbau, dass wir jetzt die grosse Strasse in der H8 zwischen Bieberbruck und Rotenturm fertig machen können. Ganz viele andere Strassenprojekte, die kommen. Und auch im Hochbau können wir unsere Gebäude jetzt bauen, nachdem alle Hindernisse beseitigt sind.
4: Die Ausgaben steigen in den nächsten Jahren unter anderem auch in der Bildung und bei der Gesundheit. Am meisten Bauchweh macht am Herbert Huwiler aber der nationale Finanzausgleich.
5: Die Entwicklung macht mir wirklich Sorgen, weil wir werden zunächst schon wieder 30 Millionen mehr müssen zahlen. Wir sind jetzt bei 280 Millionen. Das ist ein Achtel vom ganzen Kantonshaushalt. Wir wollen den nicht abschaffen, aber wir sind der Meinung, dass der unbremste Wachstum in dem Bereich muss aufhören, weil die Solidarität unter den Kantonen wird im höchsten Maße so strapaziert.
4: Auf der Einnahmenseite dagegen erwartet der Kanton Schweiz in den nächsten Jahren höhere Steuererträge. Trotz mehr Steuereinnahmen bleiben für die nächsten Jahre aber unter dem Strich rote Zahlen. Das gilt auch für das laufende Jahr. Dort erwartet der Kanton Schweiz ein Minus von rund 65 Millionen Franken. Das ist rund 29 Millionen besser als budgetiert.
0: Das war der Beitrag von Pascal Linder. Vom Kanton Schweiz gehen wir in Kanton Obwalden. Was für Aufgaben soll der Obwaldner Regierungsrat der Polizei dürfen übertragen? Unter anderem diese Frage hat im Kantonsrat zu reden gegeben. Im neuen Polizeigesetz, das der Kantonsrat heute zum zweiten Mal behandelt hat, hat der Regierungsrat die Art von der Aufgaben zu offen beschrieben. Darum haben das mehrere Kantonsräte wollen konkreter im Gesetz haben. Auch in der FDP findet man die Formulierung zum Teil heikel, hat ihr Kantonsrat Stefan Flück gemeint.
6: Es bestehen auch bei uns Bedenken, dass beim Vorschlag vom Regierungsrat Aufgaben an der Polizei zuteilt werden, die nicht im Zuständigkeitsbereich der Kantonspolizei fallen und so Bürgerrecht ohne gesetzliche Grundlagen eingeschränkt werden.
0: Auch das Obwaldner Kantonsparlament war schliesslich gespalten. Es hat sich knapp dagegen ausgesprochen, dass man den Gesetzesartikel konkret machen soll. Das revidierte Polizeigesetz als Ganzes ist am Schluss mit 51 zu einer Stimme angenommen worden. Der Obwaldner Kantonsrat hat sich heute deutlich gegen zivile Luftfahrt auf dem Flugplatz Kägiswil ausgesprochen. Per Vorstoss ist gefordert worden, dass neben dem geplanten Rega-Hauptsitz weiter auch noch sogenannte Flächenflügerei möglich sein soll. Das wäre auch gut als Standortvorteil. Das sieht der Obwaldner Baudirektor Josef Hess aber nicht.
7: Den Standortvorteil sehen wir vor allem nicht im Vergleich zur Ansiedlung von einem Rega-Standort und von einem Firmensitz von der Rotex mit 200 hochqualifizierten Arbeitsplätzen bei der Rega, weiteren 65 Arbeitsplätzen bei der Rotex und 12 Lehrstellen bei Investitionen von über 100 Millionen Franken im Kanton Obwalden. Bei der Ansiedlung von der doch schweizweit sehr renommierten Marke Rega.
0: Im Zusammenhang mit dem Flugplatz Kägiswil ist noch eine Beschwerde hängig. Die Flugplatzgenossenschaft Obwalden hat die beim Bundesamt für Zivilluftfahrt eingegeben und wehrt sich damit gegen die Schliessung vom zivilen Luftbetrieb auf Ende September. Vom Kanton Obwalden gehen wir in den Kanton Nidwalden. Der rechnet im nächsten Jahr mit einem Minus von gut 4 Millionen Franken. Die Steuereinnahmen steigen zwar weiter, andererseits steigen aber vor allem die Ausgaben im Gesundheitsbereich, sagt Nidwalden Finanzdirektorin Michel Blöchliger.
8: Also das mit den Gesundheitskosten ist eben sehr schwierig. Jeder will gerne wohnortsnahe, sehr gute Versorgung und die hat einfach auch einen gewissen Preis. Und wenn man sich das leisten will, Prämien gehen auf und wir kennen ja die Diskussionen auf Bundesebene. Das ist äußerst schwierig, hier eine Stellschraube zu setzen. Man versucht es jetzt mit der einheitlichen Finanzierung, ambulant, stationär, wo etwas bewirken sollte. Wir hoffen das sehr und ja, sind gespannt, wie das rauskommt.
0: Für das Jahr sieht es deutlich besser aus. Nidwalden erwartet einen Überschuss von rund 15 Millionen Franken. Gerechnet kann, hat man eigentlich mit einem Defizit von 2 Millionen. Die Nidwaldner Regierung will in Zukunft bei den nationalen Bildungstests wieder mitmachen. Nidwalden hat das letzte Mal bewusst darauf verzichtet, dass weil die Tests im Lesen und Rechnen den Nidwaldner Schülern aus ihrer Sicht zu wenig gebracht hätten, sagt der Nidwaldner Bildungsdirektor Armin Odermatt.
9: Es ist zu früh in der zweiten Klasse und die Schülerinnen und Schüler sind in denen die Grundkompetenz noch nicht so richtig ausgereift sind, dass man das Gefühl haben, das ist gar fast nicht möglich, eine gute Bewertung zu machen. Wir machen das selber immer interne Abklärungen und schauen, wo man etwas steht. Darum sind wir eigentlich dort auf das gekommen, dass wir das eigentlich nicht machen. Wir sind aber am 28. wieder mitmachen in der 6. Klasse.
0: Auch wenn Nidwalden einmal nicht dabei war, arbeitet der Kanton die Bildungszeit. Trotzdem, sagt Armin Odermatt, so machen laut dem Regierungsrat 95% der Schüler im Kanton Nidwalden eine Matura oder einen Berufsabschluss. Dann gehen wir in die Stadt Luzern. In der Stadt Luzern soll keine Seilbahn gebaut werden, was das Arbeitsgebiet Eibach mit der Altstadt verbindet. Das Luzerner Stadtparlament lehnt die CityLink-Initiative knapp ab. Der Daniel Lüthoff von den Grünliberalen hat erfolglos argumentiert, dass die Initiative viele Vorteile hat. Die Reisebusse könnten im Eibach parkieren und müssten nicht mehr in die Innenstadt fahren.
10: Reisebusse können aus dem Schwanenplatz, Löwenplatz, Landenberg und Brühlmoos einfach verschwinden. Das wollen doch, glaube ich, die meisten hier. Wertvolle öffentliche Räume könnten aufgewertet werden. Und mit einer Verbindung von der Innenstadt, Kantonsspital und Eibach langfristig möglicherweise, vielleicht sogar bis zum Seetalplatz, entsteht eine Idee über die Stadtgrenze raus, wo man auch so muss denken. Der Status quo ist für uns auf jeden Fall aus Sicht GLP keine überzeugende langfristige Lösung.
0: Während die Bürgerlichen für die CityLink-Initiative sind, lehnen sie die Linken ab. Es sind noch zu viele Fragen offen. Unter anderem sei nicht klar, ob die Seilbahn und die Innenstadt vom Verkehr entlasten können, haben die SP und die Grünen argumentiert. Über die CityLink-Initiative kann die Bevölkerung der Stadt Luzern im Februar abstimmen. Die Stimmbevölkerung der Stadt Luzern kann über die Stopp-Bypass-Initiativen abstimmen. Die Initiative verlangt, dass sich der Stadtrat mit allen Mitteln gegen das Grossprojekt wehrt. Beim Bypass ist unter anderem ein Autobahntunnel zwischen Emmen und Kienz geplant. Dass die Bevölkerung das letzte Wort hat, sei gut, sagt Mike Hauser von der FDP.
11: Der Stadtrat hat das sehr ausführlich und sehr klar ausgeführt, dass auch bei einer Annahme von dieser Initiative sich an der heutigen Praxis überhaupt nichts ändert und das passiert nichts. Und de facto ist es einfach eine Irreführung von der Bevölkerung. Und ich bin froh, können wir das dann in diesem Abstimmungskampf auch der Bevölkerung so mitteilen. Und darum bin ich für das obligatorische Referendum.
0: Andere Meinung ist die SP. Eine Abstimmung sei überflüssig. Die Luzerner Bevölkerung lehne den Bypass ab. Das habe sie beim Sammeln von der Stopp-Bypass-Initiative gemerkt. Und ohne Abstimmung würde ihre Initiative sofort in Kraft treten. Das Parlament verzögere alles nur. Und zum Schluss gehen wir noch zu zwei Kurzmeldungen aus der Zentralschweiz. In der Sägerei im Hochdorf Ortsteil Uswil hat es vermutlich wegen Fahrlässigkeit brennt. Bei Bauarbeiten in der Produktionshalle haben die Funken einen Glimmbrand ausgelöst, schreibt die Luzerner Polizei. Stunden später hat es daraus einen Grossbrand gegeben. Dabei ist die Produktionshalle komplett abgebrannt. Verletzt hat sich beim Brand Ende August zu Uswil niemand. Und die Schweizer Kantonspolizei kommt bei der Bekämpfung von der Cyberkriminalität immer mehr an ihre Grenzen. Laut dem Regierungsrat können Ermittlungen zum Teil nicht mehr in der nötigen Tiefe durchgeführt werden. Das teilt der Regierungsrat als Antwort auf einen Vorstoß von Polizist und FDP-Kantonsrat Karl Gammensind mit. Im letzten Jahr hat es mit 1100 Fällen 7% mehr Fälle von Cyberkriminalität gegeben. Ab dem nächsten Jahr gibt es darum bei der Schweizer Kantonspolizei eine zusätzliche Vollzeitstelle für den Kampf gegen Cyberkriminalität.
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0: gebürtige Londonerin, haben wir gehört, die in den 80er Jahren bis in die Schweiz über und rund um die Welt Fans hatte. Samantha Fox.
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0: Es war 20.05 Uhr. Ihr hört das Zentralinfo am Donnerstagabend. Und da sind Verkehrsinfos für die A14 Richtung Luzern. Ein Stocken zwischen Giesecke Rot und der Verzweigung Rotsee. Und Stau haben wir auf der A2 Richtung Luzern zwischen Hergiswil und dem Sonnenberg-Tunnel. Sonst noch auf weiteren Strassen harzige Angelegenheiten, zum Beispiel zwischen der Verzweigung Niederurne und Niederurne selber stocken oder auch zwischen Walterswil und dem Kreisverkehr Sihlbrugg. Da stocken sie beide Richtungen. Feierabendverkehr im Zentralland.
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0: Wir haben Musik, die garantiert kein Ablöscher ist. Zum Beispiel jetzt, dann gerade von den Dire Straits, von der Alphaville oder der Soul.

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4: Wir haben 4 Minuten ab der 17:30. Verkehrsinfos für das Zentraland. Auf der Autobahn A14 Richtung Luzern stocken sie zwischen Giesikenroth und der Verzweigung Rothsee. Auf der A2 Richtung Luzern haben wir Stau zwischen Hergiswil und dem Sonnenberg-Tunnel. Allen unterwegs gute und sichere Fahrt.
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4: Und die Wetteraussichten, die hat Roger Perret von Meteo News. Hier in der Zusammenfassung.
6: Am Abend ist es recht sonnig. In der Nacht haben wir eine wechselnde Bewölkung. Morgen sind Temperaturen um 11 Grad. Morgen Freitag erwarten wir insgesamt teilweise sonniges Wetter mit Wolkenfeldern und Quellwolken. Bei am Nachmittag warmen 21 Grad. Am Samstag kann es am Morgen im Flachland gebietsweise ein bisschen Nebel haben. Sonst ist vielfach sonnig bei etwa 22 Grad. Am Sonntag erwarten wir dann sogar etwa 23 Grad. Trotz vermehrter hohen Wolken ist es recht sonnig.
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4: Keine grosse Rolle spielt das Wetter für die Handballer vom HC Kriens Luzern, weil die spielen in der Pilatus Arena drinnen. Und heute Abend mit einem besonderen Leckerbissen. Mit dem Champions League Heimspiel, am allerersten von der Geschichte in der Pilatus Arena. Der HC Kriens Luzern, der Schweizer Meister und Pfoter SC Magdeburg aus Deutschland. Einwurf. Start ist um 8:45. In gut einer Stunde gehen schon die Türen auf und das Gastro-Angebot in der Pilatus Arena. Was dürfen wir von den Krienzer hinten am späteren Abend dann erwarten? Das probieren wir herauszufinden im Zentralsportstudio in den nächsten 10 Minuten.

0: dem goldigen Oldie klingt aus. Da. Das ist Springfield mit Son of a Preacher Man aus den 60er Jahren. Jetzt haben wir 20 vor 6 gehabt, Donnerstagabend. Ihr hört jetzt Zentralinfo.
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0: Und gerade mit einem Pigeli-Meldungen reingekommen ist der Florian Pfister. Allerdings, die sind nicht so schwer. Da damit verlierst du keine Kalorien.
2: Nein, das bringe ich noch knapp an. Und wir gehen aber mit Fußball rein. Dort wird es ein bisschen mehr Kalorien brauchen oder wird es ein bisschen mehr Kalorien verbrennen. Und da schauen wir zuerst auf die Schweizer Nazi. Premiere nämlich für den SIO-Star Vinzli Botteli und den Luzerner Sascha Britschki, der bei Parma spielt. Die beiden sind zum ersten Mal im Schweizer Nazi-Aufgebot. Der Trainer Murat Yakin hat heute das Aufgebot bekannt gegeben für die nächsten vier Nation League-Spiele. Zum Überflüger Vinzli Botteli, der im Moment in der SIO-Offensive brilliert, sagt Murat Yakin.
3: Grundsätzlich gilt ja bei den jungen Spielern, sie müssen sich zuerst mal über Leistung empfehlen. Und wenn ein junger Spieler, der so viele Tore und Assists auch noch erzielt, in so einer kurzen Zeit, ist er irgendwo klar, dass er bei uns ein Thema ist. Botelli macht das hervorragend, passt zum Bild. Er hat sich auch bekennt. Und genau solche Spieler braucht es, die wirklich zu 100% zum Land stehen.
2: Auch um einen Nazi-Neuling Sascha Britschki aus Luzern ist der Murat Yakin froh. Jetzt gäbe es mehr Möglichkeiten in der Verteidigung.
3: Also einerseits mal sehr erfreulich, dass wir zwei junge Spieler, die international gezeigt haben, was sie drauf haben mit Sascha Britschki und mit Atakame. Also ich habe die Möglichkeit, mit den beiden Jungen auf beiden Seiten, rechts und links, spielen zu lassen. Und es ist ja mal sehr erfreulich, dass wir auf den Außenverteidigerpositionen zwei Junge haben, die jetzt zeigen können, was sie drauf haben und dass wir sie da weiterentwickeln können.
2: Wieder zurück in der Nazi ist der ehemalige FCL und jetzige Prager Verteidiger Adrian Bayrami. Nicht im Aufgebot sind Zentralschweizer Ruben Vargas, Luca Kakes und Miro Muheim. Sie sind noch angeschlagen. Fehlen tut natürlich auch der Noah Okafor, der wegen Meinungsverschiedenheiten mit Murat Yakin seinen Nazi-Rücktritt erklärt hat. Dazu sagt der Trainer Murat Yakin.
3: Also jeder kann sich ja über Leistung wieder empfehlen. Das ist gilt für jeden das Gleiche. Wir haben ja jetzt auch das Schöne, dass wir Konkurrenzspieler haben auf der Position. Junge Spieler, die unbedingt dabei sein möchten, die auch fürs Land spielen möchten. Ich zähle auf die Spieler, die jetzt motiviert sind, also die nicht sich ihre persönlichen Interessen in den Vordergrund stellen.
2: Die Schweizer Nazi die spielt Ende Monat auswärts gegen Nordmazedonien und gegen Schottland. Anfang Oktober trifft sie dann in Luzern auf Slowenien und noch einmal auf Nordmazedonien. Die Schweizer wollen in der Nations League wieder in die A-Gruppen aufsteigen. Wir gehen von der Nazi in die Super League. Der FC Luzern der will nach der Heimniederlage im ersten Match gegen Basel jetzt eine Reaktion zeigen. Am Samstag spielen die Luzerner schon wieder daheim, und zwar gegen GC. Auch Zürcher haben ihr letztes Spiel gegen SIO klar verloren. Darum sind für den FCL-Trainer Udo Portmann die Vorzeichen klar.
4: Man kann davon ausgehen, dass beide Mannschaften eine Reaktion zeigen wollen. GC entsprechend auch, dass sie giftig werden und sie werden kommen und denken, ja, den Luzerner geben wir es jetzt auch noch gerade. Und entsprechend wird das ein Abnutzungskampf werden. Es hat wahrscheinlich kein Team einfach so die Leichtigkeit, das alles einfach abzuspielen. Und darum wird es halt über zwei Kämpfe und die Intensität gehen.
2: Der Match FCL gegen GC ist am Samstagabend um 6 Uhr. Radio Zentral ist live dabei. Eine Meldung vom Stabhochsprung. Die Angelika Moser muss sich nach einer erfolgreichen Saison fürs Erste schonen. Die Europameisterin hat sich an der rechten Hand operieren lassen. Sie hatte schon lange Schmerzen gehabt. Der Eingriff sei gut verlaufen, schreibt die Zürcherin auf Instagram. Sie erhole sich schon daheim. Und zum Schluss schauen wir noch für auf heute Abend im Handball. In der Pilatus Arena ist zum ersten Mal ein Champions League-Spiel. Der HC Kleins Luzern trifft auf den deutschen Meister Magdeburg. Auswärts haben die Zentralschweizer schon die Champions League-Luft geschnuppert. Sie haben beim polnischen Top-Club Kielce nur ganz knapp verloren. Das gibt Mut für die riesige Herausforderung heute gegen Magdeburg, sagt Nick Tominetz, Sportchef vom HC Kleins Luzern.
1: Das macht natürlich Lust auf mehr. Auf der anderen Seite wissen wir auch, dass jetzt in unserer Pilatus-Arena der deutsche Meister und wenn jetzt das beste Team auf der Welt, SC Magdeburg, auf uns wartet. Das wird ganz ein harter Brocken. Die spielen eigentlich in einer anderen Sphäre. Unabhängig von dem, wenn wir uns wieder teuer verkaufen, als Maximum bringen und dann schauen wir, was rauskommt.
2: Der Champions League-Match HC Krems Luzern gegen Magdeburg ist heute Abend um 8:45 in der Pilatus-Arena.
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0: Ich vermute mal, es wird grosses Kino geben in der Pilatus Arena auf dem Parkett und auch in den Rängen ringsherum. Grosses Kino können wir euch auch bieten mit dem Wunschkonzert nach den 6 Nachrichten bis zum 7. Da bestimmt ihr, wie bei uns der Bär tanzt. Wie und was bei uns gespielt wird, schickt ein WhatsApp ins Studio auf 078 933 44 20 mit eurem Vorschlag. Und wir schauen dann, was wir zusammenstellen können. 078 933 44 20. Jetzt heisst es, Bühne frei, Mikrofon auf. Für Laura Pausini. Io canto.

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4: Auf dem Napf haben wir 12 Grad. Das Gersau messen wir 18,5. Jetzt ist 6.
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6: Swiss hat ihrem fliegenden Personal eine Covid-Impfung dürfen vorschreiben. Der Bundesrat soll mehr gegen Kinderpornografie machen. Und an mehreren SBB-Billettautomaten kann man im Moment nicht mit Bargeld zahlen. Einen guten Abend wünscht am Mikrofon der Janik Kühn. Die Swiss durfte während der Corona-Pandemie von ihrem fliegenden Personal eine Covid-Impfung verlangen. Das Bundesgericht hat die Beschwerden von zwei ehemaligen Flugbegleiterinnen abgewiesen. Die Swiss hatte ihnen gekündigt, nachdem sie sich geweigert hatten, die betriebliche Impfpflicht zu erfüllen. Die beiden Frauen machten unter anderem geltend, die Impfpflicht habe ihre persönliche und körperliche Integrität verletzt. Das Bundesgericht gewichtete die betrieblichen Interessen der Swiss jedoch höher. Die Kündigungen waren damit rechtmäßig. An zahlreichen Billettautomaten der SBB kann derzeit nicht mehr mit Bargeld bezahlt werden. Grund sind vermehrte Aufbrüche und Beschädigungen, berichten mehrere Medien. Bei einigen Automaten waren die Schäden so groß, dass die Geräte komplett ersetzt werden mussten. Deshalb haben die SBB bei weiteren Automaten die Bargeldfunktion vorsorglich ausgeschaltet. Wie viele und welche Standorte betroffen sind, ist derzeit nicht bekannt. Der Bund soll stärker gegen Kinderpornografie und Pädokriminalität im Internet vorgehen. Der Nationalrat hat einen entsprechenden Vorstoß deutlich angenommen. Der Bundesrat soll aufzeigen, wo es bei Prävention, Früherkennung und Strafverfolgung Lücken gibt und welche zusätzlichen Maßnahmen nötig sind. Hintergrund ist die steigende Zahl kinderpornografischer Inhalte, die in der Schweiz konsumiert werden. Im vergangenen Jahr gab es dazu fast 16.000 Meldungen. Der Bundesrat unterstützt den Vorstoß, nun entscheidet der Ständerat. Zwei geschützte Graupapageien haben einen Schweizer Autofahrer an der Tessiner Grenze in Schwierigkeiten gebracht. Der Zoll entdeckte die Tiere bei einer Kontrolle am Grenzübergang Gandria. Der Mann gab an, die Papageien bei einem privaten Züchter gekauft zu haben. Die nötige Bewilligung für die Einfuhr konnte er jedoch nicht vorweisen. Graupapageien gehören zu den international besonders geschützten Tierarten. Die Behörden beschlagnahmten die beiden Tiere. Und in Deutschland hat die Bundesanwaltschaft in Brandenburg einen mutmaßlichen Islamisten festnehmen lassen. Er soll Anschläge in Deutschland geplant haben. Als erstes Ziel hatte er offenbar eine Kirche in Bremen im Visier. Außenkorrespondentin Soita Sowali berichtet.
7: Der 24-jährige Iraker soll sich die Kirche schon ganz genau angeschaut und sich sogar eine Schusswaffe besorgt haben. Laut der Bundesanwaltschaft teilt er die Ideologie der Terrormiliz IS. Für seine Pläne hat er offenbar noch eine weitere Person gewinnen können. Wer das ist, wissen die Ermittler bislang nicht. Er wollte sogar noch weitere Menschen mit ins Boot holen, das klappte aber nicht. Die Beamten haben den Mann nordöstlich von Berlin festgenommen. Er sitzt jetzt in Untersuchungshaft. Gegen ihn wird unter anderem wegen Terrorverdachts ermittelt.
4: Verkehrsinfos am 3 ab 6 auf der A14 stocken nach wie vor Richtung Luzern zwischen Gysikerod und der Verzweigung Grotzi. Auf der A2 haben wir nach wie vor Stau, fahrt Richtung Leuchtenstadt zwischen Hergiswil und dem Sonnenberg-Tunnel. Auf der A1 Richtung Zürich staut es immer noch zwischen Lauterbach und Herkingen auf mehreren Abschnitten.

0: kostet etwa 10 Minuten. Daneben auch auf weiteren kleineren Strassen, zum Beispiel zwischen Niederurne und der A3 oder dann auch zwischen Walterswil und Silbruck in beide Richtungen Stop and Go und Stau über den Seedamm ab Pfäffikenschweiz bis Rapperswil.
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0: Die Wetteraussichten hat Roger Perret von Meteo News vorbereitet.
2: Am Abend ist es recht sonnig. In der Nacht haben wir eine wechselnde Bewölkung. Morgen Morgen sind Temperaturen um 11 Grad. Morgen Freitag erwarten wir insgesamt teilweise sonniges Wetter mit Wolkenfeldern und Quellwolken. Bei einem Nachmittag warmen 21 Grad. Am Samstag kann es am Morgen im Flachland gebietsweise ein bisschen Nebel haben. Sonst ist vielfach sonnig bei etwa 22 Grad. Am Sonntag erwarten wir dann sogar etwa 23 Grad. Trotz vermehrter hohen Wolken ist es recht sonnig.
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3: Die Stimmbevölkerung der Stadt Luzern kann über die Stopp-Bypass-Initiativen abstimmen. Die Initiative verlangt, dass sich der Stadtrat mit allen Mitteln gegen das GOES-Projekt wehrt. Beim Bypass ist unter anderem ein Autobahntunnel zwischen Emmen und Kienz geplant. Gegen die Abstimmung war nur die SP. Patricia Lang hat sie als überflüssig bezeichnet.
4: Da die Haltung der Stadtbevölkerung aus unserer Sicht völlig klar ist, ich erinnere nochmal an die überdeutlich angenommene Initiative Spangen Ort stoppen und die fast dreimal so viele Unterschriften für die Initiative No Bypass und Co. als eigentlich benötigt, bringt eine weitere Abstimmung vor allem eine Zeitverzögerung.
3: Eine Zeitverzögerung, darum, weil die Stopp-Bypass-Initiative ohne Abstimmung sofort würde in Kraft treten. Das Luzerner Stadtparlament empfiehlt der Bevölkerung bei der Abstimmung, ein Ja in die Turne zu rühren. Die Polizei muss weiterhin angelost werden, wenn jemand sowohl einen grösseren Anlass veranstaltet. Das hat der Kantonsrat entschieden und damit den Antrag von Simon Odermatt von der Mitte abgelehnt, der das hat ändern. Weil das führe zu viel Aufwand für die Gemeinde und den Kanton, der die Anlässe bewilligt. Aber auch für die Vereine sagt das nicht gut, findet Simon Odermatt.
5: Mit einem solchen Artikel haben wir aus meiner Sicht die ganze Bewilligung wieder erschweren und es wird eine Bürokratie aufgebaut. Es ist immer schwieriger, wir merken das, in den Vereinen aussen Leute zu finden, die bei uns in den Vereinen mitarbeiten und soziale Verantwortung übernehmen. Und ich habe das Gefühl, das ist ein Zeichen, wenn wir jetzt hier sagen, gegenüber unseren freiwillig Schaffenden, wir machen jetzt nicht nur bürokratischer, sondern wir probieren das möglichst ring zu halten.
3: Die Befürworter sagen aber viele Vorteile drin, wenn man die Polizei einbeziehen muss. Zum Beispiel haben sie so den besseren Überblick über alle Anlässe im Kanton. Das neue Polizeigesetz als Ganzes ist am Schluss mit 51 zu 1 Stimme angenommen worden. Der Kanton Schweiz rechnet nach 11 positiven Jahresabschlüssen in Serie in den nächsten Jahren mit höheren Defizit von je rund 100 Millionen Franken. Der Schweizer Finanzdirektor Herbert Huwiler sagt, warum er aber trotzdem ruhig schlafen kann.
6: Wir haben ja bekanntermaßen im Kanton Schweiz ein relativ hohes Eigenkapital und ein relativ hohes Nettovermögen. Und das soll kontrolliert abgebaut werden über die kommenden Jahre. Wir sind sehr stabil hier. Wir können uns diese Sachen leisten, wo wir müssen, mehr wetten wir nicht und wir müssen unseren Bürgern nicht allzu viel Geld wegnehmen und das ist in dem Sinne eine gute Ausgangslage.
3: Trotz Defizit bleiben die Steuerfüsse für Privatpersonen und Firmen im Kanton Schweiz auf rekordtiefem Niveau. In den nächsten Jahren rechnet der Kanton zwar mit höheren Steuereinnahmen, gleichzeitig steigen aber auch die Ausgaben, zum Beispiel in der Bildung, bei der Gesundheit und beim nationalen Finanzausgleich. Außerdem sind hohe Investitionen im Hoch- und Tiefbau geplant. Und in der Sägerei im Hochdorfer Ortsteil Uswil hat es vermutlich wegen Fahrlässigkeit brennt. Bei Bauarbeiten in der Produktionshalle haben Funken einen Glimmbrand ausgelöst, schreibt die Luzerner Polizei. Später hat es daraus einen Grossbrand gegeben. Dabei ist die Produktionshalle komplett abgebrannt. Verletzt hat sich beim Brand Ende August zu Uswil niemand.
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1: Ich habe schnell eingegeben. Einen Stern, der deinen Namen trägt. Oder ein Stern, der deinen Namen trägt. DJ Ötzi und Nick P. Das Lied ist gesetzt schon mal. Und dann weiter auch. Janis Joplin mit dem Cosmic Blues. Lange nicht mehr gehört, hier auf Radio Zentral. Janis Joplin wünscht den PG von Kriens, wünscht allen zusammen einen schönen Abend, ganz einen schönen Abend und viel Spass mit dem Klassiker. Spielen wir gerne, gerade als Übernächstes, aber zuerst jetzt «Ein Stern, der deinen Namen trägt». Das ist der Musikwunsch von der Rebecca von Bar, ganz speziell für ihren Schatz. Und sie wird ihm damit sagen, «Hey Dominik, ich liebe dich sehr». Was für eine Botschaft habt ihr in Abend? Welchen Song brennt euch unter den Nägeln oder im Herz? Haltet es nicht für euch, sagt es. Mit einem WhatsApp im Studio

0: ist 20 ab 6 Uhr, Donnerstagabend. Da sind die Verkehrsinfos für das Zentraland sind nicht so viel wie etwa mal im Feierabendverkehr. Auf der A14 stocken es noch ab Buri bis zur Verzweigung Grotsee. Auf der A2 haben wir Stau Richtung Luzern zwischen Schlund-Tunnel und dem Sonnenberg-Tunnel wegen Verkehrsüberlastung. Und vor dem Gotthard-Südportal hat es 2 Kilometer Stau. Das bedeutet 20 Minuten Geduld für die, die Richtung Urnerland durch den Tunnel wollen.
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0: Da haben wir diverse Ausgangstipps für einen Samstag und auch darüber aus. Am Samstag, 19.09. startet auf dem Ludihof das Bänken in der Region Seegaster wieder die legendäre Kürbisausstellung vom Ludihof. Es hat Zierkürbis und auch einen Haufen Kürbis zum Essen. Es gibt Kinderattraktionen, es hat eine Hüpfburg. Das Säulirennen gibt es 2x täglich, ein spezielles Spektakel. Und am Sonntag dann speziell musikalische Unterhaltung mit dem Echo vom Stöcklikreuz. Jeweils vom Morgen um 10 Uhr bis am Abend um 6 Uhr. Vom Samstag weg bis um Mittwoch, 23. September, ist die grosse Kürbisausstellung auf dem Ludihof zu Bänken. Oder am Samstag könnt ihr auf Menzingen in Kanton Zug an Nagleten. Es gibt dort Nagleten-Meisterschaft. Die legendären Kalbernuckis, Kaffeestube und an der Bar leiten DJ Wildschwein auf. Zu Menzingen an den Nagleten. Und ebenfalls am Samstag gibt es noch ein sportliches Highlight in der Eishalle Zingel, Zeben bei Schweiz. Der EHC 7 empfiehlt der EHC Dübendorf im Rahmen der Mai Hockey League Qualifikation. Böckiwurf ist am Viertel ab 5. Der Meister EHC 7 spielt wieder gross auf in der neuen Saison. Wir wünschen viel Spass bei all diesen Events.
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0: Wenn auch ihr im Planen sind von einer tollen Veranstaltung und möglichst viele Hörerinnen und Hörer möchten die einladen dazu, dann sagen sie es zu den Bürozeiten unserer Werbeabteilung. Merci vielmals für diese Form von der Zusammenarbeit. Jetzt lassen wir wieder Heimweh. Zentralhörerin Priska wünscht das Lied dazumal von der Heimweh. Die Heimweh übrigens, die heute Abend zusammen mit dem 21st Century Orchestra zum 4. Mal auftreten in Serie im Rahmen von der Radio Zentral Music Nights. Alle 4 Konzerte seit dem Montag sind ausverkauft. Heute kommt noch das Grande Finale.

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2: Es ist 6:30.
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4: Einen guten Abend wünscht am Mikrofon der Janne Kühn. In der Schweiz sind bis Ende August rund 76.000 Lehrverträge abgeschlossen worden. Dies sind ähnlich viele wie in den vergangenen Jahren, teilt das Staatssekretariat für Bildung mit. Die Berufslehre bleibt damit der wichtigste Bildungsweg für Jugendliche. Besonders gefragt sind kaufmännische Ausbildungen sowie Berufe im Gesundheits- und Sozialbereich. Bei Solaranlagen in der Schweiz gibt es teils kritische Sicherheitslücken. Das Nationale Testinstitut für Cybersicherheit hat 11 verbreitete Geräte untersucht und dabei mehr als 50 Schwachstellen gefunden. Angreifer könnten dadurch etwa Wechselrichter manipulieren oder ausschalten. Besonders problematisch: werden viele Anlagen gleichzeitig angegriffen, könnte dies laut den Fachleuten auch das Stromnetz beeinträchtigen. Besitzerinnen und Besitzer von Solaranlagen sollten deshalb darauf achten, dass ihre Geräte regelmäßig mit Sicherheitsupdates versorgt werden. Und nach dem Zusammenschluss von RTL Deutschland und Sky sollen rund 500 Stellen wegfallen. Der Großteil davon soll bereits im kommenden Jahr abgebaut werden. Entlassungen will RTL möglichst vermeiden. Unter anderem sollen auslaufende Verträge nicht verlängert und freie Stellen nicht neu besetzt werden. Mit dem Zusammenschluss will RTL Kosten sparen und sich im Streaming- und Fernsehmarkt stärker gegen internationale Konkurrenten positionieren. Bis Ende 2027 sollen jährlich rund 250 Millionen Euro eingespart werden.
2: Verkehrsinfos kurz gefasst auf der A14 Richtung Luzern, stocken Zapuri bis zur Verzweigung Rotsee. Sonst haben wir keine gröberen Störungen im Zentralland, ausser übliche Verdächtige, wie zum Beispiel der Seedamm. Ab Pfäffikenschweiz bis Rapperswil hat es noch 4 Abigstau oder auch zwischen Walterswil und Seelbrugg oder zwischen Niederurne und der A3. Allen zusammen gute Fahrt.
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2: Es ist eine stabile Wetterlage. In den kommenden Tagen haben wir immer ziemlich oder recht sonnig mit ein paar Abstrichen. Morgen, Freitag, ein bisschen Schleierwolken über dem Flachland oder Quellwolken in den Bergen. Am Samstagmorgen kann es im Flachland ein bisschen Nebel geben. Dazu wieder viel Sonnenschein und auch der Sonntag wird ein trockener und recht sonniger Tag mit Temperaturen von bis zu 23 Grad.
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2: Guten Donnerstagabend mit Radio Zentral und dem Rod Stewart.

fährt ganz langsam der Vorortszug Downtown Train. Donnerstagabend, jetzt ist der Hathaway parat. Da geht es gerade ein bisschen ruppiger zu und her mit dem da. 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

0: ist 20 vor 7, Donnerstagabend. Verkehrsinfos, da kann ich eine Meldung um die andere jetzt wegklippen, weil der Verkehr wieder reibungslos läuft. Es gibt allerdings noch Ausnahmen. Über den Seedamm staut es noch ab Pfäffikenschwyz bis Rapperswil oder auf der Strasse zwischen Walterswil und Seelbrück. Und auch in Niederurne haben wir noch stockenden Verkehr im Feierabendverkehr. Und wir schauen kurz ein paar Kilometer weiter Richtung Rio de Janeiro. Dort dürfen sich die Schweizer Tennisfans auf ein Highlight freuen zum Abschied von einem Grossen. Nach 3 Jahren Absenz kommt Stan Wawrinka für eine Derniere in das Schweizer Davis Cup Team zurück. Morgen ist es soweit, da wird er zu Rio de Janeiro aufschlagen. Der Stan, der Mann, 41 mittlerweile. 3 Grand Slam-Titel hat er in seiner Karriere gewonnen. Diverse weitere Highlights. Und im Davis Cup ist sicher 2014 der Davis Cup-Sieg zu Lille gegen Frankreich gewesen mit dem Roger Federer, wo ich in besonderer Erinnerung wird bleiben. 12 Jahre ist das mittlerweile her. Und jetzt kommt er nochmal aufs Davis Cup-Parkett, der Stan Wawrinka, wo seine Karriere ausklingen lässt und noch der ein oder andere Einsatz hat. Z Rio wird es mit dem Dominik Stricker sein. Übrigens Jahrgang 2002. Ja, mit ein bisschen Fantasie könnte man sagen, der Stan könnte sein Vater sein. Ist natürlich nicht der Fall. Die beiden werden spielen für das Schweizer Davis Cup Team gegen Brasilien. Jetzt geht es bei uns weiter mit Musica Italiana von einem Mann aus Napoli. Edoardo Benato, Viva la Mamma.
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5 Minuten vor der 7. Donnerstagabend. Nette Begegnungen gibt es hier rund ums Studio herum. Gerade jetzt, für uns, hat mich eine Katze gegrüßt mit einem Miau, ein herziges Büsi, mit rostrot-weissem Fähli. Und kürzlich, als ich am See eine Pizza gegessen habe, hat sich eine Ente zu mir gesellt. Sicher 10 Minuten ist sie neben mir gestanden, hat mit dem Schnabel immer so Bewegungen gemacht. Jetzt weiss ich nicht, ob das einfach Zeichen von der Zuneigung sind oder ob die Tierli öppe Hunger haben und von mir etwas zu fressen erwartet. Also die Ente hat etwas bekommen von der Pizza, ein bisschen habe ich gerade nichts geben können. Vielleicht ist auch bei euch Zeit für die Nacht, dann wünschen wir recht einen guten. Wir können euch nichts bissfest servieren, aber Musikbegleitung dazu. Auch bis in die ganze Nacht rein. Viel Vergnügen mit Radio Zentral.

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1: Donnerstagabend, es ist 7 Uhr.
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3: Die Eishalle in Bülach soll nach dem Hagelschaden Anfang Januar wieder öffnen. Der Nationalrat will stärker gegen Pädokriminalität im Internet vorgehen. Und Irland boykottiert den ESC nächstes Jahr. Einen guten Abend wünscht am Mikrofon der Janik Kühn. Die beschädigte Eishalle in Bülach soll Anfang Januar wieder öffnen. Nach dem schweren Hagelsturm Ende August beginnen nächste Woche die Reparaturarbeiten am Dach. Die beschädigten Dachplatten werden vollständig ersetzt. Das Außeneisfeld ist von den Arbeiten nicht betroffen und soll wie geplant ab Anfang Oktober geöffnet sein. Die Stadt unterstützt die betroffenen Eissportvereine mit bis zu 120.000 Franken für zusätzliche Platzmieten. Die Swiss durfte während der Corona-Pandemie von ihrem fliegenden Personal eine Covid-Impfung verlangen. Das Bundesgericht hat die Beschwerden von zwei ehemaligen Flugbegleiterinnen abgewiesen. Die Swiss hatte ihnen gekündigt, nachdem sie sich geweigert hatten, die betriebliche Impfpflicht zu erfüllen. Die beiden Frauen machten unter anderem geltend, die Impfpflicht habe ihre persönliche und körperliche Integrität verletzt. Das Bundesgericht gewichtete die betrieblichen Interessen der Swiss jedoch höher. Die Kündigungen waren damit rechtmäßig. Der Bund soll stärker gegen Kinderpornografie und Pädokriminalität im Internet vorgehen. Der Nationalrat hat einen entsprechenden Vorstoß deutlich angenommen. Der Bundesrat soll aufzeigen, wo es bei Prävention, Früherkennung und Strafverfolgung Lücken gibt und welche zusätzlichen Maßnahmen nötig sind. Hintergrund ist die steigende Zahl kinderpornografischer Inhalte, die in der Schweiz konsumiert werden. Im vergangenen Jahr gab es dazu fast 16.000 Meldungen. Der Bundesrat unterstützt den Vorstoß. Nun entscheidet der Ständerat. Irland wird auch 2027 nicht am Eurovision Song Contest teilnehmen. Grund ist weiterhin Israels Vorgehen im Gaza-Krieg. Irlands öffentlich-rechtlicher Rundfunk begründet den Entscheid mit der humanitären Krise und dem anhaltenden Verlust von Menschenleben im Gazastreifen. Bereits beim diesjährigen ESC hatte Irland zusammen mit Spanien, den Niederlanden, Slowenien und Island auf eine Teilnahme verzichtet. Auch aus den Niederlanden soll 2027 kein Beitrag an den ESC geschickt werden. Und in Deutschland hat die Bundesanwaltschaft in Brandenburg einen mutmaßlichen Islamisten festnehmen lassen. Er soll Anschläge in Deutschland geplant haben. Als erstes Ziel hatte er offenbar eine Kirche in Bremen im Visier. Außenkorrespondentin Suita Sowali berichtet.
4: Der 24-jährige Iraker soll sich die Kirche schon ganz genau angeschaut und sich sogar eine Schusswaffe besorgt haben. Laut der Bundesanwaltschaft teilt er die Ideologie der Terrormiliz IS. Für seine Pläne hat er offenbar noch eine weitere Person gewinnen können. Wer das ist, wissen die Ermittler bislang nicht. Er wollte sogar noch weitere Menschen mit ins Boot holen, das klappte aber nicht. Die Beamten haben den Mann nordöstlich von Berlin festgenommen. Er sitzt jetzt in Untersuchungshaft. Gegen ihn wird unter anderem wegen Terrorverdachts ermittelt.
5: Keine Nachricht, gute Nachricht von der grossen Achse im Zentraland. Kein Stau oder stockender Verkehr mehr auf den Autobahnen. Wir wünschen allen eine gute und sichere Fahrt. Was macht das Wetter? Der Roger Perret.

0: hat den ganzen Tag im Blick und schaut auch voraus.
1: Am Abend ist es recht sonnig. In der Nacht haben wir eine wechselnde Bewölkung. Morgen Morgen sind Temperaturen um 11 Grad. Morgen Freitag da erwarten wir insgesamt teilweise sonniges Wetter mit Wolkenfeldern und Quellwolken. Bei einem Nachmittag warmen 21 Grad. Am Samstag da kann es am Morgen im Flachland gebietsweise ein bisschen Nebel haben. Sonst ist vielfach sonnig bei etwa 22 Grad. Am Sonntag erwarten wir dann sogar etwa 23 Grad. Trotz vermehrter hohen Wolken ist es recht sonnig.
0: Mit dem Reggae-König Jimmy Cliff. Mit einer Schweizer Co-Produktion Megawatt und Köln. Drum brich mir mein Herz. Brich mir's mit Südstaaten-Rock von der Lynyrd Skynyrd. Und mit britischem Rock'n'Roll von der Status Quo. Der Auftakt macht jetzt aber die Königin der Rockbands. Here we go mit der Queen. Have fun. Schönen Donnerstagabend mit Radio Zentral und dem breitesten Musikmix.

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kann mir gut vorstellen, dass es heute Abend wieder ein Sternenlichter mehr gibt. Mit den vielen, vielen im Publikum und denen auf der Bühne.

zentral heißt in der Mitte heißt viel Aufmerksamkeit und deswegen alle, die sich jetzt zugeschaltet haben bei Radio Zentral, einen herzlichen Gruß. Mein Name ist Peter Maffay.

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geschrieben hat, die Riffs, die Worte, die Rhythmen und die Emotionen. Der Mr. CCR, John Fogerty, da haben wir die Version von der Status Quo gehört, von Rockin' All Over the World. Rund um die Welt geht die Musik. Radio Zentral geht rund um die Uhr mit Musik aus der ganzen Welt. Und auch Sport gehört bei uns ganz wichtig zum Programm. Zum Beispiel morgen, da sind wir dann live beim Zentralderby zwischen HC Ambri Piotta und der Apiona Lakers. 7:45 Böckiwurf, unser Live-Hockeyspiel von der noch jungen Schweizer Meisterschaft 26-27. Denn sonst durch den Tag durch informieren wir auch immer, was der Stan Wawrinka zum Beispiel macht und der Dominik Stricker im Rahmen des Davis Cup zu Rio de Janeiro. Und ihr bekommt dann auch Resultate und Emotionen geliefert von der Champions League Premiere in der Pilatus Arena vom HC Kriens Luzern. Der Match, der fährt hinten 8:45 an. Ganz viele Fans freuen sich auf das Highlight vom HCKL. 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Und wer weiss, vielleicht klappt es ja gerade für euch. Zuerst einmal einen schönen Donnerstagabend und viel Freude mit Radio Zentral.

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0: Die UBS könnte mit dem Kompromiss bei den neuen Eigenkapitalregeln leben. Das hat die Großbank heute an einer Veranstaltung der Bankiervereinigung erklärt. Begeistert sei sie von den strengeren Regeln aber nicht. Sie würden die UBS zusätzliches Geld kosten. Der Ständerat hat heute über die sogenannte Lex UBS beraten. Die zuständige Wirtschaftskommission schlägt weniger strenge Regeln vor als der Bundesrat. Dessen Vorschlag lehnt die UBS ab. Die Debatte beim Ständerat geht nächste Woche weiter. Die beschädigte Eishalle in Bülach soll Anfang Januar wieder öffnen. Nach dem schweren Hagelsturm Ende August beginnen nächste Woche die Reparaturarbeiten am Dach. Die beschädigten Dachplatten werden vollständig ersetzt. Das Außeneisfeld ist von den Arbeiten nicht betroffen und soll wie geplant ab Anfang Oktober geöffnet sein. Die Stadt unterstützt die betroffenen Eissportvereine mit bis zu 120.000 Franken für zusätzliche Platzmieten. Schlaflosigkeit, Mobbing, Selbstverletzung. EU-Kommissionspräsidentin Ursula von der Leyen will Kinder stärker vor den Gefahren von Smartphones und sozialen Medien schützen. Sie fordert deshalb strengere Altersgrenzen und will die Online-Anbieter stärker in die Verantwortung nehmen. Außenkorrespondent Dieter Eberling berichtet aus Brüssel.
1: Die Vorschläge sind eigentlich simpel. Zugang zu Social-Media-Plattformen erst ab 13 Jahren, aber nur mit einem von den Eltern angelegten Account. Ab 15 Jahre dann eigene Konten nach einer Altersüberprüfung, aber mit beschränkten Funktionen. Entscheidend, künftig sollen die Plattformen zunächst nachweisen müssen, dass sie sicher gestaltet sind. Das bedeutet, die Plattformen dürfen nicht süchtig oder abhängig machen. Das große Problem könnte die Altersverifizierung sein, denn man müsste dann ja das Alter aller Nutzer kontrollieren.
0: Und OpenAI meldet neue Probleme mit seiner künstlichen Intelligenz. Nach Angaben des ChatGPT-Entwicklers hat sich die KI in Tests mehrfach unerwartet oder besorgniserregend verhalten und zum Teil sogar versucht, mit erheblichem Aufwand zu schummeln. Außenkorrespondentin Tina Eck berichtet aus den USA.
2: Die KI macht sich öfter mal selbstständig und versucht clever zu schummeln. Das macht den Entwicklern große Sorge. Bei ChatGPT etwa hatte ein KI-Modell im Test selbst erstellte Dateien ins Netz hochgeladen und diese dann als Quellen verkauft. Die KI hatte auch Daten erfunden, wenn sie Informationen nicht finden konnte und versuchte das dann zu vertuschen. Manchmal gab die Software auch gleich Anweisungen an sich selbst. Die KI-Konzerne fordern mehr Transparenz und Kontrollen. Präsident Trump hält das für Panikmache, die China in die Hände spielt.
0: Ich habe eine gute Nachricht auf meinem Bildschirm, sehe ich nämlich im Moment keine Meldungen, entsprechend dann weiterhin eine gute und vor allem eine sichere Fahrt und kommen gut ans Ziel. Und mehr zum Wetter von morgen und am Samstag weiss der Roger Perret aus dem Zentralwetterstudio.
3: Morgen Freitag, da erwarten wir insgesamt teilweise sonniges Wetter mit Wolkenfeldern und Quellwolken. Bei einem Nachmittag warmen 21 Grad. Am Samstag, da kann es am Morgen im Flachland gebietsweise ein bisschen Nebel haben. Sonst ist vielfach sonnig bei etwa 22 Grad. Am Sonntag erwarten wir dann sogar etwa 23 Grad. Trotz vermehrten hohen Wolken ist es recht sonnig.

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0: 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Es ist 9 Uhr. 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
1: Guten Abend, diese Themen haben heute Schlagzeilen gemacht.

0: Resultierend ein Vertrauensverlust, der akzeleriert wurde und daraus dann schließlich resultierend ein enormer Geldabfluss und entsprechend ein Bankrun.
1: Die Debatte wird nächste Woche fortgesetzt. Der Nationalrat will Verschärfungen im Asylbereich. Die bürgerliche Mehrheit hat dazu mehrere Vorstöße angenommen. So sollen schwerkriminelle Doppelbürger ihr Schweizer Bürgerrecht verlieren und ausgewiesen werden können. Afghaninnen sollen zudem maximal noch den Status als vorläufig aufgenommen erhalten können. Zudem fordert die Ratsmehrheit gezielte Sanktionen gegen Herkunftsstaaten, die bei Rückführungen nicht kooperieren. Der Bundesrat hatte im Vorfeld alle 9 diskutierten Vorstöße abgelehnt. Als nächstes muss sich der Ständerat damit befassen.
2: US-Präsident Donald Trump ist nicht erfreut darüber, dass die EU Kanada zu einem assoziierten Mitglied machen will. Vor Medienschaften sagte Trump, es sei potenziell ein feindseliger Akt. Er drohte der EU mit hohen Zöllen und einem Handelsstopp in gewissen Bereichen. EU-Kommissionspräsidentin Ursula von der Leyen hatte angekündigt, Kanada solle ein assoziiertes Mitglied der EU werden, als erstes Land überhaupt. Das würde bedeuten, dass Kanada besonders eng mit der EU zusammenarbeitet, zum Beispiel bei der Herstellung von Rüstungsgütern.
3: Der Klimawandel stellt Schweizer Bergführer vor neue Herausforderungen. Durch tauenden Permafrost wird das Gestein instabiler, Gletscher gehen zurück und bekannte Routen können plötzlich unpassierbar werden, berichtet SRF. Das verändert auch die Ausbildung. Angehende Bergführer müssen lernen, ihre Routen und Sicherungstechniken schnell an neue Bedingungen anzupassen und im Zweifelsfall eine geplante Tour abzusagen.
1: Murat Yakin, Trainer der Schweizer Fußballnationalmannschaft, bietet für die anstehende Nations League 2 Neulinge auf. Es handelt sich um den 20-jährigen Stürmer Winsley Bottoli vom FC Sio und den gleichaltrigen Verteidiger Sascha Bricchi vom italienischen Club Parma. Diese müssten sich für einen Einsatz aber auch beweisen, so Murat Yakin heute vor den Medien.
4: Wir gehen davon aus, dass wir alle brauchen. Es hängt aber auch davon ab, wie sich jetzt nächste Woche im Training empfehlen. Also wir wollen Spieler gewinnen und nicht einfach nur als Spieler einsetzen, dass sie für uns qualifiziert werden. Das war nie unsere Motivation, unser Ziel.
1: Das erste Spiel der anstehenden Nations League hat die Schweizer Nazi in 9 Tagen. Gespielt wird auswärts gegen Nordmazedonien.
5: 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Der Roger Perret von Meteo News hat Karten, Messwert und Modell studiert.
6: Morgen Freitag erwarten wir insgesamt teilweise sonniges Wetter mit Wolkenfeldern und Quellwolken. Bei einem Nachmittag warmen 21 Grad. Am Samstag kann es am Morgen im Flachland gebietsweise ein bisschen Nebel haben. Sonst ist vielfach sonnig bei etwa 22 Grad. Am Sonntag erwarten wir dann sogar etwa 23 Grad. Trotz vermehrter hohen Wolken ist es recht sonnig.
5: 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Habt Sorge!

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0: 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Es ist 10 Uhr. 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
1: Guten Abend, diese Themen haben heute Schlagzeilen gemacht. Die mehrstündige Ständeratsdebatte zu strengeren Eigenkapitalregeln für die UBS konnte heute nicht abgeschlossen werden. Der Bundesrat will, dass die UBS Tochterbanken im Ausland neu zu 100% mit Eigenkapital unterlegen muss. Dagegen wehrt sich die UBS vehement. Diese Regel sei aber wichtig, sagt die Urner Mitte-Ständerätin Heidi Zkracken.
2: Wir haben keine zweite Schweizer Grossbank, die die UBS übernehmen könnte. Das Entscheidende an einer Bank ist Vertrauen. Und eine starke Kapitalbasis schafft Vertrauen.
1: Die Debatte wird nächste Woche fortgesetzt.
3: Immer mehr Unternehmen in der Schweiz schließen eine Cyberversicherung ab. Trotzdem sind laut dem Schweizerischen Versicherungsverband erst rund 11,5% der Firmen entsprechend versichert. Besonders groß ist die Lücke bei kleinen und mittleren Unternehmen. Bei Großkonzernen verfügt dagegen bereits etwa die Hälfte über eine Cyberversicherung. Auch bei Privatpersonen sei die Anzahl Cyberversicherungen gestiegen.
1: Wer sein Zugbillett am Automaten mit Bargeld bezahlen will, kann derzeit auf Probleme stoßen. Bei zahlreichen SBB-Billettautomaten ist die Bargeldzahlung gesperrt. Das berichtet der KTIP. Laut SBB sind vermehrter Vandalismus und Aufbrüche der Grund. Bei gewissen Automaten wurde die Bargeldfunktion darum vorsorglich gesperrt. Kanada ist offen für die Idee einer EU-Sondermitgliedschaft. Kanadas Premierminister Mark Carney begrüßt den Vorschlag der EU. US-Präsident Donald Trump hat bereits verärgert auf die Pläne für eine engere Zusammenarbeit zwischen der EU und Kanada reagiert. Er bezeichnet eine mögliche assoziierte Mitgliedschaft Kanadas als potenziell feindseligen Akt und drohte der EU mit höheren Zöllen und einem Handelsstopp.
4: Die USA wollen den wirtschaftlichen Druck auf Russland wegen des Ukraine-Kriegs erhöhen. Nach dem Senat hat auch das Repräsentantenhaus einem neuen Sanktionsgesetz zugestimmt. Es richtet sich unter anderem gegen russische Politiker, Banken und den Energiehandel. Länder, die große Mengen russisches Öl oder Gas kaufen, könnten mit hohen US-Zöllen belegt werden. Das Gesetz geht nun zur Unterschrift an Präsident Donald Trump.
3: Weltweite Wasserspeicher schrumpfen weiter. Der Abfluss aus Flüssen sei zurückgegangen. Gletscher schrumpften und in vielen Weltregionen sinke der Grundwasserspiegel, schreibt die Weltwetterorganisation WMO. Beim Grundwasserspiegel waren Zentral- und Osteuropa 2025 besonders betroffen. Der menschengemachte Klimawandel und das steigende Wasserbedürfnis würden den Wasserressourcen zusetzen.
5: Was dürfen wir vom Wetter erwarten in den kommenden Stunden und Tagen? Der Roger Perret von Meteo News hat Karten, Messwerte und Modelle studiert.
6: Morgen Freitag erwarten wir insgesamt teilweise sonniges Wetter mit Wolkenfeldern und Quellwolken. Bei einem Nachmittag warmen 21 Grad. Am Samstag

0: kann es am Morgen im Flachland gebietsweise ein bisschen Nebel haben. Sonst ist es vielfach sonnig bei etwa 22 Grad. Am Sonntag erwarten wir dann sogar etwa 23 Grad. Trotz vermehrter hohen Wolken ist es recht sonnig.
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0: 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Es ist 11 Uhr. 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
1: Guten Abend, diese Themen haben heute Schlagzeilen gemacht. Die mehrstündige Ständeratsdebatte zu strengeren Eigenkapitalregeln für die UBS konnte heute nicht abgeschlossen werden. Der Bundesrat will, dass die UBS Tochterbanken im Ausland neu zu 100% mit Eigenkapital unterlegen muss. Dagegen wehrt sich die UBS vehement. Er könne das nachvollziehen, sagt der Aargauer FDP-Ständerat Thierry Burkhardt. Die CS sei nicht an zu wenig Kapital gescheitert.
2: Der Untergang der Credit Suisse ist eine Folge von Managementfehlern, daraus resultierend Skandale, daraus resultierend ein Vertrauensverlust, der akzeleriert wurde, und daraus dann schließlich resultierend ein enormer Geldabfluss und entsprechend ein Bankrun.
1: Die Debatte wird nächste Woche fortgesetzt. Der Nationalrat will Schusswaffeninformationen bei häuslicher Gewalt in der ganzen Schweiz standardisiert erfassen. Nur die SVP war gegen den angenommenen Vorstoß der Grünen. Laut den Befürwortern ist bei Tötungsdelikten mit Schusswaffen oft unklar, ob die Waffe legal und ob die verdächtige Person den Behörden bekannt war. Für die Gegner würde ein Waffenregister nicht gegen Gewalt helfen, sondern Waffenbesitzer überwachen. Nun muss sich der Ständerat mit dem Vorstoß befassen.
3: US-Präsident Donald Trump ist nicht erfreut darüber, dass die EU Kanada zu einem assoziierten Mitglied machen will. Vor Medienschaften sagte Trump, es sei potenziell ein feindseliger Akt. Er drohte der EU mit hohen Zöllen und einem Handelsstopp in gewissen Bereichen. EU-Kommissionspräsidentin Ursula von der Leyen hatte angekündigt, Kanada solle ein assoziiertes Mitglied der EU werden, als erstes Land überhaupt. Das würde bedeuten, dass Kanada besonders eng mit der EU zusammenarbeitet, zum Beispiel bei der Herstellung von Rüstungsgütern.
4: Der Klimawandel stellt Schweizer Bergführer vor neue Herausforderungen. Durch tauenden Permafrost wird das Gestein instabiler, Gletscher gehen zurück und bekannte Routen können plötzlich unpassierbar werden, berichtet SRF. Das verändert auch die Ausbildung. Angehende Bergführer müssen lernen, ihre Routen und Sicherungstechniken schnell an neue Bedingungen anzupassen und im Zweifelsfall eine geplante Tour abzusagen.
1: Murat Yakin, Trainer der Schweizer Fußballnationalmannschaft, bietet für die anstehende Nations League zwei Neulinge auf. Es handelt sich um den 20-jährigen Stürmer Winsley Bottoli vom FC Sio und den gleichaltrigen Verteidiger Sascha Britschki vom italienischen Club Parma. Diese müssten sich für einen Einsatz aber auch beweisen, so Murat Yakin heute vor den Medien.
5: Wir gehen davon aus, dass wir alle brauchen. Es hängt aber auch davon ab, wie sich jetzt nächste Woche im Training empfehlen. Also wir wollen Spieler gewinnen und nicht einfach nur als Spieler einsetzen, dass sie für uns qualifiziert werden. Das war nie unsere Motivation, unser Ziel.
1: Das erste Spiel der anstehenden Nations League hat die Schweizer Nazi in 9 Tagen. Gespielt wird auswärts gegen Nordmazedonien.
6: Was dürfen wir vom Wetter erwarten in den kommenden Stunden und Tagen? Der Roger Perret von Meteo News hat Karten, Messwerte und Modelle studiert.
7: Morgen Freitag erwarten wir insgesamt teilweise sonniges Wetter mit Wolkenfeldern und Quellwolken. Bei einem Nachmittag warmen 21 Grad. Am Samstag kann es am Morgen im Flachland gebietsweise ein bisschen Nebel haben. Sonst ist vielfach sonnig bei etwa 22 Grad. Am Sonntag erwarten wir dann sogar etwa 23 Grad. Trotz vermehrter hohen Wolken ist es recht sonnig.
6: 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Habt Sorge.

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0: 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Es ist 12 Uhr. 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
1: Guten Abend, diese Themen haben heute Schlagzeilen gemacht. Die mehrstündige Ständeratsdebatte zu strengeren Eigenkapitalregeln für die UBS konnte heute nicht abgeschlossen werden. Der Bundesrat will, dass die UBS Tochterbanken im Ausland neu zu 100% mit Eigenkapital unterlegen muss. Dagegen wehrt sich die UBS vehement. Diese Regel sei aber wichtig, sagt die Urner Mitte-Ständerätin Heidi Zkracken.
2: Wir haben keine zweite Schweizer Grossbank, die die UBS übernehmen könnte. Das Entscheidende an einer Bank ist Vertrauen. Und eine starke Kapitalbasis schafft Vertrauen.
1: Die Debatte wird nächste Woche fortgesetzt.
3: Immer mehr Unternehmen in der Schweiz schließen eine Cyberversicherung ab. Trotzdem sind laut dem Schweizerischen Versicherungsverband erst rund 11,5% der Firmen entsprechend versichert. Besonders groß ist die Lücke bei kleinen und mittleren Unternehmen. Bei Großkonzernen verfügt dagegen bereits etwa die Hälfte über eine Cyberversicherung. Auch bei Privatpersonen sei die Anzahl Cyberversicherungen gestiegen.
1: Kanada ist offen für die Idee einer EU-Sondermitgliedschaft. Kanadas Premierminister Mark Carney begrüßt den Vorschlag der EU. US-Präsident Donald Trump hat bereits verärgert auf die Pläne für eine engere Zusammenarbeit zwischen der EU und Kanada reagiert. Er bezeichnet eine mögliche assoziierte Mitgliedschaft Kanadas als potenziell feindseligen Akt und drohte der EU mit höheren Zöllen und einem Handelsstopp. Der Schweizer Lehrstellenmarkt bleibt stabil. Bis Ende August sind rund 76'000 Lehrverträge abgeschlossen worden, ähnlich viele wie in den Vorjahren. Das meldet das Staatssekretariat für Bildung. Die Berufslehre bleibt der bevorzugte Bildungsweg nach der obligatorischen Schule. Besonders gefragt sind kaufmännische Berufe sowie Berufe im Gesundheits- und Sozialbereich.
4: Die USA wollen den wirtschaftlichen Druck auf Russland wegen des Ukraine-Kriegs erhöhen. Nach dem Senat hat auch das Repräsentantenhaus einem neuen Sanktionsgesetz zugestimmt. Es richtet sich unter anderem gegen russische Politiker, Banken und den Energiehandel.

0: Können wir vom Wetter erwarten in den kommenden Stunden und Tagen? Der Roger Perret von Meteo News hat Karten, Messwert und Modell studiert.
1: Morgen Freitag erwarten wir insgesamt teilweise sonniges Wetter mit Wolkenfeldern und Quellwolken. Bei einem Nachmittag warmen 21 Grad. Am Samstag kann es am Morgen im Flachland gebietsweise ein bisschen Nebel haben. Sonst ist vielfach sonnig bei etwa 22 Grad. Am Sonntag erwarten wir dann sogar etwa 23 Grad. Trotz vermehrter hohen Wolken ist es recht sonnig.
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1: Guten Abend miteinander. Willkommen zum Central Info vom Donnerstag, 17. September. Das sind unsere Themen. Im Kanton Schweiz sind die Zeiten der positiven Jahresabschlüsse vorbei. Die Aufgaben der Notwahl der Kantonspolizei gehen im Kantonsrat zu reden. Nidwalden rechnet nächstes Jahr mit einem kleinen Minus. Das Luzerner Stadtparlament ist gegen eine Seilbahn vom Eibach in die Altstadt. Und der FCL-Trainer Udo Portmann erwartet am Samstag gegen GC einen Abnützungskampf.
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2: Im Kanton Schweiz hat es zuletzt 11 positive Rechnungsabschlüsse in Serie gegeben. Jetzt zieht aber ein anderer Wind auf. Schon ab dem Jahr erwartet der Regierungsrat rote Zahlen. Und in den nächsten Jahren wird das Minus noch grösser. Trotzdem, der Kanton Schweiz ist finanziell auf Kurs. Pascal Linder.
3: Über 250 Seiten muss man durchblättern, wenn man den Aufgaben- und Finanzplan vom Kanton Schweiz für die Jahre 27 bis 30 anschaut. Vereinfacht gesagt kann man festhalten, die Jahre der Ertragsüberschüsse sind vorbei. Nächstes Jahr rechnet der Regierungsrat mit einem Minus von über 94 Millionen Franken und für die weiteren Jahre wird jeweils ein Defizit von rund 100 Millionen Franken erwartet. Der Schweizer Finanzdirektor Herbert Huwiler kann aber trotzdem gut schlafen.
4: Wir haben ja bekanntermaßen im Kanton Schweiz ein relativ hohes Eigenkapital und ein relativ hohes Nettovermögen. Und das soll kontrolliert abgebaut werden über die kommenden Jahre. Wir sind sehr stabil hier. Wir können uns die Sachen leisten, die wir müssen. Mehr wollen wir nicht. Und wir müssen unseren Bürgern nicht allzu viel Geld wegnehmen. Und das ist in dem Sinne eine gute Ausgangslage.
3: Die grossen Reserven, die der Kanton Schweiz in den letzten Jahren angesammelt hat, sollen also oben runter. Das ist politisch gewollt. Defizit und die geplanten Investitionen sollen aus den bestehenden Reserven finanziert werden. Trotz Defizit beantragt der Regierungsrat, dass der Steuerfuss für Firmen und Privatpersonen auf rekordtiefem Niveau soll bleiben. Und wenn man jetzt die Investitionen anschaut, dann werden vor allem Projekte im Hoch- und Tiefbau angepackt.
4: Wir sind in der glücklichen Lage, dass wir die lang geplanten Investitionen in verschiedenen Bereichen jetzt endlich umsetzen können. Das sind vor allem Projekte, die unseren Bürgern zugutekommen. Im Strassenbau, dass wir jetzt die grosse Strasse in der H8 zwischen Biberbruck und Rotenturm fertig machen können. Ganz viele andere Strassenprojekte, die kommen. Und auch im Hochbau können wir unsere Gebäude jetzt bauen, nachdem alle Hindernisse beseitigt sind.
3: Die Ausgaben steigen in den nächsten Jahren unter anderem auch in der Bildung und bei der Gesundheit. Am meisten Bauchweh macht am Herbert Huwiler aber der nationale Finanzausgleich.
4: Die Entwicklung macht mir wirklich Sorgen, weil wir werden zunächst schon wieder 30 Millionen mehr müssen zahlen. Wir sind jetzt bei 280 Millionen. Das ist ein Achtel vom ganzen Kantonshaushalt. Wir wollen den nicht abschaffen, aber wir sind der Meinung, dass der unbremste Wachstum in dem Bereich muss aufhören, weil die Solidarität unter den Kantonen wird im höchsten Maße so strapaziert.
3: Auf der Einnahmenseite dagegen erwartet der Kanton Schweiz in den nächsten Jahren höhere Steuererträge. Trotz mehr Steuereinnahmen bleiben für die nächsten Jahre aber unter dem Strich rote Zahlen. Das gilt auch für das laufende Jahr. Dort erwartet der Kanton Schweiz ein Minus von rund 65 Millionen Franken. Das ist rund 29 Millionen besser als budgetiert.
2: Das war der Beitrag von Pascal Linder. Vom Kanton Schweiz gehen wir in Kanton Obwalden. Was für Aufgaben soll der Obwaldner Regierungsrat der Polizei dürfen übertragen? Unter anderem diese Frage hat im Kantonsrat zu reden gegeben. Im neuen Polizeigesetz, das der Kantonsrat heute zum zweiten Mal behandelt hat, hat der Regierungsrat die Art von der Aufgaben zu offen beschrieben. Darum haben das mehrere Kantonsräte konkreter im Gesetz haben. Auch in der FDP findet man die Formulierung zum Teil heikel, hat ihr Kantonsrat Stefan Flück gemeint.
5: Es bestehen auch bei uns Bedenken, dass beim Vorschlag vom Regierungsrat Aufgaben an der Polizei zuerteilt werden, die nicht im Zuständigkeitsbereich der Kantonspolizei fallen und so Bürgerrecht ohne gesetzliche Grundlagen eingeschränkt werden.
6: Also, obwohl das Kantonsparlament ist schliesslich gespalten war, es hat sich knapp dagegen ausgesprochen, dass man den Gesetzesartikel so konkret machen soll. Das revidierte Polizeigesetz als Ganzes ist am Schluss mit 51 zu einer Stimme angenommen worden. Der Obwaldner Kantonsrat hat sich heute deutlich gegen die zivile Luftfahrt auf dem Flugplatz Kegiswil ausgesprochen. Per Vorstoss ist gefordert worden, dass neben dem geplanten Rega-Hauptsitz weiter auch noch sogenannte Flächenflügerei möglich sein soll. Das wäre auch gut als Standortvorteil. Das sieht der Obwaldner Baudirektor Josef Hess aber nicht.
7: Den Standortvorteil sehen wir vor allem nicht im Vergleich zur Ansiedlung von einem Rega-Standort und von einem Firmensitz von der Rotex mit 200 hochqualifizierten Arbeitsplätzen bei der Rega, weiteren 65 Arbeitsplätzen bei der Rotex und 12 Lehrstellen bei Investitionen von über 100 Millionen Franken im Kanton Obwalden. Bei der Ansiedlung von der doch schweizweit sehr renommierten Marke Rega.
6: Im Zusammenhang mit dem Flugplatz Kegiswil ist noch eine Beschwerde hängig. Die Flugplatzgenossenschaft Obwalden hat die beim Bundesamt für Zivilluftfahrt eingegeben und wehrt sich damit gegen die Schliessung vom zivilen Luftbetrieb auf Ende September. Vom Kanton Obwalden gehen wir in den Kanton Nidwalden. Der rechnet im nächsten Jahr mit einem Minus von gut 4 Millionen Franken. Die Steuereinnahmen steigen zwar weiter, andererseits steigen aber vor allem die Ausgaben im Gesundheitsbereich, sagt Nidwaldener Finanzdirektorin Mische Blöchliger.
8: Also das mit den Gesundheitskosten ist eben sehr schwierig. Jeder will gerne wohnortsnahe, sehr gute Versorgung. Und die hat einfach auch einen gewissen Preis. Und wenn will sich das leisten, die Prämien gehen rauf. Und wir kennen ja die Diskussionen auf Bundesebene. Das ist äußerst schwierig, hier eine Stellschraube zu setzen. Man versucht es jetzt mit der einheitlichen Finanzierung, ambulant, stationär, wo etwas bewirken sollte. Wir hoffen das sehr und ja, sind gespannt, wie das rauskommt.
6: Für das Jahr sieht es deutlich besser aus. Nidwalden erwartet einen Überschuss von rund 15 Millionen Franken. Gerechnet kann, hat man eigentlich mit einem Defizit von 2 Millionen. Die Nidwaldener Regierung will in Zukunft bei den nationalen Bildungstests wieder mitmachen. Nidwalden hat das letzte Mal bewusst darauf verzichtet, dass weil die Tests im Lesen und Rechnen den Nidwaldener Schülern aus ihrer Sicht zu wenig gebracht hätten, sagt der Nidwaldener Bildungsdirektor Armin Odermatt.
9: Es ist zu früh in der zweiten Klasse und die Schülerinnen und Schüler sind in denen die Grundkompetenz noch nicht so richtig ausgereift sind, dass man das Gefühl hat, es ist gar fast nicht möglich, eine gute Bewertung zu machen. Wir machen das selber immer interne Abklärungen und schauen, wo wir etwas stehen. Darum sind wir eigentlich dort auf das gekommen, dass wir das eigentlich nicht machen. Wir sind aber am 28. wieder mitmachen in der 6. Klasse.
6: Auch wenn Nidwalden einmal nicht dabei war, arbeitet der Kanton die Bildungszeit. Trotzdem, sagt Armin Odermatt, so machen laut dem Regierungsrat 95% der Schüler im Kanton Nidwalden eine Matura oder einen Berufsabschluss. Dann gehen wir in die Stadt Luzern. In der Stadt Luzern soll keine Seilbahn gebaut werden, die das Arbeitsgebiet Eibach mit der Altstadt verbindet. Das Luzerner Stadtparlament lehnt die Citylink-Initiative knapp ab. Der Daniel Lüthoff von den Grünliberalen hat erfolglos argumentiert, dass die Initiative viele Vorteile hat. Die Reisebusse könnten im Eibach parkieren und müssten nicht mehr in die Innenstadt fahren.
10: Reisebusse können aus dem Schwanenplatz, Löwenplatz, Landenberg und Brühlmoos einfach verschwinden. Das wollen doch, glaube ich, die meisten hier. Wertvolle öffentliche Räume könnten aufgewertet werden. Und mit einer Verbindung von der Innenstadt, Kantonsspital und Eibach langfristig möglicherweise, vielleicht sogar bis zum Seetalplatz, entsteht eine Idee über die Stadtgrenzen raus, wo man auch so muss denken. Der Status quo ist für uns auf jeden Fall aus Sicht GLP keine überzeugende langfristige Lösung.
6: Während die Bürgerlichen für die Citylink-Initiative sind, lehnen sie die Linken ab. Es sind noch zu viele Fragen offen. Unter anderem sei nicht klar, ob die Seilbahn und die Innenstadt vom Verkehr entlasten könne, haben die SP und die Grünen argumentiert. Über die Citylink-Initiative kann die Bevölkerung von der Stadt Luzern im Februar abstimmen. Die Stimmbevölkerung der Stadt Luzern kann über die Stopp-Bypass-Initiativen abstimmen. Die Initiative verlangt, dass sich der Stadtrat mit allen Mitteln gegen das Grossprojekt wehrt. Beim Bypass ist unter anderem ein Autobahntunnel zwischen Emmen und Kienz geplant. Dass die Bevölkerung das letzte Wort hat, sei gut, sagt Mike Hauser von der FDP.
11: Der Stadtrat hat das sehr ausführlich und sehr klar ausgeführt, dass auch bei einer Annahme von dieser Initiative sich an der heutigen Praxis überhaupt nichts ändert und das passiert nichts. Und de facto ist es einfach eine Irreführung der Bevölkerung. Und ich bin froh, können wir das dann in diesem Abstimmungskampf auch der Bevölkerung so mitteilen. Und darum bin ich für das obligatorische Referendum.
6: Andere Meinung ist die SP. Eine Abstimmung sei überflüssig. Die Luzerner Bevölkerung lehne den Bypass ab. Das habe sie beim Sammeln von der Stopp-Bypass-Initiative gemerkt. Und ohne Abstimmung würde ihre Initiative sofort in Kraft treten. Das Parlament verzögere alles nur. Und zum Schluss gehen wir noch zu zwei Kurzmeldungen aus der Zentralschweiz. In der Sägerei im Hochdorf Ortsteil Uswil hat es vermutlich wegen Fahrlässigkeit brennt. Bei Bauarbeiten in der Produktionshalle haben die Funken an einem Glimmbrand ausgelöst, schreibt die Luzerner Polizei. Stunden später hat es daraus einen Grossbrand gegeben. Dabei ist die Produktionshalle komplett abgebrannt. Verletzt hat sich beim Brand Ende August zu Uswil niemand. Und die Schweizer Kantonspolizei kommt bei der Bekämpfung der Cyberkriminalität immer mehr an ihre Grenzen. Laut dem Regierungsrat können Ermittlungen zum Teil nicht mehr in der nötigen Tiefe durchgeführt werden. Das teilt der Regierungsrat als Antwort auf einen Vorstoss von Polizist und FDP-Kantonsrat Karl Gammensind mit. Im letzten Jahr hat es mit 1100 Fällen 7% mehr Fälle von Cyberkriminalität gegeben. Ab dem nächsten Jahr gibt es darum bei der Schweizer Kantonspolizei eine zusätzliche Vollzeitstelle für den Kampf gegen Cyberkriminalität.
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1: Ich habe gerade die Kaffeemaschine hören laufen hier bei uns, draussen im Studio. Oder dann könnte man etwa in den Wäldern und in den höheren Gebieten oben Jäger am Werk gesehen aktuell. Es ist Hochwildjagdsaison. Fragen wir gerade unseren Wetterexperten Roger Perret. Ich glaube, es ist Jägerwetter in diesen Tagen.
12: Ja, kann man sagen. Es sieht grundsätzlich nicht so schlecht aus vom Wetter her. Ich weiss gar nicht, was die für Wetter am liebsten hätten. Ja. Wenn es so teilweise sonnig wird, dann ist es sicher gutes Wetter für das. Ja, es wird jetzt am Abend recht sonnig sein in der Nacht. Dann ein bisschen dichtere Wolken haben, so wechselnde Bewölkung haben. Morgen haben wir dann so um die 11 Grad und morgen Freitag, ja, es ist freundlich, teilweise sonnig mit Wolkenfelder und Quellwolken und am Nachmittag angenehm warm, wieder ähnlich wie heute, so um die 21 Grad gibt es.
1: Mhm. Gestern hat es vielerorts Regen gegeben. Ist der in absehbarer Zeit wieder ein Thema?
12: Nein, es gibt keinen Regen, bis auf Weiteres und ja, auf lange Sicht raus sogar. Es ist grundsätzlich Hochdruck bestimmt, unser Wetter, auch am Wochenende. Am Samstagmorgen vielleicht ein bisschen Nebel im Flachland, sonst ja, viel Sonnenschein und harmlose Wolken, 22 Grad am Sonntag, dann vermehrt die hohe Wolkenfelder, trotzdem recht sonnig und angenehm warm mit 23 Grad also. Das Wochenende sehr gut geeignet für verschiedene Aktivitäten draussen. Und anfangs von der kommenden Woche auch nicht viel anders. Teilweise bis recht sonnig. Eine schwache Störung zieht ein bisschen östlich von uns durch. Bringt zum Teil dichtere Wolkenfelder wahrscheinlich, aber kein Regen. Bei rund 21 Grad und eben auch nachher das Wetter weiterhin Hochdruck bestimmt. Jeweils am Nachmittag ist angenehm warm.
1: Und der ist unter anderem auch schon gleich der jetzt muss ich es richtig sagen, nicht der meteorologische Herbstanfang, sondern der andere, der astronomische 21.
12: Kalendarisch, genau. Nein, 23. Jahr. Irgendwann einmal morgen um 2 Uhr, ich muss noch genau nachschauen, aber sicher 23 ist am kommenden Mittwoch, wäre das der Fall, ja.
1: Merci vielmals für die Infos, Roger Perret. Guten Hinweg.
12: Jedenfalls, danke.
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13: Traumberuf Buschauffeur. Wir begleiten den Firmin Ronner aus Attighausen, der mit über 60 seinen Bubentraum erfüllt hat. Ausgerechnet im Urnenland, wo es zum Teil sehr schwierige Bergstrecken gibt. Eine davon ist die Linie 405 von Schattdorf ins Isital und zurück. Der Christian Stempfli ist mitgefahren. 34 Minuten, ein Weg.
1: Es ist gerade Pause zwischen zwei Kursen. Der Chauffeur Pirmin Ronner von der Auto AG Uri trinkt einen Kaffee, isst ein Gipfeli und muss sich ein bisschen erholen, weil du hast eine besondere Strecke.
14: Jawohl, ich fahre heute fünfmal ins Isital und retour. Und das Isital hat es in sich. Es ist eine Anforderungsstrecke. Vor allem, weil es halt eben sehr bergig ist und auch viele Kurven hat und Verkehr, der entgegenkommt.
1: Jetzt sind wir hier bei der Haltestelle Roskiessen beim Tellpark. Da verbinden sich gerade zwei Berufe von dir.
14: Ja, ich bin ja 42,5 Jahre im Detailhandel im Management tätig gewesen, davon 40 Jahre bei der Manor und nachher noch 2,5 Jahre in meinem Projekt in Fotos. Und nachher habe ich dann mit 60 habe ich mich pensionieren, respektive habe dank der Familie durch Frau, Tochter und den Sohn die Idee bekommen, ja, Daddy, willst du jetzt nicht einmal den Bubentraum, den du immer erzählt hast, erfüllen? Zuerst wollte ich das nicht machen, weil ich einfach gefunden habe, ja, mit 60 Lastwagen und Garprüfung machen, das ist, kann so jetzt ja nicht sein. Und am 60. Geburtstag war dann der zündende Gedanke, wo mein Cousin, der 20 Jahre Postchauffeur war, am Geburtstag kam von mir und gesagt hat, so, Pirmin, komm, jetzt mach doch das, mach doch den Bubentraum. Und die Woche darauf habe ich dann einen von den Urner Fahrlehrer getroffen, den Beat Walker, und habe ihn auf der Straße gefragt, Herr Walker, was halten Sie da davon? Dann haben wir das miteinander ausgelotet und ich habe dann tatsächlich angefangen. Und heute, nach 6 Prüfungen weiter, darf ich sagen, ich will es nicht missen, dass ich den Bubentraum erfüllt habe. Das macht mir Freude.
1: Mittlerweile bist du 66 und seit 4 Jahren im Dienst von der Auto AG Uri. Aber jetzt, Moment, Bubentraum ist ja das eine, aber den dann auch verwirklichen. Der Umstieg vom PW-Chauffeur zum Lastwagen- oder Garchauffeur, das ist kein Pappenstil.
14: Ja, das ist schon so. Also ich hatte auch den nötigen Respekt gehabt. Ich mag mich noch gut erinnern, als ich mich vorstellte, habe ich das Gefühl, ja, das wird wahrscheinlich nichts. Also ein alter Mann will doch die nicht. Dass ich da sehr auf offene Ohren gestossen bin und natürlich zuerst angefangen habe mit der Standard-Tour. Das ist Frühling Göschene. Und nachher ist natürlich immer mehr die Freude und die Motivation, das Gefühl gekommen, ja, das macht mir Spass, ich hätte eigentlich einen anderen Dienst fahren können. Und heute darf ich sagen, fahre ich alle Kurs. Also es kann sein, dass ich heute Isital fahre mit dem verkürzten Bus, morgen mit dem 15 Meter Gar Doppelstöcker auf Luzern und am Tag darauf kann es dann gut sein, dass eine Klausentour ansteht.
1: Briste, Göschener Alp gehört auch noch zu deinem Aufgabenbüchli. Ganz eindrückliche Strecken. Ist die Strasse ins Isital auf die besonderste?
14: Also jede Bergstrecke von diesen vier, die wir haben, hat sein Besonderes. Jede ist auch anders zu fahren. Ich glaube, wichtig ist, dass man jede Strecke verinnerlicht hat, auch die ein bisschen Routinen bekommt. Routinen können immer gefährlich sein, dass man nicht schnell wird. Aber man muss einfach den Respekt auch entwickeln und die Schnelligkeit im Griff haben und auch wissen, dass man Menschen an Bord hat. Also Menschen sind im Bus, es ist nicht einfach eine Wagenladung Zement. Und der Respekt, mit dem Respekt im Kopf, muss man auch die Touren fahren. Und Isital ist in dem Sinn sicher etwas Spezielles.
1: Und ich habe dich hochkonzentriert erlebt bei diversen Haarnadelkurven. Wir sind durch zwei Kehrtunnel durch. Oder ganz eine enge Stelle im Dorf Isital, wo zwischen zwei Häusern, ich weiss nicht, wie viele Zentimeter du links und rechts noch gehabt hast.
14: Also es hat noch recht viel Platz, kann auch Spass besitzen, es hat aber nicht viel Platz. Es ist dort sicher zwischen diesen zwei Häusern knapp, ja, das stimmt.
15: Das ist knapp, das habe ich nicht gesehen, als dort das Isital war. Als ich zuerst mal mit dem Fetron drin war, ich dachte, nein, das gibt es doch nicht, hey, stell dir vor, ja, da. Das Fleischblatt unten haben, da musst du glücklich haben, sonst.
1: Der Urs Zurflue haben wir hier gerade gehört von Beristen, ja. Wo 50 Sommer im Isital zu Fez, Alp hat. Die Busverbindung da, das ist etwas Wichtiges für euch, oder?
15: Ja, also das Jahr habe ich jetzt aber immer kein Problem gewusst. Bin ich immer mit dem Tüffel gegangen. Das Jahr, sage ich, das erste Jahr, als ich jetzt immer mit der Puste gehe, sonst bin ich immer mit dem Tüffel gegangen, weißt du? Ich gehe 2,5 Stunden auf dem Tüffel gehockt. Und natürlich jeder Steig und jede Kurve. Nein, mit dem Tüffel habe ich schon ein paar Kilometer gemacht. Stell dir vor, und der könnte reden. Hey.
1: Auch mit dem Tüffel ist es eindrücklich, dort oben zu fahren.
15: Und das bei jedem Wetter. Und zu jeder Tages- und Nachtzeit. Als du am Abend rausgegangen um 12 Uhr, denkst du, ja, gehst du nicht mehr frisch, dann gehst du direkt ins Isertal zu sehen. Ja, Isertal ist meine zweite Heimat.
1: Ein Kommentar zum Chauffeur, der euch und Touristen auch und viele andere ob sie führt über die eindrücklichen Strassen und Kurven.
15: Ja, du, eher unter Respekt, also, du hast ein paar Mal gedacht. Also, wenn ich zum Veh-Transporter weißt, bin ich viel gegangen, das Tüffel hin und rückgehängt. Ich dachte, hey, da musst du ja noch Nerven haben, weißt, in einer Kurve. Hauptsache in der untersten, weißt, wenn du zu hinten rauskommst, dann kommst du so, oh, du musst den See haben. Da habe ich immer so ein bisschen das Pöppel. Aber ich sage immer, die haben ja das schon im Griff, weißt du?
1: Pirmin, die unterste Kurve, die der Urs anspricht, pöppelt es bei dir auch?
14: Also, als ich das erste Mal gefahren bin, da mag ich mich noch gut erinnern, da bin ich dann schon sehr langsam die Hohennadelkurve, die Kehrkurve gefahren, weil man weiss als Chauffeur, die grosse Problematik ist der Überhang vorne, respektive eben auch hinten. Und bei dieser Kurve ist genau die Problematik, man muss auch schauen, dass man hinten nicht ankommt, einerseits am Fels, also man darf nicht zu fest gegen ausholen, weil sonst haben wir einen Schaden. Man muss also links und rechts den Spiegel gut im Auge behalten. Und mit der Zeit, wenn man das paar Mal gefahren ist, hat man auch ein bisschen das Gefühl dafür, was drin liegt. Man tut zwar den Kontrollblick noch machen im Spiegel, aber man ist nicht mehr so auf den Palmen, wie wenn man es zuerst mal fährt.
15: Ich sage, es sind jetzt zwei Fabristen oben, das sind alles Bergstrecken. Du musst immer ein bisschen die Augen offen haben, weißt du? Wenn du vielleicht 5-10 Minuten länger hast, als das, zum Beispiel die Biker, oder? Du bist auf zwei Rädern oben, was du fertig machen, es kommt einer in der Kurve.
1: Ja.
15: Und dann kommt er vielleicht dann auf meiner Seite, weißt du? Dann musst du den Goethe Schutzhang haben, sonst schrumpelst du.
1: Guten Morgen.
16: Guten Morgen.
1: Hey. Mit dem Pirmin Ronner unterwegs. Mittlerweile sind weitere zugestiegen. Es geht gleich weiter. Let's go!
14: Ja, wir warten jetzt noch den Bus abwarten, der Richtung Amsteg fährt. Wenn der hier war, würden wir die Fahrgäste noch abnehmen, die allenfalls Richtung Bahnhof Altdorf und nach Richtung Isital möchten. Dann starten wir auch.
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1: Im Kanton Schweiz sind die Zeiten der positiven Jahresabschlüsse vorbei. Die Legionelle Zwetziger fordert ein Todesopfer. Im Kanton Zürich hat der Hagel im August deutlich mehr eingeschlagen als gedacht. Das Glarner Kantonsspital soll mehr mit Hausarztpraxen zusammenarbeiten. Und die St. Galler Kantonspolizei stoppt auf der A3 im Tunnel Quarten einen Geisterfahrer.
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1: Am Mikrofon ist der Florian Pfister. Im Kanton Schweiz hat es zuletzt 11 positive Rechnungsabschlüsse in Serie gegeben. Jetzt zieht aber ein anderer Wind auf. Schon ab dem Jahr erwartet der Regierungsrat rote Zahlen. Und in den nächsten Jahren wird das Minus noch grösser. Trotzdem, der Kanton Schweiz ist finanziell auf Kurs. Pascal Linder.
2: Über 250 Seiten muss man durchblättern, wenn man den Aufgaben- und Finanzplan vom Kanton Schweiz für die Jahre 27 bis 30 anschauen will. Vereinfacht gesagt kann man festhalten, die Jahre der Ertragsüberschüsse sind vorbei. Nächstes Jahr rechnet der Regierungsrat mit einem Minus von über 94 Millionen Franken und für die weiteren Jahre wird jeweils ein Defizit von rund 100 Millionen Franken erwartet. Der Schweizer Finanzdirektor Herbert Huwiler kann aber trotzdem gut schlafen.
3: Wir haben ja bekanntermaßen im Kanton Schweiz ein relativ hohes Eigenkapital und ein relativ hohes Nettovermögen. Und das soll kontrolliert abgebaut werden über die kommenden Jahre. Wir sind sehr stabil hier. Wir können uns die Sachen leisten, die wir müssen. Mehr wollen wir nicht. Und wir müssen unseren Bürgern nicht allzu viel Geld wegnehmen. Und das ist in dem Sinne eine gute Ausgangslage.
2: Die grossen Reserven, die der Kanton Schweiz in den letzten Jahren angesammelt hat, sollen also oben runter. Das ist politisch gewollt. Defizit und die geplanten Investitionen sollen aus den bestehenden Reserven finanziert werden. Trotz Defizit beantragt der Regierungsrat, dass der Steuerfuss für Firmen und Privatpersonen auf rekordtiefem Niveau soll bleiben. Und wenn man jetzt die Investitionen anschaut, dann werden vor allem Projekte im Hoch- und Tiefbau angepackt.
3: Wir sind in der glücklichen Lage, dass wir die lang geplanten Investitionen in verschiedenen Bereichen jetzt endlich umsetzen können. Das sind vor allem Projekte, die unseren Bürgern zugutekommen. Im Strassenbau, dass wir jetzt die grosse Strasse in der H8 zwischen Biberbruck und Rotturm fertig machen können. Ganz viele andere Strassenprojekte, die kommen. Und auch im Hochbau können wir unsere Gebäude jetzt bauen, nachdem alle Hindernisse beseitigt sind.
2: Die Ausgaben steigen in den nächsten Jahren unter anderem auch in der Bildung und bei der Gesundheit. Am meisten Bauchweh macht am Herbert Huwiler aber der nationale Finanzausgleich.
3: Die Entwicklung macht mir wirklich Sorgen, weil wir werden zunächst schon wieder 30 Millionen mehr müssen zahlen. Wir sind jetzt bei 280 Millionen. Das ist ein Achtel vom ganzen Kantonshaushalt. Wir wollen den nicht abschaffen, aber wir sind der Meinung, dass der unbremste Wachstum in dem Bereich muss aufhören, weil die Solidarität unter den Kantonen wird im höchsten Maße so strapaziert.
2: Auf der Einnahmenseite dagegen erwartet der Kanton Schweiz in den nächsten Jahren höhere Steuererträge. Trotz mehr Steuereinnahmen bleiben für die nächsten Jahre aber unter dem Strich rote Zahlen. Das gilt auch für das laufende Jahr. Dort erwartet der Kanton Schweiz ein Minus von rund 65 Millionen Franken. Das ist rund 29 Millionen besser als budgetiert.
1: Der Beitrag von Pascal Linder. Zu anderen Themen. Wegen Legionellen ist in Wetzigen eine Person im mittleren Alter gestorben. Sie hat Vorerkrankungen gehabt, schreibt der Kanton Zürich. Seit Anfang 25 hat in Wetzigen insgesamt 33 Krankheitsfälle gegeben. Woher die Legionellen kommen, das weiss man weiterhin nicht. Die Stadt Wetzigen startet jetzt eine neue grosse Sensibilisierungskampagne mit Flyer. Marie-Therese Büsser ist Stadträtin und zuständig für die Gesundheit. Wichtig sei für das Wasser in den Leitungen.
4: Dass das zirkuliert und das Erste ist, wenn man länger weg ist. Also das heisst, nach 3 Tagen müsste man, wenn man zurückkommt, am besten alle Wasserleitungen durchspülen, ein paar Minuten das Wasser laufen lassen, dass man sicher ist, dass man wieder frisches Wasser in den Leitungen hat und nicht abgestanden. Dann braucht es auch Wassertemperaturen, die korrekt sind. Also das heisst, man muss kontrollieren, dass der Boiler wirklich 60 Grad heiß ist. Und das ist jetzt ein bisschen schwierig für Mieterschaften, oder? Und da kann man eben messen, wie das Wasser zum Hahn rauskommt. Das Heisswasser sollte bei 50 Grad sein.
1: Anstecken kann man sich beim Einschnaufen von Wasserdampf. Wasser trinken ist aber kein Problem. Im Kanton Zürich hat das schwere Hagelunwetter von Ende August deutlich mehr Schäden angerichtet, als bis jetzt bekannt war. Bei der Gebäudeversicherung vom Kanton Zürich sind mittlerweile über 20'000 Schadenmeldungen reingekommen. Ende August noch sind es erst etwa halb so viel gewesen. Für die Gebäudeversicherung ist es das grösste Einzelereignis der Geschichte. Betroffen sind unter anderem Dächer, Fassaden und Solaranlagen. Bis die Schäden bearbeitet sind, geht es voraussichtlich mehrere Monate. Der Kanton Zürich darf das Betteln nicht mehr pauschal verbieten. Das wegen einem Entscheid vom Europäischen Gerichtshof für Menschenrechte, dass arme Leute dürfen betteln. Für das Betteln im Kanton Zürich sollen aber weiterhin gewisse Regeln gelten. Der Tassio Sutter, Jurist bei der Justizdirektion, sagt, was für Regeln.
5: Wenn das in organisierter, in aufdringlicher oder aggressiver Art passiert, wird es weiterhin unter Strafe gestellt. Oder wenn es täuschend ist oder vor allem, wenn andere Personen zum Betteln geschickt werden, vor allem ja auch Kinder oder so, das wird man sicher weiterhin unter Strafe stellen. Und dann der zweite Teil ist mehr, dass man es geografisch, also örtlich probiert einzugrenzen, dass man sagt, es ist nicht an allen Orten einfach so zulässig, sondern dass man das einschränkt.
1: So bleibt das Betteln beim Eingangsbereich von Bahnhöfen, Poststellen, Spielplätzen oder auch Friedhöfen weiterhin verboten. Bevor es aber zu einer Busse kommt, sollen die Leute zuerst verwarnt werden. Als nächstes entscheidet der Zürcher Kantonsrat über die neuen Regeln. Das Bundesgericht sperrt einen Jäger aus dem Zürcher Oberland für ein Jahr. Er hat mehrere Mal seine Pflichten missachtet. So hat er zum Beispiel die Wildsäue, die er erlegt hat, nicht auf gefährliche Fadenwürmer getestet. Auch sonst habe er sich nicht immer an die Regeln gehalten, hält das Bundesgericht fest. Er hat zum Beispiel Abschüsse, Unfälle und Beobachtungen nicht nach Vorschrift im Wildbuch eingetragen. Vor 5 Jahren ist er per Strafbefehl zu einer Busse von 600 Franken verurteilt worden. 2 Jahre später hat er sich geweigert, zu einer verletzten Jungkreien auszurücken, um sie von ihrem Leiden zu erlösen. Das hat ihn 500 Franken gekostet. Jetzt muss er nach dem Bundesgerichtsurteil auch die Gerichtskosten von 2'000 Franken zahlen. Das Glarner Kantonsspital, das soll in Zukunft eine stärkere Rolle bei der hausärztlichen Versorgung spielen. Das hält der Regierungsrat in seiner neuen eigenen Strategie fest. Das Spital, das soll unter anderem enger mit Hausarztpraxen zusammenarbeiten und die Aus- und Weiterbildung der Hausärztinnen und Hausärzte fördern. Eigene ambulante Angebote soll das Spital vor allem dort schaffen, wo Versorgungslücken sind. Der Grundauftrag bleibt die stationäre und die ambulante Grundversorgung im Kanton Glarus. Die kleine Kantonspolizei hat seit dem Schulanfang vor über einem Monat mehrere Verkehrskontrollen rund um Schulen und Kindergärten gemacht. Von rund 6'300 Fahrzeugen sind 280 schnell unterwegs gewesen. Es sind mehrere Busse verteilt worden. Entlang der Schulwege sind dazu Autofahrer unterwegs gewesen, die den Gurt nicht angehaben haben oder die während dem Fahren zum Beispiel am Handy umgedrückt haben. 5 Jugendliche sind dazu auch zu jung gewesen, um mit E-Trottis umzufahren. Die kleine Kantonspolizei appelliert auch an die Eltern, dass sie auf Elterntaxis sollen verzichten. Auf der Autobahn A3 war heute Morgen ein Geisterfahrer von Murg Richtung Flums unterwegs. Die St. Galler Kantonspolizei hat das Auto im Tunnel Quarte anhalten. Der 87-jährige Autofahrer hat seinen Fahrausweis abgeben. Im Ortsteil Ernetzschwil in der Gemeinde Gommiswald hat es gestern Morgen an der Poststrasse einen Dachstock verbrennen. Die Feuerwehr konnte den Brand löschen. Verletzt worden ist niemand. Während der Löscharbeiten war die Poststrasse komplett zu. Laut der St. Galler Kantonspolizei hat es wahrscheinlich im Zusammenhang mit Dacharbeiten gebrannt. Und dann schliessen wir den Bogen und gehen nochmal in den Kanton Schweiz. Dort kommt die Kantonspolizei bei der Bekämpfung von der Cyberkriminalität immer mehr an ihre Grenzen. Laut dem Regierungsrat können Ermittlungen zum Teil nicht mehr in der nötigen Tiefe durchgeführt werden. Das teilt der Regierungsrat als Antwort auf einen Vorstoss vom Polizist und FDP-Kantonsrat Karl Kommensind mit. Im letzten Jahr hat es mit 1100 Fällen 7% mehr Fälle von Cyberkriminalität gegeben. Ab dem nächsten Jahr gibt es darum bei der Schweizer Kantonspolizei eine zusätzliche Vollzeitstelle für den Kampf gegen die Cyberkriminalität.
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2: Ich habe gerade die Kaffeemaschine gehört laufen hier bei uns, draussen im Studio. Oder dann könnte man etwa in den Wäldern und in den höheren Gebieten oben Jäger am Werk gesehen aktuell. Es ist Hochwildjagdsaison. Fragen wir gerade unseren Wetterexperten Roger Perret. Ich glaube, es ist Jägerwetter in diesen Tagen.
6: Ja, kann man sagen. Es sieht grundsätzlich nicht so schlecht aus vom Wetter her. Ich weiss gar nicht, was die für Wetter am liebsten hätten. Ja. Wenn es so teilweise sonnig wird, dann ist es sicher gutes Wetter für das. Ja, es wird jetzt am Abend recht sonnig sein in der Nacht. Dann ein bisschen dichtere Wolken haben, so wechselnde Bewölkung haben. Morgen haben wir dann so um die 11 Grad. Und morgen Freitag, ja, es ist freundlich. Teilweise sonnig mit Wolkenfelder und Quellwolken und am Nachmittag angenehm warm, wieder ähnlich wie heute, so um die 21 Grad gibt es.
2: Mhm. Gestern hat es vielerorts Regen gegeben, ist der in absehbarer Zeit wieder ein Thema?
6: Nein, es gibt keinen Regen, bis auf weiteres und ja, auf lange Sicht raus sogar. Es ist grundsätzlich Hochdruck bestimmt, unser Wetter, auch am Wochenende, am Samstagmorgen vielleicht ein bisschen Nebel im Flachland, sonst ja, viel Sonnenschein und harmlose Wolken, 22 Grad am Sonntag, dann vermehrte hohe Wolkenfelder, trotzdem recht sonnig und angenehm warm mit 23 Grad also. Das Wochenende ist sehr gut geeignet für verschiedene Aktivitäten draussen. Und anfangs von der kommenden Woche auch nicht viel anders. Teilweise bis recht sonnig. Schwache Störung zieht ein bisschen östlich von uns durch. Bringt zum Teil dichtere Wolkenfelder wahrscheinlich, aber kein Regen. Bei rund 21 Grad und eben auch nachher das Wetter weiterhin Hochdruck bestimmt. Jeweils am Nachmittag ist angenehm warm.
2: Und der ist unter anderem auch schon gleich der jetzt muss ich es richtig sagen, nicht der meteorologische Herbstanfang, sondern der andere, der astronomische 21.
6: Kalendarisch, genau. Nein, 23. Jahr. Irgendwann einmal morgen um 2 Uhr, ich muss noch genau nachschauen, aber sicher 23 ist am kommenden Mittwoch, wäre das der Fall, ja.
2: Merci vielmals für die Infos, Roger Perret. Guten Hinweg.
6: Jedenfalls, danke.
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7: Traumberuf Buschauffeur. Wir begleiten den Firmin Ronner aus Attighausen, der mit über 60 seinen Bubentraum erfüllt hat. Ausgerechnet im Urnenland, wo es zum Teil sehr schwierige Bergstrecken gibt. Eine davon ist die Linie 405 von Schattdorf ins Isital und zurück. Der Christian Stempfli ist mitgefahren. 34 Minuten, ein Weg.
2: Es ist gerade Pause zwischen zwei Kursen. Der Chauffeur Pirmin Ronner von der Auto AG Uri trinkt einen Kaffee, isst ein Gipfeli und muss sich ein bisschen erholen, weil du hast eine besondere Strecke.
8: Jawohl, ich fahre heute fünfmal ins Isital und retour. Und das Isital hat es in sich. Es ist eine Anforderungsstrecke. Vor allem, weil es halt eben sehr bergig ist und auch viele Kurven hat und Verkehr, der entgegenkommt.
2: Jetzt sind wir hier bei der Haltestelle Roskiessen beim Tellpark. Da verbinden sich gerade zwei Berufe von dir.
8: Ja, ich bin ja 42,5 Jahre im Detailhandel im Management tätig gewesen, davon 40 Jahre bei der Manor und nachher noch 2,5 Jahre in einem Projekt in Fotos. Und nachher habe ich dann mit 60 habe ich mich pensionieren, respektive habe dank der Familie durch Frau, Tochter und den Sohn die Idee bekommen, ja, Daddy, willst du jetzt nicht einmal den Bubentraum, den du immer erzählt hast, erfüllen? Zuerst wollte ich das nicht machen, weil ich einfach gefunden habe, ja, mit 60 Lastwagen und Garprüfung machen, das ist, kann so jetzt ja nicht sein. Und am 60. Geburtstag war dann der zündende Gedanke, wo mein Cousin, der 20 Jahre Postchauffeur war, am Geburtstag kam von mir und gesagt hat, so Pirmin, komm, jetzt mach doch das, mach doch den Bubentraum. Und die Woche darauf habe ich dann einen der Urner Fahrlehrer getroffen, den Beat Walker. Und habe ihn auf der Straße gefragt, Herr Walker, was halten Sie davon? Dann haben wir das miteinander ausgelotet und ich habe dann tatsächlich angefangen. Und heute, nach 6 Prüfungen weiter, darf ich sagen, ich will es nicht missen, dass ich den Bubentraum erfüllt habe. Das macht mir Freude.
9: Mittlerweile bist du 66 und seit 4 Jahren im Dienst von der Auto AG Uri. Aber jetzt, Moment, Bubentraum ist ja das eine, aber den dann auch verwirklichen. Der Umstieg vom PW-Chauffeur zum Lastwagen- oder Garchauffeur, das ist kein Pappenstil.
8: Ja, das ist schon so. Also ich hatte auch den nötigen Respekt gehabt. Ich mag mich noch gut erinnern, als ich mich vorstellen wollte, habe ich das Gefühl, ja, das wird wahrscheinlich nichts. Also ein alter Mann will doch die nicht, dass ich da sehr auf offene Ohren gestossen bin und natürlich zuerst angefangen habe mit der Standard-Tour, das ist Frühling, Göschene. Und nachher ist natürlich immer mehr die Freude und die Motivation, das Gefühl gekommen, ja, das macht mir Spass, ich hätte eigentlich einen anderen Dienst können fahren. Und heute darf ich sagen, fahre ich alle Kurse. Also es kann sein, dass ich heute Visital fahre mit dem verkürzten Bus, morgen mit dem 15 Meter Gar Doppelstöcker auf Luzern und am Tag darauf kann es dann gut sein, dass eine Klausentour ansteht.
9: Briste, Göschener Alp gehört auch noch zu deinem Aufgabenbüchli, ganz eindrückliche Strecken. Bist die Strasse ins Isital auf die besonderste?
8: Also jede Bergstrecke von diesen vier, die wir haben, hat sein Besonderes. Jede ist auch anders zu fahren. Ich glaube, wichtig ist, dass man jede Strecke verinnerlicht hat, auch die ein bisschen Routinen bekommt. Routinen können immer auch gefährlich sein, dass man nicht schnell wird. Aber man muss einfach den Respekt auch entwickeln und die Schnelligkeit im Griff haben und auch wissen, dass man Menschen an Bord hat. Also Menschen sind im Bus, ist nicht einfach eine Wagenladung Zement. Und der Respekt, mit dem Respekt im Kopf, muss man auch die Touren fahren. Und Isital ist in dem Sinn sicher etwas Spezielles.
9: Ich habe dich hochkonzentriert erlebt bei diversen Haarnadelkurven. Wir sind durch zwei Kehrtunnel durch. Oder ganz eine enge Stelle im Dorf Isital, wo zwischen zwei Häusern, ich weiss nicht, wie viele Zentimeter du links und rechts noch gehabt hast.
8: Also es hat nur recht viel Platz, kann auch Spass besitzen, es hat aber nicht viel Platz. Es ist dort sicher zwischen diesen zwei Häusern knapp, ja, das stimmt.
10: Das ist knapp, das habe ich nicht gesehen, als du dort warst. Wenn ich zuerst mal mit dem Vetransport drin bin, ich dachte, nein, das gibt es doch nicht, hey, stell dir vor, ja, das Fleischplatone haben, dann musst du glücklich haben.
9: Der Urs Zurflue haben wir hier gerade gehört von Beristen, ja, die 50 Sümmer im Isital, das Fez, Alp hat. Die Busverbindung da, das ist etwas Wichtiges für euch, oder?
10: Ja, also das Jahr habe ich jetzt aber mal kein Problem gewusst. Bin ich immer mit dem Tüffel gegangen. Das Jahr, sage ich, das erste Jahr, als ich jetzt immer mit der Puste gehe, sonst bin ich immer mit dem Tüffel gegangen, weißt du? Gehe 2,5 Stunden auf dem Tüffel gucken. Und natürlich jeder Steig und jede Kurve. Nein, mit dem Tüffel habe ich schon ein paar Kilometer gemacht, stell dir vor, und der könnte reden. Hey.
9: Auch mit dem Tüffel ist es eindrücklich, dort abseits zu fahren.
10: Und das bei jedem Wetter. Und zu jeder Tages- und Nachtzeit. Als ich am Abend ausgegangen um 12 Uhr, ich dachte, ja, gehst du nicht mehr frisch, dann gehst du direkt ins Isital zu sehen. Ja, Isital ist meine zweite Heimat.
9: Ein Kommentar zum Chauffeur, der euch und Touristen auch und viele andere ob sie führt über die eindrücklichen Strassen und Kurven.
10: Ja, du, eher in Respekt, also, du hast ein paar Mal gedacht. Also, wenn ich zum Vetransporter war, bin ich viel gegangen, das Tüffel hinten rangehängt. Ich dachte, hey, da musst du noch Nerven haben, weißt, in einer Kurve. Hauptsache der unterste, weißt, wenn du jetzt hinten rauskommst, dann kommst du so, oh, du musst du sehen. Da habe ich immer so ein bisschen das Pöppel. Aber ich sage immer, die haben ja das schon im Griff, weißt du?
9: Pirmin, die unterste Kurve, die der Urs anspricht, pöppelt es bei dir auch?
8: Also, als ich das erste Mal gefahren bin, da mag ich mich noch gut erinnern, da bin ich dann schon sehr langsam die Hohennadelkurve, die Kehrkurve gefahren, weil man weiss als Chauffeur, die grosse Problematik ist der Überhang vorne, respektive eben auch hinten. Und bei dieser Kurve ist genau die Problematik, man muss auch schauen, dass man hinten nicht ankommt, einerseits am Fels, also man darf nicht zu fest gegen ausholen, weil sonst haben wir einen Schaden. Man muss also links und rechts den Spiegel gut im Auge behalten. Und mit der Zeit, wenn man das ein paar Mal gefahren ist, hat man auch ein bisschen das Gefühl dafür, was drin liegt. Man tut zwar den Kontrollblick noch machen im Spiegel, aber man ist nicht mehr so auf den Palmen, wie wenn man es zuerst mal fährt.
10: Ich sage, es ist jetzt von Bristen oben, das sind alles Bergstrecken. Du musst immer ein bisschen die Augen aufhören, weißt du? Wenn du das vielleicht 5-10 Minuten länger hast, als zum Beispiel die Biker, oder? Ist auf zwei Rädern rum, was will ich machen? Es kommt einer in der Kurve.
9: Ja.
10: Und dann kommt er vielleicht dann auf meiner Seite, weißt du? Dann musst du den Goethe-Schutzhang haben, sonst schrumpelst du.
9: Guten Morgen.
11: Hey.
9: Mit dem Pirmin Ronner unterwegs. Mittlerweile sind weitere zugestiegen. Es geht gleich weiter. Let's go!
8: Ja, wir warten jetzt noch den Bus abwarten, der Richtung Amsteg fährt. Wenn der da war, würden wir die Fahrgäste noch abnehmen, die allenfalls Richtung Bahnhof Altdorf und nach Richtung Isital möchten. Dann starten wir auch.
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